36 Grad. In den Alpen und im Süden gibt es am Nachmittag und am Abend dann lokale Schauer. Das waren Nachrichten von Radio SRF, verantwortlich Gillette Schild.

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1: Die Nachrichten von SRF um 3 mit Juliette Schild. Rund 2,5 Stunden ging bei der Deutschen Bahn am späten Abend nichts mehr. Wegen einer Funkstörung musste sie den Betrieb landesweit einstellen. Kurz vor 1 Uhr kam dann die Entwarnung. Die Techniker hätten die Störung beheben können und der Betrieb laufe Schritt für Schritt wieder an. Das schrieb die Bahn auf ihrer Webseite. Von der ARD berichtet Po Koin-Chon.
2: Am späten Abend waren Züge bundesweit gestoppt worden wegen einer Störung beim digitalen Bahnfunksystem GSMR. Darüber kommunizieren etwa Lokführer, Fahrdienstleiter und Betriebszentralen. Vom Problem betroffen waren auch S-Bahnen, etwa in Berlin, Stuttgart und München, sowie der Güterverkehr und private Bahnunternehmen wie Metronom, das Nahverkehrszüge in Niedersachsen, Bremen und Hamburg betreibt. Wie es genau zu der Störung kam, dazu machte die Deutsche Bahn bisher keine Angaben. Nach RBB-Informationen gehen Sicherheitsbehörden momentan nicht von Sabotage aus. Vielmehr wird derzeit ein fehlerhaftes Update der Deutschen Bahn als Ursache vermutet.
1: Weitere Meldungen aus der Schweiz. Die FDP Zürich hat für die Zürcher Regierungsratswahl André Silberschmidt und Martin Huber nominiert. Silberschmidt ist Nationalrat, Huber Kantonsrat. Die Wahlen finden im Frühling 2027 statt. Mindestens 4 der 7 amtierenden Regierungsrätinnen und Regierungsräte treten nicht mehr an, so auch die FDP-Vertreterin Carmen Walker-Späh. Und die Schweiz und Indonesien haben eine Vereinbarung für Rohstofflieferungen unterzeichnet. Dies am Industrietag des Branchenverbands Swissmem in Basel. Wie Swissmem mitteilt, soll die Schweiz dank der Vereinbarung leichter Zugang zu kritischen Mineralien und Metallen erhalten. Im Gegenzug habe die Schweiz zugesichert, Investitionen in Indonesien zu fördern. Zu den Resultaten von der Fußball-Weltmeisterschaft. Panama hat gegen Kroatien 0-1 verloren. England und Ghana trennten sich 0-0 unentschieden. Und Portugal gewann gegen Usbekistan mit 5-0. Zwei Tore für Portugal schoss Cristiano Ronaldo. Er ist damit der erste Spieler, der an 6 Weltmeisterschaften Tore erzielt hat. Und noch die Wetteraussichten. Es ist heute Mittwoch meist sonnig bei 33 bis 36 Grad. In den Alpen und im Süden gibt's am Nachmittag und am Abend dann lokale Schauer. Das war Nachrichten von Radio SRF. Verantwortlich heute Nacht ist Juliette Schild.

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1: Die Nachrichten von SRF um 4 mit Juliette Schild. Der US-Senat hat erstmals einer Resolution zugestimmt, die den Abzug der US-Streitkräfte aus dem Konflikt mit dem Iran fordert, mit 50 zu 48 Stimmen. Und dies, obwohl die Republikaner von US-Präsident Donald Trump im Senat die Mehrheit haben. Da im Moment über ein Ende des Kriegs verhandelt wird, ist unklar, welche Wirkung die Resolution noch hat. Die Demokratinnen und Demokraten hatten seit dem Beginn des US-Angriffs auf den Iran wiederholt Abstimmungen erzwungen, um die Kriegsbefugnisse des Präsidenten einzuschränken. Dabei hatten immer häufiger auch Republikanerinnen und Republikaner zugestimmt. Die Deutsche Bahn musste ihren Betrieb am späten Abend für rund 2,5 Stunden einstellen, und zwar landesweit. Grund dafür war eine Funkstörung. Kurz vor 1 Uhr kam dann die Entwarnung, die Techniker hätten die Störung beheben können und der Betrieb laufe Schritt für Schritt wieder an, schrieb die Bahn auf ihrer Website. Genauere Informationen zur Ursache gab es zunächst nicht. Betroffen waren in einigen Städten auch S-Bahnen, die von der Deutschen Bahn betrieben werden, ebenso Privatbahnen und auch der Güterverkehr, der vor allem abends und nachts unterwegs ist. Vor knapp 5 Jahren haben die Taliban in Afghanistan die Macht übernommen. Nun sind erstmals Vertreter der islamistischen Taliban in Brüssel von der EU-Kommission empfangen worden. Bei den Gesprächen ging es um die Abschiebung von Afghanen, die kein Aufenthaltsrecht in der EU haben, wie die EU-Kommission sagte. Menschenrechtsgruppen und verschiedene Politikerinnen und Politiker kritisieren das Treffen. Details zu den Gesprächen wurden nach dem Treffen nicht bekannt. Laut einem Sprecher der EU-Kommission haben sich 15 EU-Staaten an den Gesprächen mit den Taliban beteiligt. Die Schweizer Armee und die französischen Streitkräfte arbeiten künftig im Bereich der Ausbildung näher zusammen. Dafür haben die beiden Länder ein Programm für mehrere Jahre unterzeichnet. Das teilt das Verteidigungsdepartement, das VBS, mit. Die Unterzeichnung sei mit der Neutralität der Schweiz vereinbar. Geplant seien insbesondere gemeinsame Übungen. Zudem können Schweizer Einheiten bei internationalen Übungen in die französischen Streitkräfte integriert werden. So könne unter anderem die Effizienz und die Qualität der militärischen Ausbildung verbessert werden, schreibt das VBS. Zu den Resultaten von der Fußball-Weltmeisterschaft. Panama hat gegen Kroatien 0-1 verloren, England und Ghana trennten sich 0-0 unentschieden und Portugal gewann gegen Usbekistan mit 5-0. 2 Tore für Portugal schoss Cristiano Ronaldo. Er ist damit der erste Spieler, der an 6 Weltmeisterschaften Tore erzielt hat. Das Wetter, es ist heute meist sonnig bei 33 bis 36 Grad in den Alpen und im Süden gibt es am Nachmittag und am Abend lokale Schauer. Das waren Nachrichten von Radio SRF, verantwortlich Juliette Schild.

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1: Die Nachrichten von SRF um 5 mit Julia Child und diesen Themen. Der US-Senat stimmt dafür, dass die USA ihre Militäraktionen gegen den Iran beenden. Und in Deutschland sind am späten Abend rund 2 Stunden lang keine Züge der Deutschen Bahn gefahren, wegen einer Funkstörung. Das Wetter, es ist meist sonnig bei 32 bis 36 Grad. In den Alpen und im Süden gibt es am Nachmittag und am Abend lokale Schauer. Der US-Senat hat erstmals einer Resolution zugestimmt, die den Abzug der US-Streitkräfte aus dem Konflikt mit dem Iran fordert, mit 50 zu 48 Stimmen. Und dies, obwohl die Republikaner von US-Präsident Donald Trump im Senat die Mehrheit haben. Da im Moment über ein Ende des Kriegs verhandelt wird, ist unklar, welche Wirkung die Resolution noch hat. Die Demokratinnen und Demokraten hatten seit dem Beginn des US-Angriffs auf den Iran wiederholt Abstimmungen erzwungen, um die Kriegsbefugnisse des Präsidenten einzuschränken. Dabei hatten immer häufiger auch Republikanerinnen und Republikaner zugestimmt. Die Deutsche Bahn musste ihren Betrieb am späten Abend für rund 2,5 Stunden einstellen, und zwar landesweit. Grund dafür war eine Funkstörung. Kurz vor 1 Uhr kam die Entwarnung, die Techniker hatten die Störung behoben und der Betrieb laufe Schritt für Schritt wieder an. Das schreibt die Bahn auf ihrer Website. Von der ARD berichtet Pong Koing-Chong.
2: Am späten Abend waren Züge bundesweit gestoppt worden wegen einer Störung beim digitalen Bahnfunksystem GSMR. Darüber kommunizieren etwa Lokführer, Fahrdienstleiter und Betriebszentralen. Vom Problem betroffen waren auch S-Bahnen, etwa in Berlin, Stuttgart und München, sowie der Güterverkehr und private Bahnunternehmen wie Metronom, das Nahverkehrszüge in Niedersachsen, Bremen und Hamburg betreibt. Wie es genau zu der Störung kam, dazu machte die Deutsche Bahn bisher keine Angaben. Nach RBB-Informationen gehen Sicherheitsbehörden momentan nicht von Sabotage aus. Vielmehr wird derzeit ein fehlerhaftes Update der Deutschen Bahn als Ursache vermutet.
1: Vor knapp 5 Jahren haben die Taliban in Afghanistan die Macht übernommen. Nun sind erstmals Vertreter der islamistischen Taliban in Brüssel von der EU-Kommission empfangen worden. Bei den Gesprächen ging es um die Abschiebung von Afghanen, die kein Aufenthaltsrecht in der EU haben, wie die EU-Kommission sagte. Menschenrechtsgruppen und verschiedene Politikerinnen und Politiker kritisieren das Treffen. Details zu den Gesprächen wurden nach dem Treffen nicht bekannt. Laut einem Sprecher der EU-Kommission haben sich 15 EU-Staaten an den Gesprächen mit den Taliban beteiligt. In die Schweiz. Die Schweizer Armee und die französischen Streitkräfte arbeiten künftig im Bereich der Ausbildung näher zusammen. Dafür haben die beiden Länder ein Programm für mehrere Jahre unterzeichnet. Das teilt das Verteidigungsdepartement, das VBS, mit. Die Unterzeichnung sei mit der Neutralität der Schweiz vereinbar. Geplant seien insbesondere gemeinsame Übungen. Zudem können Schweizer Einheiten bei internationalen Übungen in die französischen Streitkräfte integriert werden. So könne unter anderem die Effizienz und die Qualität der militärischen Ausbildung verbessert werden, schreibt das VBS. Weitere Meldungen aus dem Inland. Die FDP Zürich hat für die Zürcher Regierungsratswahl André Silberschmidt und Martin Huber nominiert. Silberschmidt ist Nationalrat, Huber ist Kantonsrat. Die Wahlen finden im Frühling 2027 statt. Mindestens 4 der 7 amtierenden Zürcher Regierungsrätinnen und Regierungsräte treten nicht mehr an. Auch die FDP-Vertreterin Carmen Walker-Späh. Und die Schweiz und Indonesien haben eine Vereinbarung für Rohstofflieferungen unterzeichnet, dies am Industrietag des Branchenverbands Swissmem in Basel. Wie Swissmem mitteilt, soll die Schweiz dank der Vereinbarung leichter Zugang zu kritischen Mineralien und Metallen erhalten. Im Gegenzug habe die Schweiz zugesichert, Investitionen in Indonesien zu fördern. Die Resultate von der Fußball-Weltmeisterschaft. Panama hat gegen Kroatien 0:1 verloren. England und Ghana trennten sich 0:0 unentschieden. Und Portugal gewann gegen Usbekistan mit 5:0. 2 der 5 Tore erzielte Cristiano Ronaldo für Portugal. Er ist damit der erste Spieler, der an 6 Weltmeisterschaften Tore erzielt hat. Und noch eine Meldung von der Fußball-WM. Die US-Regierung lockert die Reisebestimmungen für die iranische Nationalmannschaft. Sie teilt mit, für das letzte Gruppenspiel gegen Ägypten am Samstagmorgen Schweizer Zeit in Seattle dürfe das Team bereits 2 Tage vorher in die USA einreisen. Die iranische Mannschaft hat ihr Basislager im mexikanischen Tijuana. Bei den ersten beiden WM-Partien in Los Angeles durften die Iraner erst innerhalb von 24 Stunden vor dem Anpfiff in die USA einreisen. Die Auflagen waren vor dem Hintergrund des Irankriegs eingeführt worden. Und das Wetter heute ist es vorübergehend, ist es überwiegend sonnig bei 32 bis 36 Grad. Dazu weht im Norden schwache Brise. Über den Alpen bilden sich gegen Abend lokale Schauer. Im Süden gibt es vereinzelt Hitzegewitter. Das waren Nachrichten von Radio SRF, verantwortlich Juliette Schild.

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1: Guten Morgen. Sehe ich mein Kind nach den Sommerferien wieder? Ja, warum denn nicht, fragen Sie sich vielleicht. Manche Mütter und Väter machen sich darüber ernsthaft Sorgen, denn die Fälle von Kindsentführungen durch ein Elternteil haben zugenommen. Und dann schauen wir nach Deutschland, wo der Zugverkehr nach einer landesweiten Störung am Abend wieder anläuft. Und in die USA, wo sich Präsident Trump gerade ziemlich ärgern dürfte. Der Senat hat nämlich gegen den Iran-Krieg gestimmt. Das alles gleich bei uns. Zuerst noch zum Wetter und das bringt uns heute Sandro Peter.
2: Guten Morgen. Ja, es ist meist sonnig bei 32 bis 36 Grad.
1: Die Sommerferien stehen vor der Tür. Was bei den meisten Vorfreude auslöst, lässt manche unruhig schlafen. Denn immer öfter hat eine Mutter oder ein Vater in der Schweiz Angst, dass der andere Elternteil das eigene Kind ins Ausland entführt. Das zeigen neue Zahlen der Bundespolizei. Gleichzeitig melden die Behörden auch mehr tatsächliche Fälle von Kindsentführungen. Es berichten Sonja Mühlemann und Maybrit Horlacher von SRF Investigativ.
3: Ein Vater bringt seine Kinder wie gewohnt zur Mutter für die vereinbarten Betreuungstage. Doch was, wenn die Mutter die Kinder danach nicht zurückbringt, sondern mit ihnen ins Heimatland reist, vielleicht für Jahre dort bleibt? Die Angst vor solchen Szenarien beschäftigt immer mehr Eltern in der Schweiz. Letztes Jahr wurden über 730 Kinder vorsorglich im Polizeisystem Ripol ausgeschrieben. Das sind fast dreimal so viele wie noch 2019. Ist ein Kind dort vermerkt, wird es zum Beispiel bei einer Ausreise am Flughafen abgefangen. Patrick Fassbind ist Präsident der Kindes- und Erwachsenenschutzbehörde KESB in Basel. Er sagt, eine solche Ausschreibung sei sehr effektiv, werde aber nicht leichtfertig angeordnet.
4: Es darf nicht ein Mittel sein, dem anderen Elternteil die Ferien zu vermiesen und diese zu verhindern, sondern hier müssen nachvollziehbare Gründe genannt werden. Und dann wägen wir ab, braucht es sofort eine Ausschreibung oder gibt es mildere Mittel, beispielsweise den anderen Elternteil mal zu einer Besprechung einzuladen, wenn das noch zeitlich funktioniert.
3: Auch die Pässe können zum Beispiel eingezogen werden. Der starke Anstieg habe mehrere Gründe, sagt Fassbind.
4: Einerseits ist natürlich die Sensibilisierung der Gesellschaft in Bezug auf diese Themen groß. Das heißt, man hat in den letzten Jahren sehr viel auch darüber aufgeklärt, informiert, dass es diese Situationen gibt.
3: Andererseits gäbe es heute auch mehr binationale Beziehungen, so Fassbind. Und damit öfter ein Risiko, dass ein Streit ums Sorgerecht über Grenzen hinweg ausgetragen wird. Neben den vorsorglichen Polizeimeldungen wurden in den letzten Jahren auch deutlich mehr Kinder tatsächlich entführt. Das zeigen Zahlen des Bundesamtes für Justiz. Klar ist, für betroffene Eltern ist eine Kindsentführung oft der Beginn eines jahrelangen Kampfes mit ungewissem Ausgang.
1: SRF Investigativ hat zwei Fälle von Kindsentführungen recherchiert und dabei zeigt sich, die Behörden sind oft überfordert. 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Nach Deutschland nun. Wer dort gestern Abend mit dem Zug reisen wollte, brauchte Geduld. Rund 2,5 Stunden ging bei der Deutschen Bahn nichts mehr. Was war denn der Grund, Sandro Peter?
2: Ja, es gab eine Funkstörung. Konkret geht es um das Kommunikationssystem GSMR. Es wird für die Kommunikation zwischen dem Lokpersonal und den Fahrdienstleiterinnen und Leiter genutzt. Aus Sicherheitsgründen hat die Deutsche Bahn wegen der Störung den Betrieb eingestellt. Rund 2,5 Stunden fuhren keine Züge mehr am späten Abend. Betroffen waren auch S-Bahnen in einigen Städten.
1: Wie hat die Deutsche Bahn auf diesen Ausfall reagiert?
2: Sie hat Betroffenen zum Beispiel Taxi- und Hotelgutscheine gegeben und zum Teil hat sie Züge zur Verfügung gestellt, in denen sie sich aufhalten konnten, die Betroffenen. Das sagt ein Sprecher zur Nachrichtenagentur DPA.
1: Und kurz vor 1 Uhr kam dann die Entwarnung von der Deutschen Bahn.
2: Die Techniker hätten die Störung beheben können und der Betrieb laufe wieder an, hieß es. Genauere Informationen zur Ursache gab es nicht. Der Sender RBB berichtet, dass wohl ein fehlerhaftes Update beim Funksystem schuld gewesen sei.
1: Musik fünf Minuten nach sechs gleich. Wir schauen in die USA. Dort hat Präsident Donald Trump im Parlament eine empfindliche Niederlage erlitten. Der US-Senat verbietet dem Präsidenten Kampfhandlungen gegen den Iran. Und das, obwohl im Senat Trumps Republikaner eine Mehrheit haben. Der Krieg im Iran ist zwar aktuell pausiert, dennoch habe ich USA-Korrespondentin Barbara Kolby gefragt, ist das mehr als eine symbolische Niederlage für Trump?
5: Es ist ein deutliches politisches Signal, auch wenn die Resolution im Moment keine praktischen Folgen hat, weil der Krieg vorerst eingestellt ist. Aber es geht um mögliche zukünftige Kriegshandlungen. Die Abstimmung ist auch deshalb bemerkenswert, weil das Repräsentantenhaus einer ähnlichen Resolution zuvor bereits zugestimmt hat und der Senat ähnliche Vorstöße zuvor neunmal abgelehnt hat. Dass diesmal eine Mehrheit zustande kam, zeigt, auch innerhalb Trumps eigener Partei gibt es Unbehagen darüber, dass der Präsident ohne Zustimmung des Kongresses militärisch gegen den Iran vorgegangen ist. Die Verfassung gibt dem Kongress eigentlich das Recht, über Krieg und Frieden zu entscheiden. Insofern ist die Abstimmung auch ein Signal, dass nicht alle Republikanerinnen und Republikaner bereit sind, Trump automatisch zu folgen. Der republikanische Mehrheitsführer im Senat, John Thune, hat auch bereits gesagt, dass er erwartet, dass der Kongress auch ein Wort mitzureden haben wird, wenn es um ein allfälliges Abkommen mit dem Iran gehe und darüber abstimmen werde.
1: Aber eben, der Kongress ist republikanisch dominiert. Warum unterstützt er den Präsidenten in dieser Frage nicht mehr bedingungslos?
5: Ja, es gibt eben Risse innerhalb der Republikanischen Partei. Es gibt unterschiedliche außenpolitische Lager. Manche vertreten Trumps harte Linie, andere wollen gerade keine neuen militärischen Konflikte im Nahen Osten. Zum anderen wächst bei einigen Abgeordneten und Senatoren die Sorge, dass der Kongress zu sehr an Einfluss verloren hat. Viele Republikanerinnen und Republikaner unterstützen Trump weiterhin, aber sie wollen nicht, dass der Präsident praktisch allein über militärische Einsätze entscheidet. Die Abstimmung zeigt, dass die republikanische Mehrheit nicht gleichbedeutend mit uneingeschränkter Kontrolle durch Trump ist. Nun gleich zu sagen, Trump habe die Kontrolle über den Kongress verloren, wäre übertrieben und falsch, aber es ist nicht das erste Signal. Letzten Donnerstag haben die Senatorinnen und Senatoren zum zweiten Mal in der kürzester Zeit frühzeitig sich ins Wochenende verabschiedet und Trump ist gewarnt. Er hat jetzt noch ein halbes Jahr die Mehrheit in beiden Kammern und es regt sich Widerstand. Wie es nach den Zwischenwahlen mit den Mehrheitsverhältnissen aussieht, ist sowieso offen.
1: Das sagt USA-Korrespondentin Barbara Kolby. Wir bleiben gleich noch beim Thema. Wegen des Kriegs gegen den Iran sitzen rund um die Straße von Hormus noch immer mehr als 11.000 Seeleute fest. Nun sollen sie evakuiert werden.
2: Man habe mit der Umsetzung eines Evakuierungsplans begonnen, schreibt die Weltschifffahrtsorganisation. Der Einsatz in der Meerenge mache man gemeinsam mit dem Iran, dem Oman und anderen Golfstaaten sowie den USA und der Schifffahrtsbranche. Die notwendigen Sicherheitsgarantien seien eingeholt worden, sagte der Chef der UNO-Organisation. Einen Zeitplan nannte er nicht.
1: Die Schweizer Armee und die französischen Streitkräfte arbeiten künftig näher zusammen im Bereich der Ausbildung.
2: Die beiden Länder haben ein Programm für mehrere Jahre vereinbart, schreibt das Verteidigungsdepartement. Das sei mit der Neutralität der Schweiz vereinbar. Geplant seien insbesondere gemeinsame Übungen. Zudem können Schweizer Einheiten bei internationalen Übungen in die französischen Streitkräfte integriert werden. So könne unter anderem die Effizienz und die Qualität der militärischen Ausbildung verbessert werden. Und gleich noch eine internationale Zusammenarbeit der Schweiz. Mit Indonesien wurde eine Vereinbarung für Rohstofflieferungen unterzeichnet, und zwar am Industrietag des Branchenverbands Swissmem in Basel. Wie Swissmem mitteilt, soll die Schweiz dank der Vereinbarung leichter Zugang zu kritischen Mineralien und Metallen erhalten. Für die Tech-Industrie sei dieser Zugang von großer Bedeutung. Im Gegenzug habe die Schweiz zugesichert, Investitionen in Indonesien zu fördern.
1: Wir kommen noch zum Sport. Hier geht es um die Resultate der Fußballweltmeisterschaft der Männer.
2: Da gewinnt Kolumbien gegen den Kongo mit 1:0. Damit hat sich Kolumbien für die K.O.-Phase qualifiziert. Zuvor hat Panama gegen Kroatien verloren mit 0:1. England und Ghana trennten sich unentschieden 0:0. Und Portugal gewann gegen Usbekistan mit 5:0. Zwei Tore hat Cristiano Ronaldo geschossen. Er ist damit der erste Spieler, der an 6 Weltmeisterschaften Tore erzielt hat. gleich noch mehr Zahlen. Die Börsendaten von SIX, der Dow Jones Index in New York hat 0,1% verloren. Der Nikkei Index in Tokio fällt um 1,2%. Der Euro wird zu 92,08 gehandelt und der Dollar zu 81,07.
1: Das sind die Informationen von heute Morgen. Verantwortlich ist Silvan Zemp. 6:10 jetzt.
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6: Wir machen uns auf den Weg, die Fenster noch öffnen, so richtig durchziehen lassen. So 2-3 Grad kann man so in der Wohnung oder auch zu Hause abkühlen. Denn es wird auch heute, wenn es gehört, heiß. Aber dank der Beise ein bisschen angenehmer. Kommen Sie flott in den 24. Juli bei Martin Witt. Wir freuen mich. Guten Morgen, Schweiz. Bundi.
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Sommermusik, ein Wälzerli, in Tiresoli, hier bei uns auf der Musikwelle, 17 Minuten ab 6. Alle, die jetzt schon auf sind an dem Mittwochmorgen, all die hätten jetzt die Gelegenheit, ihr Lieblingslied zu hören. Sie müssen nicht mehr anrufen und natürlich durchkommen, 0848 531 531, das ist die Nummer zum Morgenwunsch. Geben Sie doch Kurti im Funk, immer um die Zeit treffen sich die Frühaufsteherinnen und Frühaufsteher hier bei uns und plaudern ein bisschen. Wunschmusik, jetzt in Grad, hier bei uns.

0: unverkennbar Daniela De Santos. Zeit für Gefühle. Jetzt hören wir nach Mülheim mit der Kanton Thurgau.
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0: Da ist Trudi Enzler schon auf. Guten Morgen, Frau Enzler.
2: Guten Morgen, Herr
0: Wittwoch. Guten Morgen. Sie haben vorhin gesagt, es lohnt sich in Ihrer Region zum Fenster öffnen 19,1 Grad aktuell. Das wäre doch herrlich, wenn man 19 Grad hätte in der Wohnung.
2: Also die Wohnung hat mittlerweile auf Arbeit.

0: trillt auf 22, für Russen ist 19. Wenn es gleich stand ist, dann machen die Löcher wieder zu.
1: Eben, und ich muss Ihnen sagen, ich habe das auch probiert. Ich bin sogar heute Morgen halb drei, als ich bin aufgestanden bin, habe ich die Fenster aufgemacht und habe das Gefühl, das nütze ich nichts. Das nütze ich 26 Grad. Aktuell aber auch das. Das geht auch.
0: Das ja, aber das ist schon obere Grenze.
1: Ja, das ist schon obere Grenze, ja, das stimmt. Da hat sie recht. Frau Enz, was haben Sie für Pläne heute, wenn alles abgekühlt ist?
0: Also jetzt kann ich mal einen Grad schauen, wie die Blumen die das noch ein Wasser wollen. Und dann haben sie immer in der Ferien gesetzt. Jetzt habe ich noch ein Büro auf dem Plan, wo ich etwas machen sollte. Es muss einfach sein, aber jetzt warmt ich auch nicht lieber rauf, wenn es nachher kühler ist. Oder wenn's, und nein, da tue ich einfach nichts. Er gibt mich der Wärme und wicken im Zeug umeinander.
1: Ja, nichts machen.
0: Als Pensionär kannst du das leisten.
1: Ja. Aber gleich, Sie haben es gerade gesagt, als Pensionär können wir sich das leisten und gleich ins Büro.
0: Ja, einfach da, ich habe da mein Büro, ich habe früher auf dem Büro geschafft, dann bin ich doch immer noch im Büro rum, wenn es darauf ankommt, um das Zeug erledigen.
1: Ah, das sind so Ihre private Geschichten, die erledigt werden sein müssen.
0: Ganz genau, ja. Ganz genau.
1: Bist du an Hochzeitstag denken, gell, Sie?
0: Bitte?
1: An Hochzeitstag denken, zum Beispiel.
0: Ja, ganz genau, wie ich am Radio mal schreibe.
1: Ja, genau. Genau, hat mir Frau Enzler vor, vielleicht, dass Sie jetzt gerade sagen, was reden die? Frau Enzler hat mir vorher gesagt, ihr seid noch einen Hochzeitstag in der Sinn gekommen, wo sie unbedingt anmelden möchte bei uns. Der Raphael Haslinger hätte sich gewünscht, bring mit mir die Welt zum Klingen. Der Raphael Haslinger gefällt Ihnen gut.
0: Ja, das ist vor allem da jetzt im speziellen Damm, da kommt man ja nie mehr, aber da kann man nicht irgendwo kaufen oder so, das ist nicht möglich. Dass man da hat, da kann ich einfach nur noch in der Musik werden lassen und plötzlich nie mehr.
1: Zum Glück. Zum Glück.
0: Ja, das muss ich mir einfach wieder wünschen.
1: Ja, genau. Und wer hätte Sie gerne grüßt, liebe Frau Enzler?
0: Ich habe auch so ältere Damen, die haben Freude, wenn man einen Gruß durchgibt. Da wäre sehr auch Delsig unser einer. Und im Mars oben auch Flo mit Pudi Huber, die hat einfach auch gefreut, wenn sie Gruß überkommen. Und so ist natürlich auch der Rest von der Welt, die zulassen, sollen doch einfach auch Freude an dem Lied.
1: Genau, an dem heutigen Morgen. Genau. Die Morgen und die Übung sind halt schon wunderbar, muss man schon sagen. Oder?
0: Herrlich, ja. Aber erst ist später die Übung in der Nacht, in
1: der
0: Nacht ist immer noch warm.
1: Den Tag durch geht es ja auch in Deckung, oder?
0: Aber ganz sicher, ja, vor den Fentianen und dann verschnodert man sich.
1: Ja, genau. Frau Enzler, habe ich riesig gefreut.
0: Ich
1: wünsche Ihnen einen wunderbaren Tag. Geniessen Sie es. Und bis zum nächsten Mal.
0: Danke. Nur nicht zu warm.
1: Alles Gute. Merci.
0: Genau, danke. Ade, Frau Enzler. Ade, Frau Enzler. Merci. Danke.

Raphael Haslinger. Das war der Wunsch von der Trudi Insel aus Mülheim im Kanton Thurgau, wo wir jetzt gerade fahren haben. 19,1 Grad ist es dort jetzt gerade aktuell. SRF Musikwelle startet gut in den Mittwoch, in den 24. Juni. Jetzt mit dem Hansi hinter sich. Was für ein Glück!

Mario Rubiani. Ja, zweite gibt es reden, haben wir jetzt vorhin auch mit Trudi Einzler aus Mülheim. Sie hat gesagt, aktuell 19,1 Grad in Mülheim im Thurgau. Die Hitzewelle, die ist da, bleibt sicher noch. Ich bin aber kein Profi, ich sage bis Ende Monat, das besprechen wir mit dem Jörg Ackermann von SRF Meto. Er ist ein Profi. 7 Minuten über 6:30. Jetzt Mavericks, apropos Hits, das ist ein Hit. So richtige Aufstehmusik, flott in die Küche, auf direktem Weg zu der Kaffeemaschine. Bitte Rico.

0: Zürich und Mavericks. Und jetzt schauen wir uns den heutigen Tag an und auch so einen Blick in den Rest der Woche.
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0: Wir sprechen mit Jürg Ackermann, SRF Meteo. Guten Morgen, Jürg.
2: Guten Morgen, Martin.
0: Was haben wir denn aktuell so für Temperaturen? Wo lohnt es sich, das durchlüften?
2: Wenn wir gerade bei der tiefsten Temperatur anfangen, Jungfraujoch oben, haben wir 5 Grad, aber dort wohnen sehr wenige. Bei mir wohnen im Obringerdien, jetzt haben wir jetzt in Samad etwa 7 Grad oder in Andermatt haben wir 9 Grad. Also dort kann man wirklich noch gut durchlüften, aber auch sonst lohnt es sich jetzt noch zu lüften, weil am Nachmittag geht es darauf auf heisse oder sehr heisse 32 bis 36 Grad. Und wer in die Berge geht, dort ist es ein bisschen frischer, auf 2000 Meter gibt es etwa 21 Grad. Das Ganze wird es ein bisschen angenehmer, weil heute auch noch schwache, im Westen mäßige Beisen aufkommt, auch in den Tälern. Da gibt es einen mäßigen Talwind, der das Ganze heute ein bisschen frischer anfühlen lässt. Wir haben einen sonnigen Tag vor uns, nicht ganz überall. Es gibt in den Alpen und auf der Alpen-Südseite den Tag durch ein paar Quellwolken und aus diesen Quellwolken kann es gerade so ein bisschen Mengadin über das Tessin bis in Turner, Berner und Walliser Alpen am Nachmittag ganz lokal mal einen Platzregen oder ein Gewitter geben.
0: Und es bleibt heiß, keine Abkühlung in Sicht. Oder kannst du schon irgendetwas ausmachen? Regen wäre halt auch gut, gell?
2: Ja, aber das sieht den nächsten Tag nicht danach aus, dass es auch im Flachland nass wird. Vor allem in den Bergen sind hauptsächlich bis und mit dem Samstag Platzregen oder Gewitter möglich. Und auch auf der Alpen-Südseite. Auf der Alpen-Südseite ist es auch typisch. Im Norden, da haben wir auch morgen noch Beise. Es ist noch ein bisschen angenehmer, aber aufs Wochenende, da steigen die Temperaturen im Norden lokal auf bis zu 38 Grad an. Die Luft wird eben feuchter und mit dieser feuchteren Luft sind dann besonders am Sonntag dann über dem Flachland ganz vereinzelt mal Gewitter möglich.
0: Typisch. Das wäre dann
2: wird's, ja.
0: Mein absolutes Lieblingswetter. Jürg Ackermann von SRF Meteo. Guten Morgen, Schweiz. Was sind die Alpen-Rivellen?

0: Christine Stark, Alemannia. Ja, es heisst, das finden die einen nicht so schlimm. Andere haben nur mässig Freude.
1: Ich merke, ich bin nicht so fit wie sonst amig. Ja.
2: Ich habe Kopfweh, es ist mir schwindelig und es ist mir einfach jetzt zu viel.
3: Nein, also ich habe es eigentlich gern warm. Wenn man in den See baden kann, so finde ich es eigentlich noch. Ich habe es noch gern.
4: Ich schlafe schlechter. Das merkt man dann schon, ich werde immer müde.
5: Leiden ist ein viel, aber angenehm ist man sicher nicht.
0: Ja, je nachdem, was man dann eben machen muss oder will. Sie schränkt schon ein bisschen, das Gefühl habe ich auch. Und dann natürlich meine Hündin, die Lucy. Sie hat gerne keine Freude, hat für mich früh am Morgen raus, wenn es noch einigermassen kühl ist, gehen ein Läufchen machen und dann am Abend dann gibt es ein Bettchen. Dann gehen wir einmal betteln. Und dann gibt es ja auch noch so richtige Sommermusik. Genau so ein Lied haben wir jetzt für sieben angemacht. Jetzt wird es gerade so ein paar Grad kühler daheim. Musik wie ein Sprung ins Wasser. Beach Boys, Coco, Mo. Kommen Sie flott. In den Mittwoch geht noch 7 Minuten. Dann wird es 7 Minuten.

0: Andrea Berg, aktuell bereitet sie ihre grosse Arena-Tour vor, die ist dann nächstes Jahr im 2027 und führt sie auch in die Schweiz. Im Oktober wird sie in Zürich im Hallenstadion sein. Das ist Musikwelle Mittwoch, 24. Juni. Jetzt gibt es da die Aktualität.
1: Guten Morgen. Wenn Mutter oder Vater ihr Kind ins Ausland entführen, die Behörden in der Schweiz registrieren mehr Fälle. Woran das liegt, klären wir hier gleich. Und später sprechen wir über eine empfindliche Niederlage für Donald Trump. Der Senat stellt sich gegen die eigenmächtige Iran-Politik des US-Präsidenten. Unsere Korrespondentin ordnet ein. Zuerst aber hat Sandro Peter die Wetteraussichten für diesen Mittwoch.
2: Guten Morgen. Es ist meist sonnig bei 32 bis 36 Grad.
1: Es ist eine Angst, die jetzt gerade wieder einige umtreibt. Kommt mein Kind wieder zurück aus den Sommerferien? Immer öfter befürchten Mütter oder Väter in der Schweiz, dass der andere Elternteil das eigene Kind ins Ausland entführt. Das zeigen neue Zahlen der Bundespolizei. Und tatsächlich gibt es auch einen Anstieg bei den Kindsentführungen. Warum das so ist, im Beitrag von Sonja Mühlemann und Maybrit Horlacher von SRF Investigativ.
3: Ein Vater bringt seine Kinder wie gewohnt zur Mutter für die vereinbarten Betreuungstage. Doch was, wenn die Mutter die Kinder danach nicht zurückbringt, sondern mit ihnen ins Heimatland reist, vielleicht für Jahre dort bleibt? Die Angst vor solchen Szenarien beschäftigt immer mehr Eltern in der Schweiz. Letztes Jahr wurden über 730 Kinder vorsorglich im Polizeisystem Ripol ausgeschrieben. Das sind fast dreimal so viele wie noch 2019. Ist ein Kind dort vermerkt, wird es zum Beispiel bei einer Ausreise am Flughafen abgefangen. Patrick Fassbind ist Präsident der Kindes- und Erwachsenenschutzbehörde KESB in Basel. Er sagt, eine solche Ausschreibung sei sehr effektiv, werde aber nicht leichtfertig angeordnet.
4: Es darf nicht ein Mittel sein, dem anderen Elternteil die Ferien zu vermiesen und diese zu verhindern, sondern hier müssen nachvollziehbare Gründe genannt werden. Und dann wägen wir ab, braucht es sofort eine Ausschreibung oder gibt es mildere Mittel, beispielsweise den anderen Elternteil mal zu einer Besprechung einzuladen, wenn das noch zeitlich funktioniert.
3: Auch die Pässe können zum Beispiel eingezogen werden. Der starke Anstieg habe mehrere Gründe, sagt Fassbind.
4: Einerseits ist natürlich die Sensibilisierung der Gesellschaft in Bezug auf diese Themen groß. Das heißt, man hat in den letzten Jahren sehr viel auch darüber aufgeklärt, informiert, dass es diese Situationen gibt.
3: Andererseits gäbe es heute auch mehr binationale Beziehungen, so Fassbind. Und damit öfter ein Risiko, dass ein Streit um Sorgerecht über Grenzen hinweg ausgetragen wird. Neben den vorsorglichen Polizeimeldungen wurden in den letzten Jahren auch deutlich mehr Kinder tatsächlich entführt. Das zeigen Zahlen des Bundesamtes für Justiz. Klar ist, für betroffene Eltern ist eine Kindsentführung oft der Beginn eines jahrelangen Kampfes mit ungewissem Ausgang.
1: SRF Investigativ hat zwei Fälle von Kindsentführungen recherchiert und dabei zeigte sich, die Behörden sind oft überfordert. Die Recherche gibt es heute Mittag um 12:30 in der Sendung Rendezvous auf SRF 1 oder jetzt schon online unter srf.ch/news. Wir wechseln nach Deutschland. Wer dort gestern Abend mit dem Zug reisen wollte, brauchte Geduld. Rund 2,5 Stunden ging bei der Deutschen Bahn nichts mehr. Was war denn der Grund, Sandro Peter?
2: Eine Störung beim Funk. Konkret geht es um das Kommunikationssystem GSMR. Das wird für die Kommunikation zwischen dem Lokpersonal und den Fahrdienstleiterinnen und Leiter genutzt. Aus Sicherheitsgründen hat die Deutsche Bahn wegen der Störung den Betrieb eingestellt. Rund 2,5 Stunden fuhren keine Züge am späten Abend. Betroffen waren auch S-Bahnen in einigen Städten.
1: Wie hat die Deutsche Bahn denn auf diesen Ausfall reagiert?
2: Sie hat den Betroffenen zum Beispiel Taxi- und Hotelgutscheine gegeben und zum Teil Züge zur Verfügung gestellt, in denen sie sich aufhalten konnten. Das sagt ein Sprecher zur Nachrichtenagentur dpa.
1: Kurz vor 1 Uhr kam dann die Entwarnung von der Deutschen Bahn.
2: Die Techniker hätten die Störung beheben können und der Betrieb laufe wieder an, hieß es da. Genauere Informationen zur Ursache gab es nicht. Der Sender RBB berichtet, dass wohl ein fehlerhaftes Update beim Funksystem schuld gewesen sei.
1: Musik Nein zum Krieg gegen den Iran. So hat der US-Senat in der Nacht abgestimmt. Und das ist bemerkenswert, denn bisher stellte sich der Senat fest hinter Präsident Donald Trump. Schließlich haben seine Republikaner dort die Mehrheit. Nun also will das Parlament dem Präsidenten Kampfhandlungen gegen den Iran verbieten. Die finden ohnehin gerade nicht statt, der Krieg ist ja pausiert. Ist das also mehr als eine symbolische Niederlage für Trump? Das habe ich USA-Korrespondentin Barbara Golpi gefragt.
5: Es ist ein deutliches politisches Signal, auch wenn die Resolution im Moment keine praktischen Folgen hat, weil der Krieg vorerst eingestellt ist. Aber es geht um mögliche zukünftige Kriegshandlungen. Die Abstimmung ist auch deshalb bemerkenswert, weil das Repräsentantenhaus einer ähnlichen Resolution zuvor bereits zugestimmt hat und der Senat ähnliche Vorstöße zuvor 9-mal abgelehnt hat. Dass diesmal eine Mehrheit zustande kam, zeigt, auch innerhalb Trumps eigener Partei gibt es Unbehagen darüber, dass der Präsident ohne Zustimmung des Kongresses militärisch gegen den Iran vorgegangen ist. Die Verfassung gibt dem Kongress eigentlich das Recht, über Krieg und Frieden zu entscheiden. Insofern ist die Abstimmung auch ein Signal, dass nicht alle Republikanerinnen und Republikaner bereit sind, Trump automatisch zu folgen. Der republikanische Mehrheitsführer im Senat, John Thune, hat auch bereits gesagt, dass er erwartet, dass der Kongress auch ein Wort mitzureden haben wird, wenn es um ein allfälliges Abkommen mit dem Iran gehe und darüber abstimmen werde.
1: Aber eben, der Kongress ist republikanisch dominiert. Warum unterstützt er den Präsidenten in dieser Frage nicht mehr bedingungslos?
5: Ja, es gibt eben Risse innerhalb der republikanischen Partei. Es gibt unterschiedliche außenpolitische Lager. Manche vertreten Trumps harte Linie, andere wollen gerade keine neuen militärischen Konflikte im Nahen Osten. Zum anderen wächst bei einigen Abgeordneten und Senatoren die Sorge, dass der Kongress zu sehr an Einfluss verloren hat. Viele Republikanerinnen und Republikaner unterstützen Trump weiterhin, aber sie wollen nicht, dass der Präsident praktisch allein über militärische Einsätze entscheidet. Die Abstimmung zeigt, dass die republikanische Mehrheit nicht gleichbedeutend mit uneingeschränkter Kontrolle durch Trump ist. Nun gleich zu sagen, Trump habe die Kontrolle über den Kongress verloren, wäre übertrieben und falsch, aber es ist nicht das erste Signal. Letzten Donnerstag haben die Senatorinnen und Senatoren zum zweiten Mal in der kürzester Zeit frühzeitig sich ins Wochenende verabschiedet und Trump ist gewarnt. Er hat jetzt noch ein halbes Jahr die Mehrheit in beiden Kammern und es regt sich Widerstand. Wie es nach den Zwischenwahlen mit den Mehrheitsverhältnissen aussieht, ist sowieso offen.
1: Das Parlament stellt sich im Iran-Krieg also gegen Donald Trump. Was bedeutet das ganz grundsätzlich für den US-Präsidenten?
5: Die Abstimmung macht deutlich, dass Trump zwar großen Einfluss auf seine Partei hat, aber nicht allmächtig ist. In den ersten Monaten seiner Amtszeit galt Trump als nahezu unangreifbar innerhalb der Partei. Wenn es nun aber um kontroverse Themen geht, regt sich nun Widerstand in den eigenen Reihen. Das könnte auch bei anderen Fragen wichtig werden. Die Trump-Regierung will zum Beispiel, dass der Kongress weiteren 80 Milliarden Dollar zustimmt für den Iran-Krieg. Aber auch bei Fragen, die das Budget betreffen oder bei weiteren großen Gesetzesvorhaben. Die Abstimmung ist damit ein Hinweis darauf, dass der Kongress beginnt, seine Rolle als eigenständiges Machtzentrum wieder stärker wahrzunehmen. Für Trump ist das ein Zeichen, dass seine Kontrolle über die Republikaner zwar nach wie vor groß, aber nicht grenzenlos ist.
1: Das sagt USA-Korrespondentin Barbara Golpi. Wir bleiben noch bei US-Präsident Donald Trump. Dieser ist nicht zufrieden mit den Treibstoffpreisen in den USA und bringt deshalb nun die Justiz ins Spiel.
2: Ja, die Ölkonzerne würden die Preise an den Tankstellen nicht in dem Maße senken, wie die Preise für Öl gesunken seien, schreibt Trump. Die Kunden würden ausgenommen. Er habe deshalb das Justizministerium angewiesen, dies zu untersuchen. Die Treibstoffpreise sollten viel schneller sinken, so Trump. Was seine Ankündigung genau bedeutet, führte er nicht genauer aus.
1: Wir wechseln nach Peru. Dort wird seit 2,5 Wochen gezählt, wer die Stichwahl ums Staatspräsidium gewonnen hat. Nun gibt es dazu neue Informationen.
2: Die Wahlbehörde teilt mit, die konservative Kandidatin Keiko Fujimori hat einen Vorsprung, der nicht mehr eingeholt werden kann. Sie dürfte die Wahl also hauchdünn vor dem linken Kandidaten Roberto Sanchez gewinnen. Sanchez hat bereits angekündigt, er werde das Wahlresultat nicht anerkennen. Er spricht von Betrug, ohne konkrete Beweise vorzulegen. Die politische Lage in Peru ist instabil. In den letzten 10 Jahren gab es 9 Wechsel an der Spitze des Landes.
1: Wir kommen zum Sport. Hier geht es um die Resultate der Fußball-Weltmeisterschaft der Männer.
2: Da gewinnt Kolumbien gegen Kongo mit 1:0. Damit hat sich Kolumbien für die K.O.-Phase qualifiziert. Zuvor hat Panama gegen Kroatien verloren mit 0:1. England und Ghana trennten sich unentschieden 0:0 und Portugal gewann gegen Usbekistan mit 5:0. 2 Tore hat Cristiano Ronaldo geschossen. Er ist damit der erste Spieler, der an 6 Weltmeisterschaften Tore erzielt hat. Zu den Börsendaten geliefert von SIX. Der Dow Jones Index in New York hat 0,1% verloren. Der Nikkei Index in Tokio fällt um 1,1%. Der Euro wird zu 92,16 gehandelt und der Dollar zu 81,08.
1: Das sind die Informationen von heute Morgen an diesem Mittwoch. Verantwortliches Silvan Zemp und die Zeit 7:10.
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0: Schönen guten Mittwoch. Morgen kommen Sie flott in den 24. Juni. Das gibt einen heissen Tag. Jetzt hat es mich Wunder genommen. Ich habe gleich schnell schauen, bin nämlich nicht mehr sicher gewesen. Die bisher höchste Temperatur stammt ja aus dem Jahr 2003. Damals hat man in Grono, das ist im Misox, 41,5 Grad gemessen. Oder im 2021 auf Sizilien 48,8 Grad im Schatten. Bitte wartet bitte. Guten Morgen.

0: Si, Jérôme, c'est moi, tönt doch fein, der Mittwochmorgen. Jetzt machen wir uns, wie sagt man, jetzt machen wir uns Gedanken. Wenn Sie denn mögen, der Anstoss liefert jetzt Anna Becher. Sie ist Journalistin, im Elsass aufgewachsen und lebt in Lausanne. Eine Wortakrobatin mit Erinnerungen an ihre Jugend.
1: Am Sonntagmittag hat es bei uns im Elsass manchmal Kingele und selbstgemachte Nudeln gegeben. Das hat bedeutet, dass ein Küngel weniger im Stall herumgekommen ist und ein Zigeuner einen Pelz mehr hat. Regelmäßig ist ein komischer Mann mit einem alten Auto langsam durchs Dorf gefahren und hat gerufen: «Isa, als Isa, Kingelebels!» Und seine Frau hat je und da an der Tür geläutet, um ein paar Schuhbändel zu verkaufen. Das war so Brauch im Elsass, so hat man sein altes Zeug loswerden. Aber was die Zigeuner mit dem Kingelebels gemacht haben, ist ein Geheimnis geblieben. Von dem Mann haben wir Kinder ein Angst gehabt. Zigeuner haben nämlich nicht nur als Eisen und Kingelebels gesammelt, sondern auch böse Kinder. Das hat Mama einmal gesagt, wenn der Patrick wieder mal blöd da hat. Item. Das grösste Problem für die Mama war, dass ihre Nudelteig die Nacht schadlos überstanden hat und dass sie am Sonntagmorgen die Nudeln ganz fein konnte schneiden und kochen. Aber der verführerische Teig ist immer kleiner geworden, weil wir heimlich daran genascht haben. Die Spatzen waren es, glaube ich, nicht gewesen, hat Mama ein bisschen genervt zu uns beiden gesagt und hat mit dem Zigeuner gedroht. Also haben mein kleiner Bruder und ich heimlich Mehl, Wasser und Eier geklaut und haben probiert, selber Nudeln zu machen. Aber was dabei entstanden ist, hat mit dem kulinarischen Wunder von der Mama gar nichts zu tun gehabt. Zuerst haben wir den grossen Teig in einer Schuhschachtel versteckt, aber mit der Zeit ist der grüne stinkende Klumpen zu einem Problem geworden. Wir haben probiert, ihn im Lavabo zu verdrücken und abzuspülen. Noch heute fragt sich die Mama, was im Himmel das Lavabo damals so verstopft hat. Sie hat es nie herausgefunden. Zum Glück, sonst wären wir vielleicht doch

Klänge vom Schwein, die sollten geheissen, der Ländler, der Madeleine König, haben wir gehört, zusammen mit dem Simon Lüthi. Jetzt reden wir dann gerade mit dem Jürg Ackermann über das Wetter. Der Jürg Ackermann von SRF Meteo. Das wollen wir besprechen. Zuerst aber Bustentaler und Gretchen Kaufeld.

0: Roland Kohler und die neue böhmische Blasmusik. Reiselust hat sie geheißen, die Polka. Das passt doch, es ist Sommer im Land. Und wir behalten einen kühlen Kopf.
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0: Es ist heute noch relativ schwierig, Jürgen, SRF Meteo. Was erwartest du für Temperaturen?
2: Ja, es geht wieder auf ähnliche Temperaturen drauf wie in den letzten Tagen. Vielleicht sogar noch ein bisschen heißer, weil die Sonne heute praktisch uneingeschränkt scheint. Gibt es 32 bis 36 Grad und auf 2000 Meter Höhe steigen die Temperaturen auf 21 Grad. Es macht es aber ein bisschen noch angenehmer, weil heute auch noch schwache im Westen mäßige Beisen aufkommt und in den Alpentälern dann mäßige Talwind bläst, der das Ganze ein bisschen erträglicher macht. Und eben, wie gesagt, es ist vielfach sonnig, häufig sogar uneingeschränkter Sonnenschein. Außer gerade so ein bisschen über die Alpen und am Alpen-Südhang gibt es einen Tag durch schon größere Quellwolken. Und aus diesen Quellwolken muss man so ein bisschen über den Walliser, Berner, Urner Alpen und dann über das Tessin bis ins Engadin ganz lokal mal mit einem Platzregen oder mit einem Gewitter rechnen.
0: Eben, so ein bisschen Regen ist ja nicht so schlecht. Wie sieht es aus mit den Gewittern? Erwartest du da ein bisschen? Nimmt das zu?
2: Jetzt unter der Woche noch nicht. Auch am Samstag bleiben die Gewitter hauptsächlich über den Alpen und Alpen-Südhang. Das heisst, im Norden bleibt es meistens trocken. Aber die Luft wird allmählich aufs Wochenende feuchter, typischer. Und durch das sind dann besonders am Sonntag dann auch über dem Flachland da und dort Gewitter möglich. Sonst bleibt es eben sonnig und es wird sogar noch heißer. Am Samstag sind lokal bis zu 39 Grad möglich.
0: Meteorologin und Meteorologen, die haben eigentlich nicht so Freude, weil sie meinen, die Wetterlage ist extrem langweilig. Kann man sich noch vorstellen. Jürgen Ackermann mit dem aktuellen Wetter. Guten Morgen, kommen Sie flott in den Mittwoch.

Genau, das tut man so, die Monika Martin. Kann ich Ihnen sagen, die Freude, die ist gross, Freude in Basel. Alle freuen sich nämlich aufs eidgenössische Jodelfest. Übermorgen geht's los, die 32. Ausgabe. Viele sagen, das gebe die drei schönsten Tage. Mit dem Zusatz im Sommer. 200'000 werden erwartet, 12'000 Aktive aus dem Bereich Jodel, Alphorn und Fahnenschwingen. Die Stadt am Reichenau wird für drei Tage die Jodelhauptstadt der Schweiz. Und wir von der Musikwelle, ja, wir sind sozusagen zumindest drin, sendet live vor Ort. Unser Sendestudio, der steht auf dem Petersplatz, zumindest im Jodler-Dörfli. Los geht hier zum Freitag, ab um 2. Wir freuen uns auf Sie. Im Jodler-Dörfli sie zu treffen, unter den Jodler. Genau, das wird gebig. Drei Tage, so ein bisschen Seele bambeln.

0: ist als richtige Sommermusik und Rayo de Sol Los Diablos hier auf der SRF Musikwelle. Mittwoch, 24. Juli. Jetzt gibt es hier bei uns Aktualität.
1: Guten Morgen. Jeden vierten Tag wird aus der Schweiz ein Kind entführt. Von der eigenen Mutter oder vom eigenen Vater. Die Zahlen sind in den letzten Jahren deutlich angestiegen. Über die Gründe sprechen wir gleich. Sie sei das kleinere Übel, das sagt eine Wählerin in Peru über ihre neue Präsidentin. Die konservative Keiko Fujimori hat die Stichwahl gewonnen. Allerdings denkbar knapp. Und heiß wird es auch wieder heute. Wie heiß, weiß Sandro Peter.
2: Guten Morgen. 32 bis 36 Grad. Es ist meistens sonnig.
1: Die Sommerferien stehen vor der Tür. Was bei den meisten Vorfreude auslöst, lässt manche unruhig schlafen. Denn immer öfter hat eine Mutter oder ein Vater in der Schweiz Angst, dass der andere Elternteil das eigene Kind ins Ausland entführt. Das zeigen neue Zahlen der Bundespolizei. Gleichzeitig melden die Behörden auch mehr tatsächliche Fälle von Kindsentführungen. Es berichten Sonja Mühlemann und Maybrit Rohrlacher von SRF Investigativ.
3: Ein Vater bringt seine Kinder wie gewohnt zur Mutter für die vereinbarten Betreuungstage. Doch was, wenn die Mutter die Kinder danach nicht zurückbringt, sondern mit ihnen ins Heimatland reist, vielleicht für Jahre dort bleibt? Die Angst vor solchen Szenarien beschäftigt immer mehr Eltern in der Schweiz. Letztes Jahr wurden über 730 Kinder vorsorglich im Polizeisystem Ripol ausgeschrieben. Das sind fast dreimal so viele wie noch 2019. Ist ein Kind dort vermerkt, wird es zum Beispiel bei einer Ausreise am Flughafen abgefangen. Patrick Fassbind ist Präsident der Kindes- und Erwachsenenschutzbehörde KESB in Basel. Der starke Anstieg habe mehrere Gründe, sagt Fassbind.
4: Einerseits ist natürlich die Sensibilisierung der Gesellschaft in Bezug auf diese Themen groß. Das heißt, man hat in den letzten Jahren sehr viel auch darüber aufgeklärt, informiert, dass es diese Situationen gibt.
3: Andererseits gäbe es heute auch mehr binationale Beziehungen, so Fassbind. Und damit öfter ein Risiko, dass ein Streit um Sorgerecht über Grenzen hinweg ausgetragen wird. Klar ist, für betroffene Eltern ist eine Kindsentführung oft der Beginn eines jahrelangen Kampfes mit ungewissem Ausgang.
1: SRF Investigativ hat zwei solche Fälle von Kindsentführungen recherchiert und dabei zeigte sich, die Behörden sind oft überfordert. Die Recherche gibt es heute Mittag um 12:30 in der Sendung «Rendezvous auf SRF 1» oder jetzt schon online unter srf.ch/news. Wir schauen nach Deutschland. Wer dort gestern Abend mit dem Zug reisen wollte, brauchte Geduld. Rund 2,5 Stunden ging bei der Deutschen Bahn nichts mehr. Was war denn der Grund, Sandro Peter?
2: Es gab eine Funkstörung. Konkret geht es um das Kommunikationssystem GSMR. Es wird für die Kommunikation zwischen dem Lokpersonal und den Fahrdienstleiterinnen und Leiter genutzt. Aus Sicherheitsgründen hat die Deutsche Bahn wegen dieser Störung den Betrieb eingestellt. Rund 2,5 Stunden fuhren keine Züge am späten Abend. Betroffen waren auch S-Bahnen in einigen Städten. Kurz vor 1 Uhr in der Nacht konnte die Störung behoben werden. Es gab aber weiter Verspätungen.
1: Jetzt wechseln wir in die USA. Dort hat Präsident Donald Trump im Parlament eine empfindliche Niederlage erlitten. Der US-Senat verbietet dem Präsidenten Kampfhandlungen gegen den Iran. Und das, obwohl im Senat Trumps Republikaner eine Mehrheit haben. Der Krieg im Iran ist zwar aktuell pausiert, dennoch habe ich USA-Korrespondentin Barbara Golby gefragt, ist das mehr als eine symbolische Niederlage für Trump?
5: Es ist ein deutliches politisches Signal, auch wenn die Resolution im Moment keine praktischen Folgen hat, weil der Krieg vorerst eingestellt ist. Aber es geht um mögliche zukünftige Kriegshandlungen. Die Abstimmung ist auch deshalb bemerkenswert, weil das Repräsentantenhaus einer ähnlichen Resolution zuvor bereits zugestimmt hat und der Senat ähnliche Vorstöße zuvor 9-mal abgelehnt hat. Dass diesmal eine Mehrheit zustande kam, zeigt, auch innerhalb Trumps eigener Partei gibt es Unbehagen darüber, dass der Präsident ohne Zustimmung des Kongresses militärisch gegen den Iran vorgegangen ist. Die Verfassung gibt dem Kongress eigentlich das Recht, über Krieg und Frieden zu entscheiden. Insofern ist die Abstimmung auch ein Signal, dass nicht alle Republikanerinnen und Republikaner bereit sind, Trump automatisch zu folgen. Der republikanische Mehrheitsführer im Senat, John Thune, hat auch bereits gesagt, dass er erwartet, dass der Kongress auch ein Wort mitzureden haben wird, wenn es um ein allfälliges Abkommen mit dem Iran gehe und darüber abstimmen werde.
1: Das sagt USA-Korrespondentin Barbara Golpi. Und wir bleiben noch gleich beim US-Präsidenten. Trump ist nicht zufrieden mit den Treibstoffpreisen in den USA und bringt deshalb die Justiz ins Spiel.
2: Die Ölkonzerne würden die Preise an den Tankstellen nicht in dem Maße senken, wie die Preise für Öl gesunken seien, schreibt Trump. Die Kunden würden ausgenommen. Er habe deshalb das Justizministerium angewiesen, dies zu untersuchen. Die Treibstoffpreise sollten viel schneller sinken, so Trump. Was seine Ankündigung genau bedeutet, führte er nicht aus.
1: Jetzt geht's um die Hitze. Die hat nicht nur die Schweiz fest im Griff, sondern auch Frankreich. Im Westen des Landes müssen Zehntausende Haushalte jetzt ohne Strom auskommen, wegen der Hitze.
2: Es gebe eben wegen der Hitze einen Unfall bei einem Transformator, schreiben die Behörden der Region Finistère in der Bretagne. Verletzte habe es nicht gegeben beim Unfall, aber es seien rund 68.000 Haushalte deshalb ohne Strom. Und sie werden es wohl noch den ganzen Tag bleiben. Aus technischen Gründen könnten die betroffenen Haushalte erst am Abend wieder angeschlossen werden. Priorität hätten dabei Gesundheitseinrichtungen und sensible Standorte. In Frankreich werden heute Temperaturen von mehr als 40 Grad erwartet.
1: Wochenlang wurden in Peru Stimmzettel gezählt. Und jetzt ist klar, die konservative Keiko Fujimori wird neue Präsidentin. Sie gewinnt hauchdünn mit 50,1% der Stimmen. Der Linke Roberto Sanchez kam auf 49,9%. Ein äußerst knappes Resultat. Und schon jetzt ist klar, Sanchez will das nicht so stehen lassen. Er will die Wahl nicht anerkennen und spricht von Betrug. Es könnte also noch kompliziert werden in Peru. Dennoch, was bedeutet der Sieg von Fujimori für das Land? Südamerika-Korrespondentin Teresa Delgado ordnet ein.
6: Viermal war Keiko Fujimori bereits angetreten in peruanischen Präsidentschaftswahlen. Nun hat die Tochter von Ex-Präsident und Diktator Alberto Fujimori doch noch den Sprung ins Präsidentenamt geschafft. Als erste Frau wurde die 51-Jährige von den Peruanern ins Präsidentenamt gewählt. Perus bisherige Präsidentinnen waren jeweils als Vizepräsidentinnen nachgerutscht, wegen Amtsenthebungen. Sie habe für Keiko Fujimori gestimmt, aber widerwillig, sagt diese Wählerin in Lima gegenüber Radio SRF. Ich finde, sie ist keine gute Politikerin und sie hat unserem Land geschadet. Aber sie ist das kleinere von zwei Übeln. Sie wird weniger kaputt machen als ein Roberto Sanchez als Präsident. Der unterlegene Sanchez setzte sich im Wahlkampf für eine radikale Reform des Staates ein. Der 57-Jährige forderte Steuererhöhungen für Besserverdienende und eine neue Verfassung mit mehr Rechten für die Landbevölkerung und Indigene. Keiko Fujimori versprach im Wahlkampf mehr Ordnung. Nun wird sich zeigen, ob sie als Chefin der Fujimori-Bewegung, der größten Partei Perus, die andauernde politische Krise im Land tatsächlich beruhigen kann. Fujimori wird die 10. Präsidentin Perus in nur 10 Jahren. Dass eine Präsidentschaftswahl so knapp entschieden werde, sei nicht ungewöhnlich, sagt die peruanische Juristin und Politologin Milagros Campos. Es ist bereits die dritte Wahl in Peru, bei der wenige tausend Stimmen den Ausschlag geben. So polarisiert ist das Land. Das knappe Wahlergebnis mache den Präsidentinnenjob nicht einfacher. Es führt bei den Wählerinnen und Wählern dazu, dass sie an der Legitimität dieser Präsidentschaft zweifeln, weil das halbe Land Sanchez gewählt hat. Neben der politischen Instabilität beschäftigt vor allem die zunehmende Kriminalität die Menschen in Peru. Mordfälle haben sich seit 2018 mehr als verdoppelt. Auch Entführungen und Schutzgelderpressungen nehmen zu, haben sich bis zu verachtfacht. Politologin Milagros Campos sagt, Nur wenn es Keiko Fujimori gelinge, hier langfristig wirksame Maßnahmen zu ergreifen, werde sie sich im Amt halten können.
1: Südamerika-Korrespondentin Teresa Delgado. Wir kommen noch zum Sport. Hier geht es um die Resultate der Fußball-Weltmeisterschaft der Männer.
2: Da gewinnt Kolumbien gegen den Kongo mit 1:0. Damit hat sich Kolumbien für die K.O.-Phase qualifiziert. Zuvor hat Panama gegen Kroatien verloren mit 0:1. England und Ghana trennten sich unentschieden 0:0. Und Portugal gewann gegen Usbekistan mit 5:0. Zwei Tore hat dabei Cristiano Ronaldo geschossen. Er ist damit der erste Spieler, der an 6 Weltmeisterschaften Tore erzielt hat. Zu den Börsendaten von SIX. Der Dow Jones Index in New York hat 0,1% verloren. Der Nikkei Index in Tokio fällt um 0,5%. Der Euro wird zu 92,19 gehandelt, der Dollar zu 81,08.
1: Soweit die Informationen von heute Morgen. Verantwortlich Silvan Zemp. Blick auf die Uhr. 7:50.
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0: Wir machen uns bereit, rüsten uns zum Morgen-Quizli um 20.08. Die heisst auch bei uns Ja oder Nein. Kommen Sie flott in den Tag. Am Mikrofon ist der Martin Wittwer. Die Schweiz macht sich auf den Weg in den 24. Juni.

noch eins. 0848 531 531, unsere Spielnummer. Wenn Sie mögen, geben Sie doch einen Funk. Ja oder nein? Unser Markenspiel. Gibt es es gerade hier bei uns?

0: South Press. Ja, die können was, darf man glaube ich sagen. Stell Ihnen jetzt sagen, die Maya Kolle vor, sie ist in Zürich daheim und in guter Spiellaune.
1: Ja oder nein?
2: Präsentiert von der Walenseebühne mit Chaplin das Musical vom 10. Juni bis 25. 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
0: Ganz eine aufgestellte Frau, darum haben wir gerade abgemacht, dass wir uns du sagen. Liebe Maya, guten Morgen.
3: Guten Morgen Martin, guten Morgen alle da draussen.
0: Du bist in eben hast gesagt, in Zürich daheim und die Stadt die heizt sich schon auf. Ist bei dir aktuell die Temperatur ein Problem?
3: Nein. Ich nehme es einfach wie es ist, es ist schliesslich Sommer.
0: Und man könnte es nicht ändern?
3: Genau.
0: So ist es. Aber daheim musst du in dem Fall nicht gross schauen.
3: Nein, ich habe eine Minergie, also in einer Minergie-Wohnung, da kann ich meine Temperatur einstellen.
0: Und Minergie hat für einen totalen Laien

0: es funktioniert irgendwie, dass da das Haus in sich selber abgeschlossen belüftet wird?
1: Ja, genau. Ich kann auch die Wohnungen einstellen. Also ich kann Temperaturen selber in dem Sinn einstellen, ob ich jetzt die 100 Grad will, oder 50 Grad oder 20 Grad.
0: Also auch richtig abkühlen? Du könntest jetzt sogar sagen...
1: Ich könnte es abkühlen, ja.
0: Ah, voilà. Ja gut, das ist natürlich... Dann hat man das Problem wirklich nicht. Fußball ist ein Thema bei dir, heute Abend Schweiz, Kanada.
1: Also ich werde so halbpatzig schauen, weil ich hier noch privat jasse mit drei Kollegen.
0: Aha, der läuft so im Hintergrund und immer, wenn ein Jubel ist, schauen wir schnell.
1: Genau.
0: Da hoffen wir, dass es immer jubeln.
1: Weil genau, ich habe meinen Partner, der ist angefressen.
0: Ah, voilà, hoffen wir, dass er offenbar gejubelt wird und immer, weil die Schweiz das Goal geschossen hat.
1: Genau.
0: Maja, eben loslassen.
1: Ja, gern.
0: Also gut. Meine erste Behauptung, Saxophon. Das ist eines von meinen Lieblingsinstrumenten. Das hat ein Belgier erfunden, nämlich der Adolf Sax.
1: Ja.
0: Ich behaupte, die Kapellbrücke in Luzern die ist über 200 Meter lang.
1: Das könnte sein, ja.
0: Frosin Jordi.
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0: Das Geburtstagskind, sie feiert heute ihren 60. Geburtstag.
1: Nein.
0: Ich behaupte, a Paella, das ist ein riesengroßer Hut, der in Mexiko getragen wird. Paella.
1: Nein.
0: Jetzt haben wir noch eine. Der David hat den Goliath mit einer Steinschleuder besiegt.
1: Ja.
0: Maja, das ist schon gewesen.
1: Ja, mal schauen, wie das rauskommt.
0: Hat sie mir richtig durchgefräst. Ich bin selber gerade verschrocken, dass es schon fertig ist. Jetzt kommt der zweite Teil. Was denkst du, wie viel Mal sind wir uns einig?
1: Ich sage vier.
0: Viermal.
1: Ja.
0: Strategisch richtig entschieden. Also, der Adolf Sachs. Belgischer Instrumentenbauer war er und er hat Saxophon erfunden. Und zwar, das ist ganz klein geschrieben, 1840. Die Behauptung die hat also gestumme. Da wetten wir den ersten. Auf sicher. Kapellbrück in Luzern. Die ist mit den Vordächern gut 205 Meter lang. Und ich habe ja behauptet, über 200 Meter. Hast du mir geglaubt? Völlig zu Recht. Da hätten wir den zweiten Gucci. Und vielleicht erreichen wir jetzt gerade den dritten. Dann hätten wir nämlich das erste Ticket auf sicher. Francine Jordi.
3: Einen wunderschönen guten Morgen, hier ist Francine Jordi.
2: Denn das
0: sie hat Geburtstag heute, aber natürlich nicht der 60. Ich hoffe, sie ist mir nicht böse, wenn sie es gehört hat. Sie ist immer noch, würde ich sagen, blutjung. 49 ist sie ab heute. Das heisst, Maja, der erste haben wir auf sicher.
1: Das ist schön.
0: Das wäre das dritte Mal, dass wir uns einig oder respektive nicht einig sind. Dann habe ich behauptet, Paella, das sei ein Hut. Das ist ein spanisches Gericht natürlich.
1: Ja,
0: viel Reis. Meeresfrüchte. Und extrem gern Beile. Wäre wieder mal etwas. Also, vier. Wir haben es geschafft. Kann mir nichts mehr passieren. Denn am Schluss ist recht, der David hätte Goliath mit einer Steinschleuder besiegt. Fünf Punkte hast du erreicht und somit darf ich dir zwei so Billett für das Musical Chaplin.
1: Da freue ich mich sehr.
0: Schicken. Ich wünsche dir viel Spass.
1: Ja.
0: Und einen schönen Tag.
1: Besten Dank, das hat mich wirklich aufgesetzt. Ich habe gedacht, jetzt bin ich dann so nervös und kann nicht mehr A und B sagen.
0: Ja, nein, du hast es perfekt gemacht. Und vor allem die vier ist ja strategisch clever. Das vier sagst du, lässt dir auch immer noch die Chance auf zu verdoppeln.
1: Genau.
0: Voilà, wir haben es. Zurücklehnen wieder.
1: So ist es, werde ich machen.
0: Das Käferchen geniessen. Und
1: genau.
0: Ich wünsche dir einen ganz schönen Tag und merci fürs Mitspielen.
1: Ich dir auch und danke nochmal vielmals.
0: Merci. Martin. Ciao, Maja. Tschüss.
1: Ciao.
4: 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Das Spiel um fünf Behauptungen.
0: Maja Koller aus Zürich ist das gewesen. Und wir hören sie jetzt als Geburtstagskind von heute. Nächstes Jahr ist dann Runde. Nächstes Jahr wird sie 50. Heute 49 Francignard. Die Lieder, die für immer sind.
4: Wenn ich mein Leben beschreiben müsste, dann wär's wahrscheinlich Charles Cros.

0: Es ist halt immer wieder ein gutes Thema zum Besingen, der Sommer. Endloser Sommer. Die Laura Wilden. Jetzt schauen wir in den Tagen, in den Rest der Woche. Wir reden über das Wetter. 20 Minuten von 9.
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0: Wir wissen, wie es jetzt der Jürg Ackermann. Guten Morgen.
2: Guten Morgen, Martin.
0: Jürg, wenn es gerade so ein bisschen auf der Webcam schaut, bis laufen da bei uns mit. Es ist wolkenlos, bleibt sich so.
2: Ja, es ist wirklich traumhaft für die, die gerne das sonnige Wetter haben. Und es bleibt grundsätzlich für die meisten so sonnig nicht ganz überall. Wir haben ein paar grössere Quellwolken, die es dann da über den Alpen und am Alpen-Südhang am Nachmittag gibt. Und dort muss man dann schon vereinzelt mal mit einem Platzregen oder mit einem Hitzegewitter rechnen. Sonst bleibt es eben trocken und sonnig und es wird sehr heiß. Es gibt 32 bis 36 Grad auf 2000 Meter Höhe, etwa 21 Grad. Die schwach bis mäßig Beise macht das das Ganze aber ein bisschen erträglicher.
0: Und haben wir es denn oder geht es noch weiter rauf?
2: Es geht noch weiter rauf. Vor allem aufs Wochenende wird die Luft auch feuchter, dementsprechend auch typischer. Nur schon morgen ist bei uns ein bisschen schwächer und das Wetter morgen ist noch mal ähnlich. Auch am Freitag und am Samstag bleiben hauptsächlich Gewitter über den Bergen und auf der Alpen-Südseite. Aber am Sonntag, da haben wir dann in dieser feuchten Luft durchaus auch mal Gewitter, die übers Flachland ziehen können.
0: Das Wetter ist schnell erzählt. Das war Jürg Ackermann von SRF Meteo. Und die Musik die kommt jetzt von der Kapelle Schweizergross aus Wilderswil mit dem Töffis Mutital. Los geht's!

der Sanus, sagt dort Wilhelm Tell ans Telefon. Jetzt gucken wir in den Tag um zwei, da wartet sie Salzmas Christian, hat ihre Grüße, Gratulationen und ihre Musik wünscht. Sendung heisst, sie kennen jetzt Wünscht ihr was, tägliche Wunschkonzert gibt es da bei uns vom Sonntag bis und mit am Freitag. Ausser am Samstag. Wäre einfacher gewesen, wie gesagt, ausser am Samstag. Da haben wir keins. Immer vom 2 bis zum 5. Und an den kommenden Freitag und Sonntag gibt es sie sogar live vom Jodler, vom eidgenössischen Jodlerfest in Basel. Wenn Sie für die Sendung von heute den Wunsch aufgeben, machen Sie das doch am besten gerade jetzt telefonisch 0848. 086 086. Das ist unsere Wünscht ihr was Telefonnummer, geben Sie doch Ihr Lieblingslied auf für heute Nachmittag und checken Sie das jemandem, wo Sie besonders gerne haben. Jetzt wollen wir gerade gratulieren. Vorher gibt es noch Nachrichten am 9. und noch vorher 9 Sterne.

0: Belladonna, da bei uns auf der SRF Musikwelle.
1: Die Nachrichten von SRF um 9 mit Patrick Walter. Künstliche Intelligenz sorgt dafür, dass für junge Menschen der Berufseinstieg schwieriger wird, sagt eine neue Studie. Und ein paar tausend Stimmen Unterschied sorgen dafür, dass die konservative Keiko Fujimori in Peru zur Präsidentin gewählt wird. Das Wetter 32 bis 36 Grad und meist scheint die Sonne. Künstliche Intelligenz hat großen Einfluss auf den Arbeitsmarkt in der Schweiz. Das zeigt eine neue Studie des Portals jobs.ch. Dabei wurden Stellenanzeigen auf verschiedenen Jobportalen unter die Lupe genommen. Und die zeigen, es gibt in einigen Branchen weniger Stellenanzeigen für den Berufseinstieg. Wirtschaftsredaktorin Charlotte Chakma erläutert.
2: Diesbezüglich stark betroffen sind Tätigkeiten in Marketing, Administration, Finanzen und IT, weil in diesen Gebieten KI eben bereits schon stark eingesetzt wird. Und die Anzahl solcher Junior-Positionen ist in diesen Büro- und Wissensberufen stark gesunken, nämlich um 32% seit 2023 verglichen mit der Zeit davor.
1: Besonders betroffen seien also junge Menschen, die nach der Ausbildung eine erste Stelle suchen. Jobs.ch hat auch 3600 Arbeitnehmende befragt.
2: Es zeigt sich, dass 4 von 10 unter 25-Jährigen eben Angst davor haben, dass sie wegen KI beruflich an Relevanz verlieren könnten.
1: So Wirtschaftsredaktorin Charlotte Schackma. Weiter mit 3 Meldungen aus dem Ausland in Kürze. Im Westen Frankreichs müssen Zehntausende Haushalte ohne Strom auskommen. Es habe wegen der Hitze einen Unfall gegeben bei einem Trafo, schreiben die Behörden der Region Finistère in der Bretagne. Rund 68.000 Haushalte seien deshalb ohne Strom und sie könnten erst am Abend wieder versorgt werden. Bei der Deutschen Bahn ging am späten Abend während rund 2,5 Stunden nichts mehr. Wegen einer Funkstörung musste sie den Betrieb landesweit einstellen. In mehreren Städten fielen auch die S-Bahnen aus. Nachts um 1 Uhr konnte die Störung behoben werden, so die Deutsche Bahn. Der US-Senat hat erstmals einer Resolution zugestimmt, die fordert, dass Präsident Donald Trump den Krieg gegen den Iran beendet. Auch 4 republikanische Abgeordnete haben dafür gestimmt. Anfang Monat hatte sich bereits die andere Parlamentskammer, das Repräsentantenhaus, für die Resolution ausgesprochen. Wir wechseln nach Peru, wo seit 2,5 Wochen gezählt wird, wer die Stichwahl ums Staatspräsidium gewonnen hat. Nun teilt die Wahlbehörde mit, die konservative Kandidatin Keiko Fujimori hat einen Vorsprung, der nicht mehr eingeholt werden kann. Die Tochter des früheren Präsidenten und Diktators Alberto Fujimori dürfte die Wahl also hauchdünn vor dem linken Kandidaten Roberto Sanchez gewinnen. Südamerika-Korrespondentin Teresa Delgado.
3: Keiko Fujimori versprach im Wahlkampf mehr Ordnung. Nun wird sich zeigen, ob sie als Chefin der Fujimori-Bewegung, der größten Partei Perus, die andauernde politische Krise im Land tatsächlich beruhigen kann. Fujimori wird die 10. Präsidentin Perus in nur 10 Jahren. Dass eine Präsidentschaftswahl so knapp entschieden werde, sei nicht ungewöhnlich, sagt die peruanische Juristin und Politologin Milagros Campos. Das knappe Wahlergebnis mache den Präsidentinnenjob nicht einfacher.
4: Eso sin duda le genera un reto respecto a la legitimidad.
3: Es führt bei den Wählerinnen und Wählern dazu, dass sie an der Legitimität dieser Präsidentschaft zweifeln, weil das halbe Land Sanchez gewählt hat.
1: Sanchez hat auch bereits angekündigt, er werde das Wahlresultat nicht anerkennen. Er spricht von Betrug, ohne konkrete Beweise vorzulegen. Zu den Resultaten von der Fußball-Weltmeisterschaft. Kolumbien gewann gegen den Kongo mit 1:0 und damit hat sich Kolumbien für die K.O.-Phase qualifiziert. Kroatien besiegte Panama mit 1:0, England und Ghana trennten sich 0:0 unentschieden und Portugal besiegte Usbekistan mit 5:0. An die aktuellen Devisenkurse geliefert von SIX. Der Euro wird zu 92,22 gehandelt, der Dollar zu 81,18. Das Wetter. Heute ist es überwiegend sonnig bei heißen 32 bis 36 Grad. Dazu weht im Norden schwache Brise. Über den Alpen bilden sich am Nachmittag lokale Schauer, im Süden vereinzelt Hitzegewitter. Das waren Nachrichten von Radio SRF. Verantwortlich war Jan von Tobel.
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7: Jetzt wollen wir gratulieren, wir feiern Geburts- und Hochzeitstag. Gerade als ersten 95. in Frick im Kanton Aargau. Liebe Frau Juliana Amsler, ein Glückwunsch für Sie, gerade nach dem musikalischen Einstieg in die Sendung. Gerade nach der Bill Banger Band. Guten Morgen wünsche ich Martin Wittwer.

Das sind Gratulationen vom heutigen 24. Juni. Wir machen unseren nächsten Geburtstagsbesuch im Alterszentrum Bruckbach. Das ist in Frick, Kanton Aargau. Guten Morgen, liebe Frau Juliana Amsler. Ich habe eine akustische Geburtstagskarte für Sie. Die lese ich gerade vor. Deine drei Töchter, die Schwiegersöhne, die Enkelkinder und die Urenkelin gratulieren dir ganz herzlich zum 95. Wir wünschen dir eine ganz gute Gesundheit und viel Kraft, damit du noch Menge Kilometer mit deinem Rollator laufen kannst. Und dann hat uns auch der Gemeinderat geschrieben von Frick, gratuliert im Namen der Bevölkerung von Herzen und wünscht ihnen nur das Beste im neuen Lebensjahr. Die Glückwünsche sind für Sie, liebe Frau Juliana Amsler. Alles Liebe zum 95. Geburtstag und herzliche Grüße ins Bruckbach nach Frick.

Freddy Quinn. Schön war die Zeit. Wir feiern den weiteren Jahrgang 1931. Guten Morgen wünsche ich jetzt ins Heim im Bergli. Das ist in Luzern. Liebe Frau Margret Zumbühl, herzliche Glückwünsche zum heutigen 95. Geburtstag. Liebe Mutter, grosse, schocki grosse und Margret steht da. Zu deinem 95. Geburtstag wünschen wir dir von Herzen alles Liebe, Gesundheit und weiterhin viele schöne Momente mit deiner Familie. Wir sind sehr dankbar, dass wir die haben und feiern diesen besonderen Tag heute mit dir. Herzliche Glückwünsche zum Geburtstag, deine Familie, deine Verwandten und Bekannten. Liebe Frau Margit Zumbühl, herzliche Gratulationen, nur für Sie und liebe Grüße nach Luzern ins Heim im Bergli. Ja.

Das ist der Männergesangsverein Alm Rose. Frau Nelly Schöni darf ich Ihnen jetzt vorstellen. Sie feiert heute in Merwil im Kanton Thurgau den 97. Geburtstag. Guten Morgen, liebe Frau Schöni. Auch für Sie habe ich Post, die lese ich Ihnen gerne vor. Wir gratulieren dir, Nelly, unserem Mutti, unserem grossi Breiti und unserem Urgrossi zum sagenhaften 97. Geburtstag. Du wohnst immer noch selbstständig in deinem Wönigli, wo du 5 Treppen aufsteigen musst. Und wenn vieles im Alltag beschwerlich geworden ist und oft auch nicht mehr möglich ist, machst du jeden Tag das Beste aus deiner Situation. Beispielsweise bachst du immer noch mit Leidenschaft für deine Familie und deine Jassrunde. Deine vielen Kontakte, die du trotz der abgelegenen Lage immer noch pflegst, halten dich geistig fit und dein Gedächtnis aschur. Alles Liebe und herzliche Glückwünsche von deiner Familie. Ja, herzliche Gratulationen, das sind für Sie, liebe Frau Nelly Schöni, und liebe Grüße im Breite nach Merwil im Thurgau.

italienische Gitarre mit dem Spechtlied. Einen guten Morgen wünsche ich jetzt ins Altersheim Kirchfeld. Das sind Gratulationen auf der SRF Musikwelle. Liebe Frau Margot Kirchfeld in Horb, ihr Glückwunsch zum 99. Geburtstag. Unsere Jubilarin freut sich, den besonderen Tag im Kreis von ihren Liebsten verbringen zu dürfen. Mit ihrer herzlichen Art, ihrem feinen Humor und den vielen schönen Erinnerungen aus ihrem reichen Leben bereitet Frau Kirchfeld ihrem Umfeld immer wieder Freude. Besonders gern erzählt sie von früheren Zeiten, wobei oft gelacht und gemeinsam in Erinnerungen geschwelgt wird. Ich habe Post für sie. Wir wünschen der lieben Jubilarin einen sonnigen Ehrentag voller frohen Stunden, liebevolle Begegnungen und schöne Überraschungen. Möge ich das neue Leben so weiterhin von Gesundheit, von Zufriedenheit und vielen glücklichen Momenten begleitet sein. Neben den Mitbewohnerinnen und Mitbewohnern der Heimleitung sowie allen Mitarbeitenden gratulieren auch Johanna und Giuseppina von Herzen und senden liebevolle Wünsche. Glückwunsch zum 99. liebe Frau Margot Kirchfeld. Geniessen Sie den speziellen Tag und liebe Grüße nach Horb in den Kanton Luzern.

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1: Ein kleiner Hund, darum vergessen, Heinz Schenk, da bei uns in der Gratulation. Wir feiern den weiteren 99. im Pflegezentrum Schauen nachher, nämlich, das ist in Rotrist im Kanton Aargau. Liebe Frau Anna Lier, habe ich Ratten voll gute Wünsche für Sie. Liebe Frau Lier steht da, heute ist ein ganz besonderer Tag. Sie feiert Ihren 99. Geburtstag. Zu dem wunderbaren Anlass gratulieren Ihnen Zentrumsleitung sowie alle Mitarbeitenden vom Schauenachers von Herzen. Mit Ihrer fürsorglichen Art und Ihrem offenen Herzen bereichern Sie unseren Alltag immer wieder. Ob im gemeinsamen Naschen

oder auch an einem Ausflug zum Einkaufen. Mit ihnen wird es nie langweilig. Besonders ihre Liebe zu Katzen zeigt, wie viel Wärme und Zuneigung in ihnen steckt. Wir wünschen ihnen viele schöne Momente, beste Gesundheit und einen Tag voller Freude und Genuss. Ihr Pflegezentrum schaut nachher in Rotrist. Ja, liebe Frau Anna, liebe Glückwünsche sind für Sie zum heutigen 99. Geburtstag. Alles Gute und herzliche Grüße in Luggenacher nach Rotrist.

Das ist das Trio Sennenbüble. Gratulation auf der SRF Muswell. Wir feiern jetzt einen diamantigen Hochzeitstag. Seit 60 Jahren verheiratet ist das Ehepaar Ursula und Lothar Albus feiert den grossen Tag in Mühlenberg im Kanton Bern. Der Gemeinderat von der Einwohnergemeinde Mühlenberg gratuliert den beiden Eheleuten herzlich zur diamantenen Hochzeit und wünscht noch viele glückliche gemeinsame Jahre und weiterhin viel Freude in gemeinsamen Aktivitäten und Unternehmungen. Liebe Sebar Ursula und Lothar Albus, ja, Gratulationen zu 60 Ehejahren und alles Liebe, herzliche Grüße nach Mühlenberg und geniessen Sie den speziellen Tag.

SWF Unterhaltungsorchester. Wenn man 65 Jahre verheiratet ist, dann feiert man den eisernen Hochzeitstag. Und genau das machen heute das Ehepaar Marlis und Fritz Minder-Krütli. Glückwünsche gehen jetzt nach Reusbühl, Luzern. Liebe Marlis, lieber Fritz steht da. Zur eisernen Hochzeit gratulieren wir euch von Herzen. Ihr habt gelebt, was ihr einander versprochen habt, in guten wie in schlechten Tagen. Ihr habt viel Freude erlebt, aber auch schwere Zeiten haben ihr gemeinsam bewältigt. Wir wünschen euch für die Zukunft Glück und Gottes Segen und dass ihr noch lange selbstständig in eurem schönen Daheim leben könnt. Einen unvergesslichen Festtag wünschen wir und grüßen und gratulieren herzlich eure Familie und Geschwister Minder mit Partner. Die Glückwünsche zum eisernen Hochzeitstag, liebes Ehepaar Marlis und Fritz Minder-Krütli, die sind für Sie. Liebe Grüße nach Reusbühl, Luzern. Ja, 65 Ehejahr. Grossartig.

0: Abend am Vierwaldstätten Seekapelle heiraten. Das sind unsere Gratulationen, liebe Jubilarinnen und liebe Jubilar. Im Namen von der SRF Musikwelle wünsche ich Ihnen einen wunderbaren Tag und gratuliere herzlich. Meine Damen, meine Herren, es war mir eine grosse Freude und eine grosse Ehre. Alles Gute für Sie.
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0: irgendwann Fuchsklub. Und es blendet ihm zurück 50 Jahre, hört in die Hitparade der Platz 1, jetzt um 20 Minuten vor 10.
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0: Der Chris Roberts, er hat damals ganz schüch gefragt.

Do you speak English? Ist ja nicht jedermanns Sache. Attention, please, das heisst, a Stanley, bitteschön, oder enjoy your life in full trains, genieß Leben in voller Zeug. Fox, Devil's Wild, Fuchs, Teufelswild. Yes, now we have the salad. Jetzt haben wir den Salat. Wichtig ist, vorher fragen, do you speak English? Nummer 1. Vor 50 Jahren, da ist er, der Chris Roberts.

0: Chris Roberts, ganz oben auf dem Platz 1, heute vor 50 Jahren.
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Lotte Stark war der Mittwoch, es ist warm. Heute natürlich werfe ich noch eine Idee. In der Küche stehen und ein paar kühle Plätzchen backen. Die Möglichkeit für einen Sprung ins Wasser, das wünsche ich Ihnen auch. Jetzt wird es dann gerade 10 Uhr, dann gibt es Nachrichten und anschliessend übernimmt Ricarda Trebsch ihre Begleitung über den heutigen Mittag. Bei Martin Witt für Merci für Ihre Gastfreundschaft. Bis gleich.

0: Manuela Fellner. Da bei uns auf der SRF Musik.
1: Die Nachrichten von SRF von 10 mit Simon Richle. Künstliche Intelligenz hat großen Einfluss auf den Arbeitsmarkt in der Schweiz. Das zeigt eine neue Studie des Portals jobs.ch. Dabei wurden Stellenanzeigen auf verschiedenen Portalen unter die Lupe genommen. Und die zeigen, es gibt in einigen Branchen weniger Stellenanzeigen für den Berufseinstieg. Wirtschaftsredaktorin Charlotte Schackmar erläutert.
2: Diesbezüglich stark betroffen sind Tätigkeiten in Marketing, Administration, Finanzen und IT, weil in diesen Gebieten KI eben bereits schon stark eingesetzt wird. Und die Anzahl solcher Junior-Positionen ist in diesen Büro- und Wissensberufen stark gesunken, nämlich um 32% seit 2023 verglichen mit der Zeit davor.
1: Besonders betroffen seien junge Menschen, die nach der Ausbildung eine erste Stelle suchen. Jobs.ch hat auch 3600 Arbeitnehmende befragt.
2: Es zeigt sich, dass 4 von 10 unter 25-Jährigen eben Angst davor haben, dass sie wegen KI beruflich an Relevanz verlieren könnten,
1: sagt Wirtschaftsredaktorin Charlotte Schackmar. Das Zuger Obergericht hat im Grundsatz ein Urteil gegen das Verlagshaus Ringier bestätigt, wegen der Berichterstattung des Blick über die ehemalige Zuger Kantonsrätin Jolanda Spiers. Ringier muss Jolanda Spiers knapp 140.000 Franken zahlen und zusätzlich Zins darauf, also den Gewinn aus 4 persönlichkeitsverletzenden Artikeln über die Politikerin. Das geht aus dem Urteil hervor. Schon die Vorinstanz hatte so entschieden, den Gewinn aber laut Obergericht zu hoch berechnet, mit mehr als 300.000 Franken. Außerdem hat das Gericht nun entschieden, dass Jolanda Spiers und Ringier die Verfahrenskosten gemeinsam tragen müssen, je 15.000 Franken. Das Urteil kann noch weitergezogen werden. Der Bundesrat will, dass Wölfe in der Schweiz das ganze Jahr geschossen werden dürfen. Und zwar dann, wenn sie Schäden verursachen und eine Abschussbewilligung vorliegt. Bis jetzt waren Wölfe von Anfang Februar bis Ende Mai geschützt, also während der Paarungszeit bis zur Geburt der Jungwölfe. In dieser Zeit durften Wölfe nur geschossen werden, wenn sie eine unmittelbare Gefahr für Menschen darstellen. Auch in Jagdbanngebieten, also in geschützten Lebensräumen, wo Jagen verboten ist, sollen Abschüsse erlaubt werden. Interessierte Kreise können sich nun bis Mitte Oktober zum Vorschlag des Bundesrates äußern. Der Blick auf die Börsendaten von SIX. Der Swiss Market Index liegt im Moment bei 13.965 Punkten plus 0,4%. Der Euro wird zu 92,16 gehandelt und der Dollar zu 81,16. Und das Wetter? Auch heute ist es meist sonnig bei 32 bis 36 Grad. In den Alpen und im Süden gibt es am Nachmittag und am Abend lokale Schauer. Das waren Nachrichten von Radio SRF. Verantwortlich war Jan von Tobel.
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4: Ach, das ist doch richtig schön heiß, sehr heiß sogar. Und auf der Fahrt ins Studio heute, da ist mir ein kleines Phänomen aufgefallen bei den Frauen. Da ist der Sommer sofort sichtbar. Sandalen, Birkenstück, Espadri, offene Schuhe in allen Varianten. Bei den Männern, da habe ich vor allem etwas gesehen, Sneakers. Also Turnschuhe mit Socken. Wie im Winter. Die Modeexperten die sagen, Männersandalen die sind wieder voll im Trend. Habe ich allerdings nicht gesehen. Darum die Frage an Sie, die schon seit Jahren durch den Sommer laufen. Sind Männersandalen tatsächlich zurück oder finden das nur in Modemagazinen statt? Ich freue mich auf Ihre Beobachtungen, Ihre Erfahrungen. Schreiben Sie ein Mail studio@srfmusikwelle.ch. Offene Birkenstück an Männerfüßen, ja oder nein. Moderieren in flachen Ledersandalen, die ich in 15 Jahren zum zweiten Mal anhabe. Trikardentrip.

Musikalisch sind wir an der Adriaküste. Marianne von Klappa Split. Das ist ein dalmatinischer Klassiker voller Sommergefühl, Meeresluft und auch ein bisschen Sehnsucht. Es geht im Lied um einen jungen Mann, der unter einer Palme auf seine Marianne wartet und wartet und wartet. Klappa Split, haben wir gehört. Ja, und apropos Ma und Sommer, da sind wir an dem Vormittag bei einem ganz heiklen, spannenden Thema, finde ich. Wo sind eigentlich Männersandalen geblieben? Ich habe schon ein paar erste Mails gekriegt. Es ist ganz spannend. Bei den Frauen ist der Sommer offensichtlich an den Füßen fest angekommen. Da ist alles rum, alles, was man sehen kann. Und es ist auch ganz klar, da geht man ohne Socken voraus und hat luftig leichte Sandalen, Sandaletten, Flipflops, was auch immer an den Füßen. Aber die Männer, die sind da viel zurückhaltender. Die sind eigentlich im Winter stecken geblieben, Turnschuhe mit Socken, alles geschlossen. Warum ist euch das so? Wo ist die Männersandale her verschwunden? Vielleicht ist das ja bei Ihnen ganz anders. Lassen Sie mich wissen mit einem Mail ins Studio. Das ist nämlich studio@srfmusikwelle.ch. Ja, und so um die 35 und mehr Grad, da darf es musikalisch auch durchaus mal ein bisschen glamourös zu und her gehen. Wir haben Carol Emerald bei uns. Sie nimmt uns jetzt mit auf einen ganz besonderen Abend. Einen mit viel Charme, viel Swing und mit einem Lied, das perfekt in den Sommer passt. A Night Like This.

0: Die Habsburg-Musikanten haben wir auch gelost mit den Donauwellen. Ein richtig gemütlicher Walzer, 20 Minuten nach der 10. Das bedeutet, jetzt haben wir eine gute Gelegenheit, um auf eine besondere Veranstaltung hinweisen. Oder vielleicht auch zwei.
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0: Berg. Berg ist schon mal ganz gut auch für diesen Hinweis hier und allgemein für Temperaturen. Auf in Bergen, in die Höhe. Ein bisschen kühler ist es oben. Und man hat halt einfach nur schon die Nähe zu den Bergen das Gefühl, oh, es sei einfach frisch und tut gut. Und allein dieser Name hier, der tönt schon nach Bergsommer, nach Bündner Romantik, Tschirtsche. Das Walzerdorf, oberhalb von Chur, das gilt ja für viele als eines der schönsten Bergdörfer im Kanton Graubünden. Ma, finden Sie es raus. Seit 2025 gehört Tschirtsche Prada zu Chur, zur Stadt also. Es ist aber wenige Kilometer weg von Chur, geht einfach richtig schön mit dem Posti beispielsweise ein paar Kurven drauf. Und Tschirtsche, das ist natürlich auch die Heimat vom Bündner Ländlerkönig Peter Zinsli, wo die Volksmusik weit über Kantonsgrenzen raus geprägt hat. Nächstes Wochenende, da wird Tschirtsche richtig zu einer Festhütte. Es gibt das Bergfest mit Musik, mit Tanz, mit Festwirtschaft, mit einer Tombola und natürlich mit ganz viel Bündner Gemütlichkeit. Mit dabei sind Musikgruppen aus dem Südtirol, das ist saugut. Dann haben wir die Inderbitzibuben an den Örgeli, Zeppur aus dem Zillertal und die Musikgesellschaft Alpine Kurwalde. Sie sehen, das ist also recht vielfältig. Es hat vor allem etwas dabei und es lohnt sich also richtig, richtig schön, einmal ein paar Tage hier oben das Tschirtsche kennenlernen. Es geht am Freitagabend los, geht bis am Sonntag, am Nachmittag und Sie können sich über alles Mögliche auch online informieren oder natürlich über Facebook oder Instagram. Da haben Sie ganze Haufen zu dem zweiten Bergfest Tschirtsche, wo Sie sich informieren können. Und ein Shuttlebus von Chur und ab Chur auch in der Nacht ist ebenfalls organisiert gewesen. Und jetzt ist der Berg Nummer 2. Nicht wertend gemeint, aber als nächstes grosses Thema.
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Peter Orloff und Monika. Und für heute wünsche ich Ihnen einfach mucha mierda. Wenn Sie jetzt denken, oh, also auch noch derbe Sprache von dieser Frau Trepp, dann hören Sie doch bitte bis zu unserem Schweiz und deutlich, weil dann merken Sie auch, ich meine es sehr gut mit Ihnen. 20 vor 11 in etwa ist es denen so weit und bei diesen Temperaturen heute, da denkt man vielleicht eher an den nächsten Schattenplatz als an 99 Jahre. Aber wir machen das jetzt mit dem neuen Titel von Kunz so schön, weil er schaut zurück, schaut voraus und erinnert uns auch daran, jede Generation hat gemeint, die Welt, die ging gerade unter und trotzdem ist das Leben weitergegangen. 99 Jahre, das ist ein Lied voller Zuversicht und ein bisschen Erinnerung an schöne Momente, nichts zu vergessen sind. Da ist der Kunz.

0: Cornet mit Manke. Haben wir doch gehört, Manke, ihr lieben Männer, das ist vielleicht gerade ganz ein gutes Stichwort, hat auch Manne drin im Manke. Die Modetrends anscheinend für den Sommer wären offene Sandalen, Birkenstöck in Mode auch bei Männern. Aber wenn man so rumschaut, auf dem Weg von Graubünden auf Zürich mit dem ÖV, ich habe keine offenen Schuhe gesehen an einem Mann. Alle haben ihre Füße in Socken und Turnschuhe, Sneakers versteckt. Darum meine Frage heute an Sie, wo sind die Männersandalen her? Wie finden Sie das? Legen Sie trotzdem Männersandalen an? Oder nein? Gehört bei Ihnen nicht dazu. Wo sind Sie her? Es nimmt mich Wunder. Auf studio@srfmusikwelle können Sie mir ein Mail machen. Natürlich auch die Frauen, was Ihre Beobachtungen sind. Vielleicht liege ich auch falsch. studio@srfmusikwelle.ch
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0: Ganz früher schon, heute natürlich überhaupt keine Planung, keine Idee, dass ein Jäger barfuß durch den Wald würde ziehen. Wenn er aber einen anderen trifft, einen anderen Jäger, dann heisst es traditionsweise Weidmannsheil. Genau. Und begegnen sich Rätromanen, dann gibt es auch einen Jägergruß. Und der tönt aber in spezieller, der tönt so «in Bocca d'Luff». Wörtlich übersetzt «ins Maul vom Wolf». Unser Hörer, der Christoph Lüthold, der hat sich gefragt, von wo kommt denn diese ungewöhnliche Grußformel «ins Maul vom Wolf»? Ist sie vielleicht sogar ironisch gemeint? Und da gibt jetzt unser Mundartredakteur, der André Perler, eine Antwort auf diese Frage.
2: Der Jägergruß «in Bocca d'Luff» hat schon ein paar hundert Jahre auf dem Buckel. Der älteste schriftliche Beleg ist aus dem Jahr 1695. Und es gibt den Spruch auch auf Italienisch «in Bocca al Lupo». Ob jetzt der in Italien oder in der Romancia entstanden ist, das kann man nicht mehr sagen. Übrigens, die Jäger grüßen sich nur im Engadin mit «in Bocca d'Luff», «ins Maul vom Wolf». Im Rest der Romancia sieht man «buona caccia», also «gute Jagd». Das Mau vom Wolf kommt noch in weiteren rätoromanischen Redewendungen vor. Zum Beispiel «Gurer in Bug al Luf». «Ins Mau vom Wolf springen», das bedeutet «sich in Gefahr begeben, direkt ins Verderben springen». Oder «Esser an Bug al Luf», «im Mau vom Wolf sein», das heisst «sich an einem luftigen Ort befinden». Und «Stschir schgein in Bug al Luf», «fester wie in einem Wolfsmau», bedeutet «sehr, sehr fester». Alles in allem ist also das Maul oder der Schlund von einem Wolf ein unwürdiger Ort, wo man auf keinen Fall landen möchte. Und ja, das muss man natürlich ironisch verstehen, wenn sich Jäger in Bocca d'Luff zurufen, also einen wünschen, sie sollen im Maul vom Wolf landen. Da hat Christoph Lüthold natürlich recht. Und so ironische Glückwünsche gibt es ganz viel. Bekannt ist Hausobebruch oder auch Mastoschotbruch. Dass man jemanden um das Gegenteil von dem sieht, was man eigentlich wünscht, hat mit Aberglauben zu tun. Früher hat man gedacht, dass man mit verdrehten Bedeutungen das Schicksal oder böse Mächte austricksen kann. Von Berliner Jäger ist aus dem 19. Jahrhundert überliefert, dass sie sich Hals- und Beinbruch gewünscht haben. Vom ehrlichen Wunsch «viel Glück» haben sie hingegen geglaubt, dass der Unglück bringt. Und auch in anderen Sprachen kennt man so verkehrte, ironische Wunschformeln. Im Russischen wünschen sich Jäger «ni pucha, ni pera», weder Daunen noch Federn, also eigentlich eine erfolglose Jagd. Und im Spanischen wünscht man sich vor einem Auftritt «mucha mierda», viel Scheiße. In dieser Reihe passt der rätoromanische Jägergruß «in Bocca d'Luff», «ins Maul vom Wolf», wunderbar.
0: Der andere Perler mit der Geschichte hinter dem romanischen Jägergruß, wo man eben nur im Engadin braucht, in Bocca d'Luff, ins Maul vom Wolf. Und bis dann ja der Spruch wieder gesagt wird, dauert es noch eine gute Zeit bis in den September rein, denn erst ist ja Bündner Hochjagd. Ist doch immer wieder spannend in unserem Schweiz und deutlich, was sich hinter Wort oder Wortwendungen alles also dahinter kann verbirgen. Und dann sind wir wieder bei dem «Mucha mierda», die ich Ihnen wünsche.
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0: Einen ganz glücklichen und gefreuten Tag wünsche ich Ihnen heute.

Der Blechhaufen haben wir gelost und späte Liebe. Eine schöne Polka, gemütliche Polka hier bei uns auf der SRF Musikwelle. Und ich bin noch ein bisschen Mails am Auswerten. Ich habe nämlich gekriegt unterdessen. Beispielsweise wegen der offenen Sandalen. So schreibt uns der Ernst ohne Umwege. Für mich sind Sandalen im Sommer ein Muss. Sobald es ginge, liegen die auch ohne Socken. Genau. Und wenn Sie also irgendwo heute einen Herr mit offenen Sandalen sehen, ja, dann ist es vielleicht der Ernst. Und da haben wir noch ein Mail gekriegt von Bruck, von Frank. Er hätte gerade lachen müssen. Ich hätte recht, die meisten Männer die laufen die tatsächlich in Sneakers rum, in den Turnschuhen. Er selber hätte so Teva-Tracking-Sandalen für, wenn er im Ferien ging und für im Garten. Aber in der Stadt, niemals. Dann lecker Turnschuhe an für in den Zug. Und dann hat uns noch eine Hörerin vom Tessin geschrieben. Sie beobachtet hier viele Männersandalen, vor allem bei älteren Herren. Und ihre Beobachtung schreibt sie, je näher am Mittelmeer, desto mehr Luft dürfen die Füße haben. Herzliche Grüße von Locarne, von der Vreni. Merci vielmals. Vielleicht eine typische Rückmeldung von einer Frau. Wer weiß, sie können mir gerne schreiben, wie sie zum Thema Männersandalen stehen. Schreiben Sie ein Mail auf studio@srfmusikwelle.ch.

0: Die Nachrichten von SRF um 11 mit Simon Richle. Lässt der Iran künftig wieder Kontrollen seiner Atomanlagen zu? Die USA sagen ja, der Iran selbst sagt bisher nein. Nun hat der Chef der Internationalen Atomenergiebehörde, IAEA, angekündigt, man werde Irans Atomanlagen inspizieren, in Zusammenarbeit mit der iranischen Führung. Das sei Teil des Rahmenabkommens zwischen dem Iran und den USA. Der Zeitpunkt sei zwar noch offen, aber es werde passieren. Die USA und der Iran hätten vereinbart, dass hoch angereichertes Uran zumindest verdünnt werden solle und diesen Vorgang müsse die IAEA logischerweise beobachten. Das Zuger Obergericht hat im Grundsatz ein Urteil gegen das Verlagshaus Ringier bestätigt, wegen der Berichterstattung des Blicks über die ehemalige Zuger Kantonsrätin Jolanda Spiers. Ringier muss Jolanda Spiers knapp 140.000 Franken zahlen und zusätzlich Zins drauf, also den Gewinn aus 4 persönlichkeitsverletzenden Artikeln über die Politikerin. Das geht aus dem Urteil hervor. Schon die Vorinstanz hatte so entschieden, den Gewinn aber laut Obergericht zu hoch berechnet, mit mehr als 300.000 Franken. Außerdem hat das Obergericht entschieden, dass Jolanda Spiers und Ringier die Verfahrenskosten gemeinsam tragen müssen, mit je 15.000 Franken. Das Urteil kann noch weitergezogen werden. Der Bundesrat will, dass Wölfe in der Schweiz das ganze Jahr geschossen werden dürfen. Und zwar dann, wenn sie Schäden verursachen und eine Abschussbewilligung vorliegt. Aktuell sind Wölfe von Anfang Februar bis Ende Mai geschützt, also während der Paarungszeit bis zur Geburt der Jungwölfe. In dieser Zeit dürfen Wölfe nur geschossen werden, wenn sie eine unmittelbare Gefahr für Menschen darstellen. Auch in Jagdbanngebieten, also in geschützten Lebensräumen, wo Jagen verboten ist, sollen Abschüsse erlaubt werden. Interessierte Kreise können sich nun bis Mitte Oktober zum Vorschlag des Bundesrates äußern. Und noch 3 Meldungen aus den Kantonen. Im Prättigau im Kanton Graubünden werden eine Nationalstraße, eine Lokalstraße und die Gleise der Rätischen Bahn verlegt zwischen Fideris und Küblis. Das Projekt soll gut 450 Millionen Franken kosten. Der Bahnhof Fideris wird aufgehoben. Mit dem Projekt soll der Schutz vor Naturgefahren verbessert werden und sowohl Züge als auch der Individualverkehr sollen schneller fahren können. Pascal Arnold wird neuhöchster Urner. Der Landrat hat den SVP-Politiker einstimmig zu seinem Präsidenten gewählt. Und auch das Kantonsparlament von Schwyz hat einen neuen Präsidenten. Die Kantonsrätinnen und Räte wählten Matthias Bachmann von der Mitte zu ihrem Präsidenten mit 92:1 Stimme. Noch das Wetter. Auch heute ist es meist sonnig bei 32 bis 36 Grad. In den Alpen und im Süden gibt es am Nachmittag und am Abend lokale Schauer. Das waren Nachrichten von Radio SRF. Verantwortlich war David Burkhardt.
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2: Einen schönen guten Vormittag mit mir, der Ricarda Trepp. Und wenn wir uns überlegen, Meitle, 6. Klasse, was habt ihr so für Hobbys? Boah, so spontan denke ich jetzt sicher mal die ein oder andere Klavier spielen. Vielleicht ist einer in einem Geräteturnen, Leichtathletik oder spielt Unihockey. Reiten natürlich auch ganz beliebt. Wir lernen in dieser Stunde aber eine kennen, die mit ihren 12, bald 13, ganz schön für Stirnrunzeln gesorgt hat in ihrer Klasse.
3: Wo ich mich so erzählt habe, so, was ich so als Hobby mache, sind alle sprachlos gesehen, haben so gar nicht gecheckt, was das ist. Und dann haben sie auch so ein bisschen gefragt, so, hey, was macht man denn da und so. Und sie sind schon mega begeistert gewesen und ja, ist auch ein spezielles Hobby, das ich machen darf.
2: Absolut. Und wir freuen uns. Jodeln, Kunstrad fahren, was ist es echt für ein Hobby, das sie hier hat, die Livia Wipf? Vor dem Wochenende, kann ich nur sagen, vor dem Wochenende ist sie angespannt, weil sie ist die jüngste, die teilnimmt beim Fahnen-Schwing-Wettbewerb am Eidgenössischen Jodlerfest zu Basel. Ja, und sie könnt ja mal schon mit ihrem Fächer probieren, was für Mürf möglich sind am Mikrofon. Wo Mürf möglich sind, wo sie könnt machen. Nein, nicht am Mikrofon. Das geht eben genau nicht, weil ich kann nicht gross da mit meinem Mikrofon rumwerfen. Gibt einmal zu wenig Luft. Aber mit ihrem Fächer, so wie Fahnen-Schwingerinnen und Schwinger, richtig schön aufwerfen. Vamos a la fiesta! Das stimmt uns ein, auch in richtig Wochenende.

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0: die machen einfach richtig, richtig schöne, gute Musik. Eine erstklassige Oberkreiner Formation aus Slowenien, wo wir hier gehört haben. Nämlich der Sascho Aussenig und seine Oberkreiner mit dem Stück, das er selber komponiert hat. «Durch die Sonne, durch den Regen».
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0: Ja, und jetzt können wir langsam die Stunden zählen, es geht nicht mehr lang. Freitag, dann geht es los, das Eidgenössische Jodlerfest zu Basel. Etwa 12'000 Aktive sind mit dabei und präsentieren sich vor der Jury. Und was immer wieder mal gerne vergessen geht, an dem Jodlerfest, da wird nicht nur gejodelt, zu dem Fest gehört auch das Alpenblasen und Fahnenschwingen. Und gerade bei den Fahnenschwingerinnen und Fahnenschwinger, da ist die Zahl der Teilnehmerinnen und Teilnehmer am kleinsten. In Basel wird eine Teilnehmerin ganz besonders auffallen. Das ist Livia Wipf von Muri im Kanton Aargau. Sie ist nämlich erst 12 Jahre alt und damit die jüngste Fahnenschwingerin der Schweiz. Mein Kollege, der Semi Studer, der hat sie im Training besucht.
2: Donnerstagabend bei der Turnhalle Helmat Zwildeck im Kanton Aargau. Leger kommt sie daher, in Turnschuhen, kurzen Sporthosen und einem Pulli. Die blonden Haare hinten zu einem Zopf zusammengeflochten. Die jüngste Fahnenschwingerin der Schweiz.
3: Also ich bin Livia Wipf, ich bin Fahnenschwingerin seit fast 3 Jahren. Im Juli werde ich in der Sommerferie werde ich 13.
2: Sie ist also noch 12 und hat vor 3 Jahren ihre grosse Leidenschaft entdeckt, das Fahnenschwingen. Am eidgenössischen Jodelfest Zug war das.
3: Meine Mama und ihre Freund wollten beim Jodeln zuschauen. Und Alpenblasen und das ganze Programm war dabei. Da habe ich gedacht, ja, das ist schon eine tolle Kunst, was man hier leisten kann. Da habe ich das Fahnenschwingen entdeckt.
2: Und der ist um sie geschehen, erzählt die Mami von der Livia Wipf, Cornelia Beuker.
4: Bis zu diesem Tag sind wir nicht in Berührung gekommen mit dem Gebrauch. Und dann hat es uns in die Halle verschlagen und es war ja Topwetter. Am Schluss sind wir 3 Stunden drinnen gehockt und irgendwann von Darbietung zu Darbietung ist sie unruhiger geworden und hat hier mitgefiebert, bis sie dann einmal musste sagen, du, gell, sind denn hier nicht an einem Fußballmatch beruhigt.
2: Schon auf dem Heimweg vom Jodlerfest hat die dann 9-jährige Livia angefangen, auf dem Handy von Mami zu recherchieren, wo dass es in der Gegend einen Verein gibt, wo sie könnte lernen, Fahnen schwingen. Und daheim haben sie nicht lange gezögert.
3: Dann habe ich zuerst aus der Uni Keischläge und so eine Fahne gebastelt. So, ja, aus Kopfküsse habe ich die dann so dran gebastelt, dann Aargauer und Schweizer Flagge, Kantone draufzeichnet. Und dann so, die konnte ich üben. Ja.
2: Sie hat den Kontakt aufgenommen mit der Fahnenschwingervereinigung Nordwestschweiz. Und schon gleich ist es losgegangen mit dem ersten Training. Und da hat sie gemerkt, Fahnenschwingen sei genau das Richtige für sie. Ihre Gefallen?
3: Beweglichkeit, Kraft und Technik, die man dazu haben muss. Und ich habe früher Fußball gespielt, aber das hat mir nicht so gefallen, weil erstens einfach zu viel Körperkontakt und das hat mich schon genervt beim Fahnenschwingen. Du musst eher ruhig sein, weniger Körperkontakt und das ist halt schon das Tollere daran am Hobby. Ja.
2: Die Reaktionen von ihren Schulkolleginnen auf ihr neues Hobby seien aber schon speziell gewesen, sagt Livia, die unterdessen in die 6. Primarklasse geht.
3: Wo ich mir so erzählt habe, so, was ich so als Hobby mache, sind alle sprachlos gewesen, haben so gar nicht gecheckt, was das ist. Und dann haben sie auch so ein bisschen gefragt, so, hey, was macht man denn da und so. Und sie waren schon mega begeistert gewesen und ja, ist auch ein spezielles Hobby, das ich machen darf.
2: Dass sie da im Verein mit Abstand die Jüngste sei, das störe sie nicht, sagt Livia Wipf. Sie können viel profitieren. Und schön sei auch, sie haben ihre Mutter angesteckt mit dem Hobby. Die hat nämlich unterdessen auch angefangen Fahnen schwingen und ist unterdessen sogar Jurymitglied. Das sei sehr schön, dass sie zusammen etwas machen können, sagt Mutter Cornelia Beuker. Und sie sei auch stolz auf ihre Tochter, wo kaum geht es um das Fahnenschwingen, sehr diszipliniert sei.
4: Es ist wie ein Schelterli. Also von der gemütlichen was ich heute nicht mache, mache ich morgen, Livia, so wirklich diszipliniert. Es ist wie ein Schelterli, wenn sie die Tracht anhat.
2: Und dass sie eben für das Hobby müsse eine Tracht anlegen und Haar schön zusammenbinden, wie es Vorschrift ist, das sei nie ein Problem. Und sie glaube auch, dass die Livia das Hobby nicht aufgeigt, auch wenn sie jetzt der 13 wird. Gerade nachdem die Livia letztes Mal in der Kille fahren

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1: Ist sie rausgekommen, hat über das ganze Gesicht gestrahlt und gesagt, Mom, ich habe einfach das beste Hobby der Welt. Nein, ich kann mir nicht vorstellen, dass jetzt die Pubertät dort daran etwas ändert.
0: Das sieht auch Livia Wipf selber so. Sie will dranbleiben an diesem Hobby und jetzt eben trainieren. Weil sie will es ja gut machen am eidgenössischen Jodelfest in Basel.
2: Ja, wenn mehr Schwung nicht gelingt, wie die dann schon mix schissig, sage ich jetzt mal so. Aber ja, man muss auch lernen, das halt akzeptieren, dass nicht jeder Schwung kann funktionieren kann.
0: Sagt die jüngste Fahnenschwingerin der Schweiz und geht jetzt ab ins Training.
3: Und wie es denn ihr in dem Training ergangen ist und was sie sich für das eidgenössische Jodlerfest in Basel vorgenommen hat für das Wochenende, das hören wir doch gerne auch noch. Wenn der Sammy Studer schon bei ihr vorbeigegangen ist, zu Muri im Kanton Aargau, dann wollen wir doch das unbedingt noch wissen. Die liebe Wipf und ihre Träume, ihre Ziele hören sie gerade bei uns hier noch. Ja, vor der 12. Ich würde sagen, etwa in 10 Minuten.

Ach so schön, jetzt bin ich ganz überrascht. Habe noch nie gehört, ist ganz neue Musik vom Leonard, nämlich «Ein letzter Blick zurück». Das ist mal so ein bisschen ein Vorgeschmäckchen von dem, was wir noch kriegen. 40 Jahre steht der Leonard schon auf der Bühne und das ist jetzt sein ganz neuester Wurf. Und was denn da alles noch kommt, da bin ich gespannt. Die Single vorab, die gefällt mir zumindest mal schon richtig, richtig gut. Der Leonard und «Ein letzter Blick zurück». Und jetzt gehen wir zum Fritz Dünner und hören seine Musik nämlich mit Stangöli.

0: Fitz Dünner und Stangöli. Wir haben Livia Wipf kennengelernt, ein 12-jähriges Mädchen mit einem ganz besonderen Hobby. Und da wollen wir jetzt gerade gerne noch ein bisschen anhocken und andocken und schauen, wie das sie denn überhaupt ihr Hobby zu Fahnenschringen so trainiert.
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0: Livia Wipf. Sie ist die jüngste Fahnenschwingerin der Schweiz. Und natürlich ist sie auch am Eidgenössischen Jodlerfest zu Basel mit dabei, das ist ja klar. Und für diesen ganz grossen Auftritt da hat sie viel trainiert. Und mein Kollege, der Sammy Studer, der war bei einem von diesen vielen Trainings mit dabei gewesen.
2: Es ist eine ruhige Atmosphäre in der Turnhalle Helmat Zwildeck im Kanton Aargau. Am Boden liegen Teppiche mit draufgemalten Kreisen. In einem so einem Kreis innen steht Livia Wipf und macht mit der Schweizer Fahne ein paar Schwünge.
3: Zuerst würde ich mich ein bisschen einwärmen und wenn ich mich dann gut eingewärmt fühle mit den Schwüngen, dann kann ich dann starten, ja.
2: Das Ziel ist es ja, möglichst ruhig im Kreis am Boden stehen zu bleiben und natürlich die Schwünge perfekt zu machen, ohne dass die Fahne am Boden geht. Die Livia macht das schon beeindruckend gut, im Moment mit einer Schweizer Fahne. Ich als Laie sehe keinen grossen Unterschied zu den anderen, die hier trainieren. Ist das eigentlich streng?
3: Nein, also natürlich, desto länger das man fährt, desto schwieriger wird es und desto anstrengender. Aber ja, das kommt dann auch wieder mit der Zeit. Yeah.
2: Heute sind 7 Leute im Training, 4 Männer und 3 Frauen. Früher durften Frauen nicht Fahnen schwingen. Heute sieht das aber ganz anders, sagt Cornelia Beuger, die Mutter von Livia Wipf, die durch ihre Tochter mit dem Fähnchen angefangen hat.
4: Wir haben im Nordwestschweizerischen Verband fast mehr Frauen, die aktiv fähnchen, wie Herren momentan. Ist aber auch sehr schön. Also ich meine, der Sport ist völlig geschlechtsneutral. Also man hat weder einen Vorteil noch einen Nachteil, ob Mann oder Frau. Von dem her gesehen, es ist auch ein Sport, der altersunabhängig ist. Also klar kommt man mit dem Alter an gewisse Kraftgrenzen an, aber das Technische ist absolut auch noch im fortgeschrittenen Alter erlernbar.
2: Einen eigentlichen Trainer gibt es da nicht. Alle geben einander Tipps und Hinweise.
5: Du stehst mit der Hand,
2: du ziehst nicht ganz an. Das ist doch und manchmal geht auch etwas schief.
6: Nein, es ist gerade nicht gut gegangen.
2: Was ist passiert?
6: Ja, der Fahnen ist mir runtergefallen. Und das ist natürlich der schlimmste Fehler, den du machen kannst im Fahnenschwingen. Weil der gibt auch am meisten Punktabzug.
2: Das ist der Peter Dietiker, mit 68 der älteste hier im Raum. Er ist begeistert von der Jüngsten, der Livia, die im Training engagiert mitmacht.
6: Also das Mädchen hat mich richtig überrascht. Wie das hierher gekommen ist, ja, voller Freude vom Fahnenschwingen. Also sie hat sich schon recht gut informiert. Und das ist natürlich ein super Zeichen für ein neuer Anfänger, also wenn er sich interessiert, dann lernt er es auch einfacher.
2: Die Livia die hat unterdessen die Fahne gewechselt. Sie wohnt zwar jetzt zu Muri im Aargau, ist aber lang im Kanton Basuland daheim gewesen und schwingt sie auch mit dieser Fahne am Jodlerfest. Ihre Fahne, die übrigens ein bisschen kleiner ist als die der Erwachsenen. Die Livia, sie übt. Und der Walti Schwarz, ein weiterer erfahrener Fahnenschwinger im Raum, gibt Anweisungen.
7: Jawohl, tipptopp. Du musst einfach aufpassen, wenn du so runtergehst. Ja. Du gehst so weit runter, dass der Boden ankommt.
8: Jetzt ist gut.
7: Du musst gar nicht so weit runter.
2: Er findet das super, dass die Livia von sich aus sie fähnchen kann, sagt Walti Schwarz. Weil eigentlich steht es nicht gut um einen Nachwuchs.
9: Gerade bei uns in der Nordwestschweiz sind wir eigentlich ganz... Ja, fast ein bisschen auf einem historischen Tiefpunkt im Moment. Wir sind noch im Moment so über den Daumen etwa 8-9 Aktive.
2: Und da mache ich es natürlich schon Hoffnung, wenn so ein junges Talent kommt. Weil, wie sie auch selber sagt, schon beim ersten Training, damals vor 3 Jahren, sei es gar nicht schlecht gelaufen.
3: Eigentlich hat es am Anfang so sehr, sehr gut funktioniert, muss ich zugeben.
2: Das bestätigt auch die Mami von der Livia.
4: Ja, sie hat wirklich ein ganz gutes Gespür dafür. Definitiv, ja. Also sie hat noch keine blauen Augen gehabt wie ich.
2: Blaue Augen, weil ihr mal die Fahne auf den Kopf gefallen sei. Das sollte dir am Jodlerfest in Basel nicht passieren. Für das wird da ja jetzt trainiert, zu Wildegg. Und ja, sagt Cornelia Beuker, sie sei schon stolz auf ihre Tochter. Und die freut sich so richtig auf Basel.
3: Du merkst so, wie viele Menschen das dir dann kommen, gut zuschauen können. Und es ist auch sehr Spezielles. Also, oh, das ist jetzt mein drittes Jodelfest. Und das ist jetzt schon etwas sehr, sehr Grosses.
0: Livia Wipf und hinten dran hört man, wie die Fahnen in die Luft geschleudert werden. 12 ist sie und die jüngste Fahnenschwingerin, die wir haben in unserem Land. Und natürlich auch mit dabei ist sie am eidgenössischen Jodlerfest zu Basel. Das fängt am Freitag an und die Fahnenschwing-Wettkämpfe, die sind auch ab dem Freitag, also schon im Gang. Wir haben den Beitrag vom Sammy Studer und hören jetzt noch etwas ganz Passendes dazu, wo das Fahnenschwingen musikalisch eine Art fast schon zum Markenzeichen gemacht hat. Da ist nämlich Hans Rüedi. Ich bin Fahnenschwinger.

Da ist sie wahrscheinlich nicht die Einzige. Die Linda Fäh haben wir gelöst mit «Ich liebe Rom». Und den Vormittag durch gehen wir an einer ganz altähnlichen, scheint aber auch spannenden Frage noch. Wo sind eigentlich die Männersandalen geblieben? Männer in Sandalen in offenen Schuhen. Ich kann da nur sagen, die Männersandale lebt. Und zwar auf ganz eindrückliche Art und Weise, weil der Pierino aus dem oberen Toggenburg, der hat mir gerade eine ganze Serie Fotos geschickt, auf dem Roller, auf dem Töff und natürlich immer in Sandalen. Er schreibt, ich bin das ganze Jahr noch in Sandalen unterwegs. Halbschuhe habe ich überhaupt keine. Und Sneakers schon gar nicht. Und jetzt kommt es. Dazu gibt es das ganze Jahr auch noch selber gelismete Socken. Und zwar nur in Gelb. Im Sommer sind die gelben kurze mit Löchli-Muster. Im Winter ein bisschen höhere mit einem Zopfmuster. Also wenn jemand den Sommerschuh für sich entdeckt hat und behalten hat das ganze Leben, dann der Pierino. Danke viel, viel mal für die schönen Eindrücke und für die ehrlichen Worte. Und wir Frauen, wir setzen ja schnell einmal auf luftige Füße setzen, gerade jetzt, wenn es so heiß ist. Sandaletten, Birkenstöcke, Flipflops, was auch immer, offene Pumps. Nur die Männer, die beobachte ich, die sind da zurückhaltend. Wie haben sie es mit Männern in Sandalen, in offenen Schuhen allgemein? Ich sammle noch ein Moment ihre Beobachtungen, ihre Meinungen dazu auf studio@srfmusikwelle.ch.

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1: Ja, das trifft sicher richtig, richtig zu. Beim Peter Reber. Eine Art Dankeschön an sein Publikum. Der Titel aus dem 2019, den er selber geschrieben hat. Hab mein Herz auf der Bühne gelassen. Und wir hören so gerne seine Musik. Egal, ob die international für Furore gesorgt hat oder einfach bei uns in der Schweiz. Er hat einfach richtig etwas Feines, Sanftes und das können wir an einem Sonnentag wie heute, wo es so heiß ist, also richtig, richtig gut brauchen.
2: Die Nachrichten von SRF um 12 mit Simon Richle. Der Bundesrat skizziert seine Pläne für eine Zusammenlegung von Zivilschutz und Zivildienst. Die beiden Organisationen sollen zu einem Katastrophenschutz fusioniert werden. Details von Patrick Walter.
3: Die heutigen Leistungen des Zivilschutzes, also die Bewältigung von Katastrophen, sollen verbessert werden. Gleichzeitig sollen Angehörige des Katastrophenschutzes auch in Bereichen wie Gesundheit, Soziales und Umwelt zum Einsatz kommen, analog zum heutigen Zivildienst. Eine Wahl zwischen Militär und Katastrophenschutz soll es nicht geben. Wer aus Gewissensgründen nicht in die Armee will, soll wie heute länger zivilen Dienst leisten müssen. Hintergrund der Pläne des Bundesrates ist ein Entscheid des Parlaments. Es hat vor einem Jahr den Bundesrat mit der Einführung einer sogenannten Sicherheitsdienstpflicht beauftragt. Damit sollen sowohl Armee als auch Zivilschutz genügend Personal haben. Für die Einführung der Sicherheitsdienstpflicht braucht es eine Volksabstimmung.
2: Und noch zwei weitere Bundesratsentscheide. Er will, dass Wölfe in der Schweiz das ganze Jahr geschossen werden dürfen, wenn es eine Abschussbewilligung gibt. Aktuell sind sie von Anfang Februar bis Ende Mai geschützt, während und kurz nach der Paarungszeit. Der Bundesrat will auch Wolfsabschüsse in Jagdbanngebieten erlauben, also in geschützten Lebensräumen, wo Jagen verboten ist. Und der Kanton Luzern kann E-Voting testen mit dem gleichen System, das schon in vier anderen Kantonen gebraucht wird. Der Bundesrat hat das bewilligt. Erstmals zum Einsatz kommen kann die elektronische Stimmabgabe bei der Abstimmung vom 27. September dieses Jahr. Luzern will die elektronische Stimmabgabe für Auslandschweizerinnen und Schweizer einführen. Ein achtjähriges Mädchen wurde 2022 im Königsbergwald im Kanton Bern erschlagen. Die Berner Justiz verurteilte die Mutter des Kindes zu einer Freiheitsstrafe von 18 Jahren in einem Indizienprozess. Nun bestätigt das Bundesgericht dieses Urteil. Es sagt, die Indizien reichten für eine Verurteilung aus. Also etwa, dass Mutter und Kind kurz vor der Tat zusammen gesehen wurden oder dass sie kein Alibi habe. Und das Gericht bestätigt auch, dass es Mord war. Die Tat sei besonders verwerflich. Das Urteil vor Bundesgericht gezogen hatte die Mutter. Sie beteuert seit Jahren ihre Unschuld und hat einen Freispruch oder ein milderes Urteil gefordert. Zu den Börsendaten von SIX. Der Swiss Market Index liegt im Moment bei 14.011 Punkten, ein Plus von 0,7%. Der Euro wird zu 92,15 gehandelt und der Dollar zu 81,20. Das Wetter, es bleibt meist sonnig bei 32 bis 36 Grad. In den Alpen und im Süden gibt es heute und morgen jeweils ab dem Nachmittag lokal Regen. Das waren Nachrichten von Radio SRF. Verantwortlich war David Burkhardt.
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1: Obwohl für sie sommerlich leicht daherkommt, dafür haben Kolleginnen und Kollegen gesorgt in unserer Musikredaktion, dass sie sich ein bisschen wie in den Ferien dürfen führen. Fühlen. Und das machen wir jetzt mit dem Costa Cordalis. Ja, genau, der kann das halt einfach. Don Pedro, ein Küsschen in Ehren. Einen guten wünsche ich bei dem Leichten, was es vielleicht gibt, irgendeine kalte Suppe oder einen feinen Salat oder was auch immer. Boah, die einen haben vielleicht auch ganz gerne etwas Deftigeres, so eine Bratwurst. Wäre auch nicht so verkehrt. Ich wünsche einen guten Trigardentrip.

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Das ist neue Musik hier bei uns, so richtig schön in den Sommer rein, passt seit Monique mit «Dolce Vita per sempre». Ja, und wir kommen zu einem Fazit von meiner kleinen Feldstudie zu den Männersandalen. Die ist eigentlich spannender rausgekommen, als was ich erwartet hätte. Ich habe ja gemeint, Sandalen, die sind bei den Männern lang

gibt's selber glismete Socken. Und die sind in Gelb und nur in Gelb. Im Sommer sind es kurze mit Löchlimuster, im Winter höhere mit Zopfmuster. Ich würde sagen, Pierino, Sie sind offiziell außer Konkurrenz bei dieser Umfrage. Ja, und Gisela von Malanz, sie bringt es ganz nüchtern auf den Punkt und schreibt, mein Mann, der würde am liebsten das ganze Jahr Sandalen tragen. Also, es gibt also noch mehr von dieser Sorte, wie wir da hören. Und ganz interessant finde ich das Mail vom René aus dem Baselbiet. Er gehört selber zu den Männern, die im Sommer so häufig, wie es noch geht, offene Schuhe tragen. Und er sagt, er versteht überhaupt nicht, warum das so viele Männer bei 30 oder 35 Grad immer noch mit geschlossenen Turnschuhen rumlaufen. Und er hat auch gerade eine Theorie, Frauen pflegen ihre Füße im Durchschnitt halt besser. Wahrscheinlich, schreibt er, und darum zeigen sie auch lieber. Und noch etwas ganz Spannendes, gute offene Männerschuhe zu finden, das sei gar nicht so einfach. Das Angebot in den Läden, das sei nämlich auch mager. Und darum wird er häufig erst in der Ferien zu Italien fündig. Also, Sie sehen, meine Beobachtung von heute Morgen, die stimmt nur halb. Männersandalen, die ist nicht ausgestorben. Sie lebt und vielleicht ein bisschen im Verborgenen, aber vom Malanz über die Stockenburg bis ins Baselbiet wird sie mit Überzeugung verteidigt. Viel Freude allen, die gehen dann auch auf Basel ans eidgenössische Jodlerfest und ich bin mir sicher, dass dort die Sandalenquote bei den Männern deutlich höher sein wird als auf meiner Fahrt heute auf Zürich. Ich kann mich gerne selber davon überzeugen. Freitag und Samstag bin ich dort. Und wenn es passt, gebe ich Ihnen dann mal einen Zwischenbericht. Feldstudie-Trepp Teil 2 sozusagen.

0: 12.30 Uhr, Rendezvous. Die Mittagsinformationen von Radio SRF. Vater ohne Kinder. Eine Mutter reist mit den Kindern nach Tunesien und taucht ab. Wie die Behörden solche Kindsentführungen verhindern können. Hitzerekord in Europa. In Frankreich gilt die Warnstufe Rot. Die Regierung appelliert an die Bevölkerung. In der Schweiz ist bereits so viel Gletschereis geschmolzen wie sonst erst im August. Und wie treibt man bei der Hitze auch in Zukunft sicher Sport? Fragt sich das Bundesamt für Sport. Wir fragen im Tagesgespräch die Direktorin Sandra Felix. Dann janusgesichtige Golfstaaten. Im USA-Iran-Krieg geben sie sich außenpolitisch gemäßigt, innenpolitisch wächst die Repression. Demokratieexporteurin Schweiz. Wie die Wählerschaft in Peru herausfinden konnte, ob ihr Wunschkandidat eine weiße Weste hat oder vorbestraft ist. Rendezvous. Für die Themen verantwortlich ist heute Jonas Liniger. Zur Sendung begrüßt sie Ivana Pribakovic. Der Vater ist Schweizer, die Mutter Tunesierin. Oder die Mutter ist Schweizerin, der Vater Italiener. Es gibt viele Beziehungen, in denen die Eltern unterschiedliche Nationalitäten haben. Und auch diese Beziehungen können scheitern. Doch wenn Trennungen eskalieren, leiden die Kinder hier oft überproportional. Letztes Jahr reiste im Schnitt alle 4 Tage ein Vater oder eine Mutter mit den Kindern ins Ausland und tauchte ab, gegen den Willen des anderen Elternteils. Die Zahlen sogenannter internationaler Kindsentführungen steigen seit Jahren an, seit 2022 sogar steil. Ein Drama für alle Beteiligten. Sonja Mühlemann und Maybrit Horlacher von SRF Investigativ haben einen Vater besucht, der so jeden Kontakt zu seinen beiden Kindern verloren hat.
1: Eine Plastikkiste mit Spielzeug im Keller. Das ist das Einzige, was Fabian von seinen beiden Kindern geblieben ist.
2: Das ist eigentlich nur so der Rest, der übrig geblieben ist. Und ich habe mir noch aufbewahrt, falls ich sie dann gleich mal wieder bei mir haben.
1: Zum Schutz der Familie ist sein Name geändert. Vor 8 Monaten ist Fabians Frau mit Tochter und Sohn abgetaucht. Sie hat die beiden Kinder heimlich ins Ausland gebracht. Mittlerweile weiß Fabian, dass sie in Tunesien sind, im Geburtsland seiner Frau. Die 2 Kinder sind 3 und 6 Jahre alt. Nicht zu wissen, wie es ihnen gehe, sei schwierig für ihn.
2: Haben sie dort ein stabiles Umfeld? Kommen sie dort auch die Liebe über, die Aufmerksamkeit, die sie verdienen? In einem neuen Land, das sie nicht mehr kennen, Sprache, die sie nicht kennen. Wird das irgendwie später irgendwie Erfolg haben für sie, für ihre Entwicklung und so, für ihre Zukunft auch? Ja.
1: Er habe der Reise nie zugestimmt. Er habe geahnt, dass seine Frau abtauchen könnte. Schon Monate vorher warnte er die involvierte Sozialbehörde per E-Mail, bat um Hilfe.
2: Zudem besteht die reale Möglichkeit, dass sie mit den Kindern nach Deutschland oder sogar nach Tunesien flieht, wo sie familiäre Unterstützung hat und untertauchen könnte.
1: Die Behörde habe die Warnung nicht ernst genommen.
2: Wir haben gesagt, ja, nein, sie hat ja hier ihren Lebensmittelpunkt und sie hat ja hier die Wohnung und alles. Und man hat das dann eigentlich klein geredet und nein, das wird dann nicht passieren.
1: Dabei war es eine Eskalation mit klaren Vorzeichen. Dies zeigen die Dokumente zum Fall. Die Eltern deckten sich gegenseitig mit Anschuldigungen, Vorwürfen und Anzeigen ein. Rechtsanwältin Anna Hofer hat sich auf Fälle von Kindesentführungen spezialisiert und schätzt den Fall für SRF Investigativ ein. Diese hier sei typisch abgelaufen. Aus ihrer Sicht hätten die Behörden die Ausreise der Kinder verhindern müssen.
3: Dass da nichts ist gegangen, das ist ein schwerwiegendes Versagen der zuständigen Behörde. Das fehlt mir zu Verständnis.
1: Würden sich Fälle derart hochschaukeln, müssten die Behörden konkrete Massnahmen ergreifen.
3: Die Ausweispapier einziehen von den Kindern von der Gemeinsamen. Und man tut vorsorglich mal ausschreiben in den Fahndungssystemen Ripoll und SIS.
1: Eine Entführung könne Leben zerstören und die Beteiligten traumatisieren. Im Oktober vergangenen Jahres reiste die Mutter mit Tochter und Sohn unbehelligt nach Tunesien. Auf Social-Media-Kanälen postet sie Videos und Fotos, zeigt sich und die Kinder in unbeschwerten Momenten am Strand. SRF Investigativ kann mehrmals mit ihr telefonieren, Interviewtermine lässt sie aber platzen. Schließlich beantwortet die Mutter Fragen schriftlich. Die Reise sei geplant gewesen, der Vater habe ihr zugestimmt.
4: Die Reise war das Ergebnis einer langen Entwicklung mit familiären Konflikten, finanziellen Schwierigkeiten, Sorgen um meine Kinder und dem Wunsch für meine Familie, einen Weg zu finden, der mehr Stabilität und Sicherheit bietet.
1: Auch sie macht den Behörden Vorwürfe.
4: Das Verhalten und die fehlende Unterstützung durch die zuständigen Behörden war einer der Hauptgründe, weshalb eine Rückkehr in die Schweiz für mich aktuell kaum vorstellbar ist.
1: Zum Fall der Familie nehmen die zuständigen Behörden auf Anfrage von SRF Investigativ keine Stellung. Es handle sich um ein hängiges, nicht öffentliches Verfahren. Zurück bei Vater Fabian. Er nimmt uns mit in einen Wildtierpark, den er oft mit seinen Kindern besucht hat.
5: Es ist fast, als hätte man irgendwie einen Mensch verloren in seinem Leben. Weil man kommt dem Asian, es ist, ja, es reißt einem da ein bisschen zum Herz aus und ja, es ist nicht einfach.
1: Trotzdem hofft er, seine Kinder irgendwann wieder in die Arme schließen zu können.
0: Sonja Mühlemann, wenn man das so hört, fragt man sich sofort, warum hat die Sozialbehörde denn nicht auf die Warnungen des Vaters gehört?
6: Da kann ich nur Vermutungen anstellen. Also ganz allgemein ist es so, dass Behördenmitarbeitende einen gewissen Ermessensspielraum haben. Das heißt, sie müssen gut abwägen, also wie groß ist die Gefahr tatsächlich, dass die Kinder auch wirklich ins Ausland gebracht werden. Und da gibt es klare Warnsignale. In diesem Fall wollte die Kindsmutter Ausweispapiere der Kinder erneuern lassen. Und sie verspürte offenbar auch großen Druck von außen. Es gab nämlich einen Gerichtstermin. In diesem sollte die Trennung geregelt werden. Und der Druck wurde dann offenbar zu groß und sie ging.
0: Die Fachfrau in ihrem Bericht sagt, die Behörden müssten Ausweispapiere der Kinder einziehen. Das klingt jetzt wie ein ziemlich großer Eingriff in die Freiheit und auch in die Privatsphäre, zumal sich ja viele Paare streiten ohne solche Eskalation. Hätte aber in diesem Fall der Vater den Behörden die Namen der Kinder melden können, damit sie auf, zum Beispiel auf Fluglisten gefunden werden können?
6: In diesem Fall hätte er das wohl machen können. Meist tut das aber die KESB, der Kindesschutz. Es gibt Fachmeinungen, die sagen, man sollte dieses Ausschreiben eigentlich präventiv immer machen oder die Ausweisdokumente einziehen. Man sollte erst Fakten schaffen und dann sprechen. Das ist auch die Meinung der Rechtsanwältin, die wir im Beitrag gehört haben. Und der Gedanke dahinter ist dieser, sind die Kinder erstmal weg, dann wird es schwierig bis teilweise unmöglich, sie wieder zurückzubringen.
0: Wir sehen an diesem Beispiel, die Fälle sind sehr komplex. Sind die KESB-Mitarbeitenden genügend ausgebildet?
6: Manche ja, manche weniger. Wenn man sich vorstellt, vielleicht hat man nur einmal im Berufsleben einen solchen komplexen Fall und dann hat man keine Erfahrungswerte und vielleicht auch nicht so viel Wissen. Da bräuchte es Schulungen und in diesen Fällen zuständig ist das Bundesamt für Justiz. Die sagen aber, dass dafür einfach schlichtweg zu wenig Mittel da sind.
0: Da wäre in dem Fall die Politik gefordert. Ist die Politik bereit, in diesem Bereich mehr zu investieren?
6: Ich würde sagen, jein. Als das Bundesamt für Justiz, die Behörde, die ist sich im Klaren darüber, dass sie mehr machen müsste und auch möchte. Sie möchte diese Schulungen durchführen, heißt es da. Aber eben die Ressourcen sind beschränkt und deswegen arbeitet man jetzt aktuell an einem Leitfaden für Behördenmitarbeitende, damit diese, ich stelle mir das so vor, so eine Art Nachschlagewerk, die Möglichkeit haben, nachzulesen, was denn in solchen Fällen von Kindesentführung zu tun ist. Wenn man das ausbauen möchte, ist klar, dann ist die Politik gefordert, die dann hier auch mehr Geld sprechen müsste.
0: Die Einordnung mit Sonja Mühlemann von SRF Investigativ haben wir kurz vor der Sendung aufgezeichnet. Und damit zu den Meldungen des Mittags mit Simon Richle.
7: Lässt der Iran künftig wieder Kontrollen seiner Atomanlagen zu? Die USA sagen ja, der Iran selbst bisher nein. Nun hat der Chef der Internationalen Atomenergiebehörde IAEA angekündigt, man werde Irans Atomanlagen inspizieren, in Zusammenarbeit mit der iranischen Führung. Das sei Teil des Rahmenabkommens zwischen dem Iran und den USA. Der Zeitpunkt sei noch offen, aber es werde passieren. Die USA und der Iran hätten vereinbart, dass hochangereichertes Uran zumindest verdünnt werden solle und diesen Vorgang müsse die IAEA logischerweise beobachten. In der Schweiz soll es künftig einen Katastrophenschutz geben, und zwar über einen Zusammenschluss von Zivilschutz und Zivildienst. So will es das Parlament. Der Bundesrat hat nun erste Eckwerte dazu vorgestellt. Die heutigen Leistungen des Zivilschutzes, also die Bewältigung von Katastrophen, sollen verbessert werden. Gleichzeitig sollen Angehörige des Katastrophenschutzes auch in Bereichen wie Gesundheit, Soziales und Umwelt zum Einsatz kommen, analog zum heutigen Zivildienst. Eine Wahl zwischen Militär und Katastrophenschutz soll es nicht geben. Zu den Vorschlägen können sich nun die Kantone äußern. In ihrer Zuständigkeit fällt der Katastrophenschutz. Wölfe sollen in der Schweiz das ganze Jahr geschossen werden dürfen. Und zwar dann, wenn sie Schäden verursachen und eine Abschussbewilligung vorliegt. Das will der Bundesrat. Bis jetzt waren Wölfe von Anfang Februar bis Ende Mai geschützt, also während der Paarungszeit bis zur Geburt der jungen Wölfe. In dieser Zeit dürfen Wölfe nur geschossen werden, wenn sie eine unmittelbare Gefahr für Menschen darstellen. Auch in Jagdbanngebieten, also in geschützten Lebensräumen, wo Jagen verboten ist, sollen Abschüsse erlaubt werden. Interessierte Kreise können sich nun bis Mitte Oktober zu diesem Vorschlag des Bundesrates äußern. Das achtlose Wegwerfen von Abfall wird künftig schweizweit gleich gebüßt. Der Bundesrat hat die Einführung national einheitlich hoher Bußen für Littering beschlossen. Die Buße könne je nach Art und Menge bis zu 250 Franken betragen, schreibt der Bundesrat. Diese neue Regel gilt bereits ab dem 1. August. Weiter gibt es auch neue Regeln für Plastikverpackungen. Neu müssen Detailhändler auch Sammelstellen für solche Verpackungen anbieten. Außerdem müssen Kunststoffverpackungen neu zu mindestens 55% und Getränkekartons zu mindestens 70% recycelt werden können. Mit den Maßnahmen soll die Umweltbelastung durch Verpackungen vermindert werden. Ein 8-jähriges Mädchen wurde 2022 im Königsbergwald im Kanton Bern erschlagen. Die Berner Justiz verurteilte die Mutter des Kindes zu einer Freiheitsstrafe von 18 Jahren in einem Indizienprozess. Nun bestätigt das Bundesgericht dieses Urteil. Es sagt, die Indizien reichten für eine Verurteilung aus. Also etwa, dass Mutter und Kind kurz vor der Tat zusammen gesehen wurden oder dass sie kein Alibi habe. Und das Gericht bestätigt auch, dass es Mord war. Die Tat sei besonders verwerflich. Das Urteil vor Bundesgericht gezogen hatte die Mutter. Sie beteuert seit Jahren ihre Unschuld und hat einen Freispruch oder ein milderes Urteil gefordert. Und noch zum Wetter. Heute und morgen ist es überwiegend sonnig bei heißen 32 bis 36 Grad. Dazu weht im Norden schwache bis mäßige Brise. Über den Alpen bilden sich jeweils am Nachmittag lokale Schauer und im Süden vereinzelt auch Gewitter.
0: Die Hitzewelle ist bis hoch oben zu spüren. Auf dem 3200 Meter hohen Titlis zum Beispiel beträgt die Temperatur heute 21 Grad. 20 Grad wird es beim Morteratsch-Gletscher und auf dem Matterhorn 18 Grad. Schon nächste Woche dürfte der sogenannte Gletscherschwundtag erreicht sein. Das heißt, der Schnee und das Eis, das sich über den Winter auf den Gletschern angesammelt hat, ist bereits geschmolzen. Normalerweise ist es erst im August soweit. Es wäre der zweitfrüheste Gletscherschwund, den es je gegeben hat. Sandro Della Torre.
8: Schon nächste Woche sei es soweit, sagt der ETH-Gletscherforscher Matthias Huss.
9: Gemäß unseren Berechnungen und Vorhersagen tritt der diesjährige Gletscherschwundtag am Montag, 29. Juni, ein.
8: Das heißt, schon in den nächsten Tagen dürften die Schweizer Gletscher bereits alles an Volumen verloren haben, was sie über den Winter aufgebaut haben. Noch sei der 29. Juni eine erste Berechnung. Das genaue Datum könne sich noch etwas verschieben, aber das große Bild sei klar, sagt Matthias Huss.
9: Die Situation ist wirklich sehr außergewöhnlich. Nur gerade im Jahr 2022, damals wurden alle Rekorde der Gletscherschmelze gebrochen, war dieser Tag noch etwas früher, aber dann sind wir auf Rang 2.
8: Die aktuelle Hitzewelle macht also schon die letzten Winterreserven der Gletscher zunichte. An diesem Punkt sei man normalerweise erst im August, sagt Matthias Huss. Er und sein Team haben zudem berechnet, dass im Moment so viel Schmelzwasser von den Schweizer Gletschern abfließt, dass damit alle 6 Sekunden ein olympisches Schwimmbecken gefüllt werden könnte. Es sind außergewöhnliche Zahlen. Dass die Schweizer Gletscher also schon jetzt am Wendepunkt stehen, habe aber nicht nur mit der aktuellen Hitzewelle zu tun, sondern auch mit den Bedingungen früher im Jahr, gibt Matthias Huss zu bedenken.
9: Einerseits hatten wir wiederum einen viel zu schneearmen Winter, das heißt, die Schutzschicht der Gletscher ist schlecht. Und dann begann die Sommerwärme sehr früh einzusetzen. Wir hatten schon im Mai die ersten Hitzewellen mit 30 Grad im Flachland. Und jetzt diese Hitzewelle jetzt, die ist wirklich außergewöhnlich in Bezug auf ihre Intensität, aber eben vor allem auch auf ihre Länge.
8: Und dabei hat der Sommer erst begonnen. Alle weiteren Hitzetage, die im Juli und August noch kommen mögen, werden also direkt an die Substanz der Schweizer Gletscher gehen.
0: Frankreich glüht. 44 Grad im Schatten werden gemessen. Präsident Macron rät, passen wir aufeinander auf. Mehr als die Hälfte des Landes hat die Warnstufe Rot ausgerufen. In den Notfallstationen gibt es 60% mehr Fälle. Nicht nur Hitzeschläge und Dehydratation sind ein Problem, auch Badetote gibt es, deren 40 in Flüssen und Seen. Premier Le Cornu hat gestern eine Krisensitzung einberufen. Das Ziel? Verhindern, dass wie 2003 15.000 ältere Menschen wegen der Hitze sterben. Zoe Geisler in Paris. Wie versuchen die Behörden in der Stadt Paris, die Hitze zu lindern?
10: Ja, derzeit versucht Paris vor allem den Zugang zur Kühle zu erleichtern. Parks bleiben in der Nacht offen und es wurden auch an verschiedenen Orten in der Stadt Sonnendächer installiert oder Vernebelungsanlagen. Was ich ziemlich nützlich finde, alle diese Orte, wo man sich eben abkühlen kann, kann man auf der Webseite der Stadt nachsehen. Dort sind auch der Öffentlichkeit zugängliche klimatisierte Einrichtungen aufgelistet. Und eine originelle Idee hatte das 10. Arrondissement. Dort können Personen unter 25 und über 65 Jahren kostenlos ins Kino, um dort von der Klimaanlage zu profitieren.
0: Gibt es auch besondere Angebote für die vielen Obdachlosen in der Stadt?
10: Ja, tatsächlich sind solche Hitzewellen für Menschen ohne Obdach besonders gefährlich. Schätzungen gehen davon aus, dass mehr als 3.500 Menschen in Paris keine Unterkunft haben. Und die Stadt sagt, dass sie im Sommer die Hilfsangebote hochfährt. Etwa sind Sozialteams und Hilfsorganisationen länger auf der Straße unterwegs und verteilen auch Wasser. Und eben die Parks sind derzeit die ganze Nacht offen und dort ist es immerhin ein bisschen kühler. Das sind aber vor allem Notfallmaßnahmen. Das Grundproblem, also der Mangel an Unterkünften, ist somit nicht gelöst.
0: Städte wie Tokio arbeiten schon stark mit begrünten Fassaden, mit schattigen Plätzen und generell mit viel Grün. Gibt es ähnliche Pläne auch in Frankreich?
10: Ja, solche Überlegungen gibt es. Mehr Bäume pflanzen ist auf dem Vormarsch. Dabei geht es eben nicht mehr um ästhetische Gründe, sondern darum, Städte hitzeresistenter zu machen. Bäume spenden Schatten und haben einen kühlenden Effekt. Und es gibt auch Beispiele. Paris versucht seit Jahren, Straßen, Plätze und Schulhöfe stärker zu begrünen. Und Nizza beispielsweise arbeitet mit einer 3-30-300-Regel. Das heißt, jede Person soll von zu Hause aus mindestens 3 Bäume sehen, in einem Quartier mit mindestens 30% Baumbestand leben und weniger als 300 Meter von einer Grünfläche entfernt wohnen. Bisher hat diese Stadt aber das Ziel noch nicht erreicht. Die Richtung ist also da, aber hitzeresistent sind die Städte in Frankreich noch nicht.
0: Welche mittelfristigen Pläne hat Frankreich denn in Bezug auf die Klimaveränderung ganz generell?
10: Mein Eindruck ist, dass Frankreich jedes Jahr eher unvorbereitet in die Hitzewellen schlittert, dass es sich also dann eher um Krisenmanagement statt wirklich langfristige Lösungen zu haben handelt. Das heißt, während einer Hitzewellen werden dann verschiedene Notfallmaßnahmen angekündigt, Veranstaltungen werden abgesagt und es gibt zig Gesundheitshinweise. Schwieriger ist die längerfristige Anpassung. Es geht ja darum, Schulen, öffentliche Gebäude, Zuggleise, Stromleitungen hitzetauglicher zu machen. Und Präsident Emmanuel Macron hatte vor 3 Jahren etwa versprochen, zehntausende Schulen innerhalb von 10 Jahren zu sanieren. Und dieses Ziel dürfte kaum erreicht werden. Und tatsächlich gibt es auch seit 2023 einen staatlichen Fonds, den sogenannten Fonds Vert, der Gemeinden bei der Anpassung helfen soll. Doch weil Frankreich sparen muss, wurde dieser drastisch zusammengekürzt und eben die Investitionen Millionen, die für die Anpassung nötig wären, gehen in die Milliarden. Und ganz allgemein ist das Thema Klimawandel in Frankreich zuletzt eher in den Hintergrund gerückt. Das ist mein Eindruck. Zwar redet man während einer Hitzewelle viel darüber, aber sobald die Krise dann vorbei ist, wendet man sich anderen Themen zu.
0: So, Geisler in Paris, vielen Dank für die Ausführungen im Rendezvous. Außenpolitisch reagierten die Golfmonarchien ruhig, zurückhaltend und auch diplomatisch im Krieg zwischen den USA und dem Iran. Sie setzten auf diplomatische Lösungen und versuchten zu deeskalieren. Innenpolitisch ist es genau umgekehrt. Die vergangenen Monate haben eine Welle der Repression ausgelöst. Tausende wurden verhaftet oder verloren die Staatsangehörigkeit. Nahost-Korrespondent Thomas Gutersohn.
11: Häufig, wenn mit einer äußeren Gefahr konfrontiert, reagieren Autokraten mit Repression, so auch das Königshaus von Bahrain, einem kleinen Inselemirat im Persischen Golf mit 1,6 Millionen Einwohnern. Der Iran hat während dem Krieg in der Hauptstadt Manama mehrere Gebäude getroffen, die Antwort kam postwendend. Der Adressat war aber nicht Teheran, sondern die Bevölkerung von Bahrain, sagt Seyed Ahmed Al-Wada'i von der Londoner Menschenrechtsorganisation Bahrain Institute for Rights and Democracy, kurz BIRD.
12: Since the start of the war, there was massive arrest against people who commented on social media. They found themselves to be arrested.
11: Seit Kriegsbeginn seien hunderte Menschen in Bahrain festgenommen worden, die die Angriffe auf den sozialen Medien teilten. Die Polizei habe zudem die Häuser von Dutzenden schiitischen Geistlichen durchsucht und sie ebenfalls in Gewahrsam genommen, mit der Begründung, sie stünden möglicherweise mit dem Angreifer Iran in Verbindung. Die Bevölkerung Bahrains ist mehrheitlich schiitisch wie im Iran, wird aber von einer sunnitischen Herrscherfamilie regiert. Die Behörden sprechen von 41 Menschen, die wegen Verbindung zu den iranischen Revolutionsgarden verhaftet wurden. Der Menschenrechtsaktivist Al-Wada'i weiß von 69 Menschen, denen zudem die Staatsbürgerschaft entzogen wurde. Sie sind allesamt schiitischer Abstammung.
12: Yeah, there is definitely prejudice against anyone with Iranian heritage.
11: Ja, es gebe definitiv Vorurteile gegenüber Menschen iranischer Herkunft, obwohl deren Familien seit über einem Jahrhundert in Bahrain lebten und dies das einzige Land sei, das sie kennten. Und wer die bahrainische Staatsbürgerschaft verliert, verliert auch Zugang zu unbefristeten Regierungsstellen, kostenloser Gesundheitsversorgung sowie dem Schulwesen. Also praktisch alles, sagt Seyed Al-Wada'i von BIRD.
12: The vast majority of those families, they don't have access to any other nationality.
11: Die meisten dieser Familien besäßen keine andere Staatsangehörigkeit, daher werde kein anderes Land sie aufnehmen wollen. Doch nicht nur in Bahrain wurden während den Kriegsmonaten Menschen willkürlich verhaftet oder ihnen die Staatsbürgerschaft entzogen. Dana Ahmed von Amnesty International dokumentiert ähnliche Fälle in der ganzen Golfregion.
13: Amnesty International documented a crackdown across Gulf states, including in Bahrain, but not only.
11: Über die Golfstaaten verteilt hätten die Behörden über 1000 Menschen festgenommen, weil sie Informationen oder Meinungen zum Krieg teilten oder mit Kriegsopfern im Iran sympathisierten. Zudem habe beispielsweise auch Kuwait seit Februar über 1200 Personen die Staatszugehörigkeit entzogen, ohne genaue Gründe dafür anzugeben.
13: And during this war, the Kuwaiti authorities also announced that they stripped more than 1200 people of their nationality.
11: Dies habe dort ein Klima der Angst geschaffen. Selbst wer Aufnahmen davon gemacht habe, wie iranische Raketen in den Glitzermetropolen am Golf einschlugen, wurde verhaftet.
13: Gulf states have used this crackdown to control the narrative about the impact of the Iranian attacks.
11: Die Golfstaaten hätten dieses harte Vorgehen genutzt, um die öffentliche Meinung über die Auswirkungen der iranischen Angriffe zu kontrollieren. Es scheint, als würden die Monarchen keinen Kratzer an der Fassade ihrer heilen Businesswelt im Netz erlauben. Aus Kuwait und Bahrain gäbe es zumindest Zahlen, sagt Dana Ahmed von Amnesty International. Die Vereinigten Arabischen Emirate und Katar geben sich weitaus bedeckter und in Saudi-Arabien sei es unmöglich, unabhängig zu ermitteln.
13: Whereas in Saudi-Arabia, human rights groups are not even able to independently document cases themselves.
11: Das harte Vorgehen der Führung dort lasse den Menschen kaum eine andere Wahl, als zu schweigen. Dass die Golfstaaten den jüngsten Krieg zum Anlass nahmen, um härter durchzugreifen, ist nicht neu, sagt Dana Ahmed. Ähnliche Repressionswellen gab es schon bei früheren Krisen.
13: A couple of years ago, during the crisis between Qatar and Gulf states, Saudi Arabia cracked down on people who expressed sympathy with Qatar.
11: In den Jahren von 2017 bis 2021, während der Krise zwischen Katar und den anderen Golfstaaten, sei Saudi-Arabien ähnlich hart gegen die Menschen vorgegangen, die ihre Sympathie für Katar bekundeten oder sich zur Krise geäußert hätten. In der jüngsten Krise hielten die Golfstaaten nach außen die Friedensfahne hoch, nach innen aber, gegen die eigene Bevölkerung, gingen die Herrscher am Golf umso härter vor.
0: Der Bericht von Thomas Gutterson aus Amman im Rendezvous.

0: Wochenlang wurden in Peru Stimmzettel gezählt. Nun ist klar, die konservative Keiko Fujimori wird neue Präsidentin. Die Wahlbehörde teilt mit, Fujimori habe einen Vorsprung, der vom linken Kandidaten Roberto Sanchez nicht mehr aufgeholt werden können. Fujimori wird die 10. Präsidentin Perus in 10 Jahren. Das Land steckt in einer tiefen politischen Krise. Auch Korruption war ein großes Thema im Wahlkampf. Mehr Demokratie, weniger korrupte Politikerinnen und Politiker, dafür setzt sich in Peru unter anderem die Schweiz ein. Südamerika-Korrespondentin Teresa Delgado.
1: Wie können Wählerinnen und Wähler in Peru Kandidierende auf Herz und Nieren prüfen, damit korrupte Politiker keine Chance mehr haben? Antworten bietet die Webseite Revisa tu Candidato, auf Deutsch Überprüfe deinen Kandidaten. Wählerinnen und Wähler können dort mittels einer Suchfunktion überprüfen, ob Kandidierende eine weiße Weste haben. Bei den Parlamentswahlen dieses Jahr traten fast 10.000 Kandidierende an, über 35 Parteien. Wir wollten den Wählern helfen, mehr über die Integrität der Kandidaten zu erfahren, mittels künstlicher Intelligenz, sagt Omar Awabara, Politikwissenschaftler und Generalsekretär der peruanischen zivilgesellschaftlichen Organisation Transparencia, die das Projekt lancierte. Die Plattform zeigt Daten an aus rund 18 verschiedenen öffentlich einsehbaren Quellen. Man sieht dort auf einen Blick, ob ein Kandidat vorbestraft ist, ob er einen Strafzettel hat oder ausstehende Unterhaltszahlungen. Lauter Hinweise darauf, ob ein Kandidat ein Integritätsdefizit aufweist. Finanziert wurde das Projekt größtenteils von der Schweiz. Die Schweizer Botschaft in Peru teilt auf Nachfrage mit, 240.000 US-Dollar habe das Schweizer Außendepartement in die peruanische Kandidatennachschlagedatenbank investiert. Macht das Sinn in einem korrupten Land? Im Korruptionswahrnehmungsindex von Transparency International erreicht Peru derzeit 31 von 100 Punkten, eine der tiefsten Platzierungen, die das Land je hatte. In einem schriftlichen Statement der zuständigen Schweizer Botschaft heißt es dazu:
2: Das Projekt Revisa tu Candidato verfolgt das Ziel, die Integrität, Transparenz und demokratische Teilhabe in Peru zu stärken. Durch die digitale Plattform soll der Zugang zu detaillierten Hintergrundinformationen über Kandidierende sichergestellt werden, um so die Transparenz und Integrität im politischen System Perus zu stärken und potenziell problematische Kandidaturen frühzeitig zu erkennen.
1: Auf dem amerikanischen Doppelkontinent hat sich die Schweiz unter anderem Friedens- und Demokratieförderung zum Ziel gesetzt. So hält es die Amerikas-Strategie des Bundes fest. Korruptionsfälle sind in der peruanischen Politik zahlreich. 4 ehemalige peruanische Präsidenten sitzen derzeit wegen Geldwäsche, Korruption oder Verfassungsbruch im Gefängnis. Keiko Fujimori, die frisch gewählte neue Präsidentin Perus, saß ab 2018 über ein Jahr in Untersuchungshaft wegen des Verdachts auf Bestechung durch den Odebrecht-Konzern und Geldwäsche. 2019 folgte Fujimoris Freilassung, nicht wegen eines Freispruchs, sondern aufgrund von Formfehlern im Prozess. Dennoch setzte sie sich bei den Präsidentschaftswahlen knapp durch gegen den Linkskandidat Roberto Sanchez. Gegen ihn läuft ein Prozess wegen mutmaßlich falschen Angaben zur Finanzierung seiner Partei. Vor diesem Hintergrund sei die Plattform Revisa tu Candidato bei den Parlaments- und Präsidentschaftswahlen dieses Jahr stark benutzt worden, sagt Omar Awabara von Transparencia. Die Webseite wurde bis zu 4 Millionen Mal besucht und im Schnitt verweilten die Nutzerinnen und Nutzer 3 bis 4 Minuten. Das deutet darauf hin, dass die Leute dort Kandidaten nachschlugen. Ob die Webseite langfristig dazu beitragen wird, dass die Korruption in Peru sinkt, muss sich noch weisen. Als nächstes soll sie bei den peruanischen Regional- und Lokalwahlen zum Einsatz kommen, im Oktober.
0: Rendezvous gleich Zeit fürs Tagesgespräch. Es ist nämlich gleich 13 Uhr. Die große Hitze beschäftigt auch das Bundesamt für Sport BASPO. Wie treibt man auch in Zukunft sicher Sport? Wir fragen Sandra Felix, die Direktorin des BASPO, nach den Schlagzeilen mit Simon Richle.
3: Der Chef der Internationalen Energieagentur IAEA hat angekündigt, man werde im Iran die Atomanlagen inspizieren. Das sei Teil des Rahmenabkommens zwischen dem Iran und den USA. Der Iran bestreitet bisher, dass er das zulassen will. Der Bundesrat hat präsentiert, wie er den Zivildienst und den Zivilschutz zusammenführen will. Er will einen Katastrophenschutz, der die Aufgaben von Zivildienst und Schutz übernehmen soll. Und Wehrpflichtige sollen nicht zwischen Militär- und Katastrophenschutz wählen können. Und der Bundesrat will die Umweltbelastung durch Verpackungen senken. Er führt schweizweit gleiche Bußen für Littering ein von bis zu 250 Franken. Und eine andere Neuerung, Detailhändler müssen neu auch Sammelstellen für Plastikverpackungen anbieten.
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0: Ganz ein entspannter, kühler, so weit kühl, wie es halt immer noch geht. Nachmittag wünsche ich Ihnen, Ricarda Trepp. Und vom Urnerland über die Schweiz bis ins Studio, der Kriegel, der losem Ritze, der lebt seinen Traum vor eigener Musik. Und seine neueste Single, die heisst so, wie viele Sommergeschichten anfangend. 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Der Kriegel.

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Patrick Juvet mit «Où sont les femmes?» haben wir gehört, hier bei uns auf der SRF Musikwelle. Wir machen jetzt einen musikalischen Sprung. Gehen von Westschweiz in die Ostschweiz, von der Chanson zur Volksmusik. Wir gehen ins Toggenburg, dort, wo der Speer über das Tal wacht und der höchste Nagelfluhberg von Europa die ganze Region prägt und auch der Niklaus Frey zu neuer Musik inspiriert hat. Mit Gige, Hackbrett, Cello, Bass, so pflegend Brandhölzler Strichmusik. Eine Tradition, die im Toggenburg tief verwurzelt ist. Und da hören wir jetzt ganz gerne rein. Da ist nämlich der WES 424 ein richtig gemütlicher Nachmittagswalzer für Sie.

0: Das Ensemble von der Heidi Wild mit ein bisschen oder etwas Leichtsinn mit ihrem Fox sind wir auch weiter durch den Nachmittag gezogen.
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0: Und zuerst gehen wir aber noch auf Tschirtschen. Tschirtschen, das ist ein kleiner Ort, ein Walserdorf oberhalb von Chur. Und es gilt für ganze Haufen Leute als schönstes Bergdorf vom Kanton Graubünden. Seit 2025 da gehört Tschirtschen Braden zu der Stadt Chur. Ja, und das ist die Heimat vom Bündner Ländlerkörig von Peter Zinsli. Er, der ja die Volksmusik weit über die Kantonsgrenze ausprägt hat. Am nächsten Wochenende da wird das Tschirtschen ganz gross feiern. Sie haben nämlich das zweite Mal das Bergfest. Da gibt es ganz Haufen Musik, es gibt Tanz, es gibt Festwirtschaft, es gibt Tombola und es gibt ganz viel Bündner Gemütlichkeit. Und mit dabei sind Musikgruppen, beispielsweise aus dem Südtirol, saugut. Dann haben wir die Inderbitzi-Buben an der Örgeli. Dann haben wir Pur aus dem Zillertal und auch noch die Musikgesellschaft Alpine Kurwalde. Es lohnt sich also, weil Sie sehen schon, es hat von allem ein bisschen etwas dabei. Und ich wünsche Ihnen einen ganz schönen Ausflug auf die Tschirtschen, wenn Sie gehen können. Und geniessen Sie es. Übrigens, es gibt Post

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2: Und jetzt haben wir ganz einen schön klingenden Namen für eine Sängerin, nämlich Rosanna Rocci. Und von ihr können wir ganz neue Musik präsentieren. Das ist nämlich «Ich fühl dich».

ohne grosse Worte haben wir sie können geniessen, haben sie uns in den Nachmittag reingezogen mit ihrer Mazurka Swiss Landler Gamblers. Und «Gute Nacht» hat der Titel geheißen, habe ich jetzt zuerst eigentlich gar nicht sagen, weil es ist ja 13:30. Aber ihr könnt mir vorstellen, dass es von innen doch ein paar hat, die jetzt 13:30 richtig schön am Wegdüsen sind und unsere Musik einfach leicht und gerne bei sich haben, weil sie schön könnt entspannen dazu und sich einfach dieser Hitz hingebend. Es bleibt uns nicht viel anderes übrig. Und darum holen wir doch gerne nochmal so einen eher melancholisch angehauchten Titel dazu. Gleichzeitig aber eine herzerwärmende Geschichte, wo das Lied aufgreift vom Strassenmusiker, der mit seiner Musik Trost spendet. Domenico, das ist der Titel aus dem 81 von der Nana Muscuri.

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0: Die Strassenmusikanten, etwa die bleibt man stehen und gibt einen Zweifrenkler. Etwa die würde man aber lieber geben, damit es vielleicht aufhören. Das haben sie sicher auch schon erlebt und so ist es auch schon gewesen, Ende des 19. Jahrhunderts. Und was das mit der Gründung des eidgenössischen Jodlerverbands zu tun hat, das hören wir auch jetzt ganz gerne vom Dani Häusler. Über das Fest durch, nächste Wochenende in Basel, da wird wieder ein grosser Auftritt geben. Und da sind wir natürlich gespannt, woher überhaupt der eidgenössische Jodlerverband kommt, warum und was das alles mit der Gründung so auf sich hat.
2: Um die Situation zu schildern, die schlussendlich 1910 zur Gründung des eidgenössischen Jodlerverband geführt hat, greift der Musikwissenschaftler und Ethnologe Dieter Ringli auf eine lustige Geschichte zurück.
3: Es gibt eine wunderbare Beschreibung von Mark Twain, wo er da auf die Rigi aufsteigt und in jeder Kurve ist ein Bub, der jodelt. Und am ersten gibt er einen Franken, am zweiten nur noch einen 50er und der folgende gar nichts. Und dann kommt das Geld über, damit es nicht singt. Er sagt dann, there's somewhat too much jodeling in the Alps.
2: Es wird also zu viel gejodelt in den Alpen. Das das leicht genervte Fazit von Mark Twain, einem berühmten amerikanischen Schriftsteller. 1878 war das, also gerade in der Zeit, wo der Tourismus so richtig aufgekommen ist in der Schweiz.
3: Also ich glaube, man muss sich die Zeit damals auch ein bisschen vorstellen. Da sind Männerchöre sehr prägend auf dem Land, vor allem in den Dörfern, aber auch in der Stadt. Und die sind gross und haben ein hochdeutsches Repertoire und ist genau vorgegeben, was man eben singen muss. Die Anforderungen sind auch relativ hoch. Und dann kommen ja die Jodlerclubs, lustigerweise aus der Turnerbewegung eigentlich. Also die ersten Jodlerclubs, das ist so ausgehend 19. Jahrhundert, 1890er Jahre, die singen an diesen Turnerabend, sorgen die für musikalische Unterhaltung.
2: Männerchor, Turner, die meisten Jodler mal, sind die Männer. Und die haben quasi ein bisschen gemacht, was sie wollen. Sie haben einfach so gejodelt, wie sie gerade können und wie es gerade Mode war.
3: Die Umstände sind die, dass Jodeln populär wird. Und zwar in einer Version für Touristen, die offenbar nicht allen wirklich gefällt. Und die Idee vom Jodlerverband ist ja, österreichischen Einfluss quasi zurückzudrängen und zurückzukommen auf den Schweizer Jodl.
2: Das heisst also, man hätte den Wildwuchs vom Jodlenwellen eindämmen. Man hätte den typischen Schweizer Jodl anfangen definieren durch die Gründung des eidgenössischen Jodlerverband 1910. Es gibt aber auch noch einen anderen Grund, wie Dieter Ringli sagt.
3: Das andere Problem ist natürlich, Jodlerveranstaltungen sind ja dann schnell Wettbewerb. Also das Jodelfest, da tritt man auf und kommt quasi eine Bewertung über. Und wenn man etwas bewerten will, dann muss man Regeln haben, was richtig ist und was falsch.
2: Und so kommen dann auch Diskussionen in Gang, wo man darüber redet, mit was für Silben man überhaupt darf jodeln. Joholu zum Beispiel gilt als schweizerisch, Düdiye aber wird dann als österreichisch abgelehnt. Diskussionen, die bis heute geführt werden.
3: Dort merkt der Jodlerverband selber, dass er mit seinen Regeln, die er aufstellt, zwar kann die ganz schlimmen Sachen draussen behalten, aber es gehen dann auch viele traditionelle Sachen raus. Also irgendwie ein Mutitaler oder ein Nidwaldner Jutz irgendwie Regeln festzulegen, was dort geht und was nicht, ist eine recht schwierige Geschichte. Und das ist sich der Jodlerverband schon bewusst. Also es gibt immer die beiden Tendenzen, die sagen, ja, man muss das eben richtig machen und die sagen, ja, aber Moment, es gibt ganz viele Traditionen, die das auch anders machen und die sollten wir trotzdem auch fördern.
2: Und so ist heute der eidgenössische Jodlerverband seit 116 Jahren unterwegs, pflegt den Jodelgesang, setzt sich permanent damit auseinander, streitet um richtig und falsch und ist erfolgreich damit. Das beweist genau so ein Jodelfest, wie jetzt eins zu Basel wieder vor der Tür steht.
3: Ich glaube, es geht darum, auch wieder so ein bisschen die eigenen Wurzeln aufzuspüren und die Sachen zu besuchen, die da absolut exklusiv sind. Wenn du ein Jodlerfest kannst du nur in der Schweiz besuchen. Da kannst du jetzt hier auf der Welt, wo du willst. Das gibt es nie nicht sonst. Und ich glaube, das hat heute gerade in dieser internationalen, globalisierten Kultur wieder einen Stellenwert, der die Leute anspricht.
2: Der Dieter Ringli mit einem schönen Fazit zum Jodeln, heute im Jahr 2026.
0: Erzählt von meinem Kollegen aus unserer Volksmusikredaktion, vom Dani Häusler, über den eidgenössischen Jodlerverband, der durch sein Fest an dem Wochenende in Basel ganz gross auftritt. Ja, und im Beitrag, das ist mir richtig schön aufgefallen und geblieben, da sind ja auch Turner angesprochen worden. Ja, und einer, den es heute noch gibt, nämlich das Jodler Sextett Turnverein Alte Sektion Zürich. In einer Aufnahme aus dem Jahr 1969 singen sie uns jetzt das Lied «Veteranengold» von ihrem legendären Leiter Hans Walter Schnell.

Jodel Sextett, TV Alte Sektion Zürich, unter der Leitung von Hans-Walter Schneller. So eine richtige schöne Volksmusik-Archivperle, die wir Ihnen hier präsentieren konnten, rund um das eidgenössische Jodlerfest, das am Freitag losgeht. Es war eine Aufnahme aus dem August 1969.

Kerstin Ott und die Helene Fischer haben so richtig schön abgerundet vor den Zweien. Und jetzt sind wir bereit in allen Farben und Facetten. Für den Christian Salzmann nach den Zweien können Sie sich freuen. Ihm wünscht dir was von mir, Ricarda Treppen. Einen schönen Nachmittag.

0: Die Nachrichten von SRF um 14 Uhr mit Mario Sturni. Die Einnahmen bei den Gewinnsteuern sprudeln. Der Bund muss 2027 nicht zusätzlich sparen. Und Frankreich ächzt erneut unter einer Hitzewelle. Dennoch sei das Land eher unvorbereitet, sagt unsere Korrespondentin. Heiß und sonnig geht es auch bei uns weiter mit Temperaturen von 32 bis 36 Grad. Beim Bund läuft es finanziell besser als gedacht. Im kommenden Jahr braucht es deshalb keine zusätzlichen Sparmaßnahmen. Denn der Bund nimmt 2027 deutlich mehr ein als bisher erwartet. Finanzministerin Karin Keller-Sutter sagt:
1: Die aktualisierten Schätzungen lassen insbesondere bei der Unternehmensgewinnsteuer ein deutlich höheres Wachstum erwarten.
0: Konkret geht der Bundesrat davon aus, dass die Einnahmen aus den Gewinnsteuern 1,8 Milliarden Franken höher sind als ursprünglich gedacht. Die im April vorsorglich beschlossenen Kürzungen von 540 Millionen Franken werden deshalb nicht umgesetzt. Gleichzeitig entstehe finanzieller Spielraum für zusätzliche Armeeausgaben, wie Finanzministerin Keller-Sutter weitersagt.
1: Darüber hinaus hat der Bundesrat heute beschlossen, dem VBS bereits im Budget 27 zusätzlich 150 Millionen Franken zur Verfügung zu stellen. Diese Mittel sollen in der Armee eingesetzt werden, insbesondere für die Beschaffung eines Boden-Luft-Abwehrsystems kleiner Reichweite.
0: Trotz allem warnt der Bundesrat vor zu viel Optimismus, denn die Finanzperspektiven seien mit großen Unsicherheiten verbunden. Wer Abfall achtlos wegwirft, wird künftig überall in der Schweiz gleich gebüßt. Der Bundesrat führt national einheitliche Bußen ein. Diese können je nach Art und Menge bis zu 250 Franken betragen, wie er mitteilt. Diese neue Regel gilt schon ab dem 1. August. Neue Regeln gibt es auch für Plastikverpackungen. Detailhändler müssen neu auch für solche Verpackungen Sammelstellen anbieten. Außerdem müssen Kunststoffverpackungen neu zu mindestens 55% und Getränkekartons zu mindestens 70% recycelt werden können. Mit den Maßnahmen soll die Umweltbelastung durch Verpackungen vermindert werden. Und damit zu drei weiteren Meldungen vom Bundesrat. Dieser hat heute die Eckwerte für einen neuen Katastrophenschutz vorgestellt. Zivilschutz und Zivildienst sollen dafür zusammengelegt werden. Damit sollen Katastrophen künftig noch besser bewältigt werden können. Angehörige des Katastrophenschutzes sollen aber auch in anderen Bereichen zum Einsatz kommen, also zum Beispiel im Gesundheitswesen. Was darf die Post neben ihrem Grundauftrag alles machen? Das will der Bundesrat gesetzlich genauer festlegen. So sollen alle weiteren Tätigkeiten der Post eng mit ihrer Haupttätigkeit zusammenhängen müssen. Größere Beteiligungen an anderen Unternehmen soll die Postkommission künftig überprüfen und genehmigen müssen. Und der Bundesrat will auch, dass Wölfe das ganze Jahr geschossen werden dürfen, sofern es denn eine Abschussbewilligung gibt. Aktuell sind Wölfe von Anfang Februar bis Ende Mai geschützt, während und kurz nach der Paarungszeit. Zudem sollen auch Abschüsse in Gebieten erlaubt sein, wo das Jagen eigentlich verboten ist. Die Krankenkassen müssen dafür zahlen, wenn eine Transperson vor der Geschlechtsangleichung Spermien einfrieren lassen will. Das Bundesgericht hat die Beschwerde einer Krankenkasse abgewiesen. In dem Fall ließ eine 22-jährige Transperson Spermien einfrieren, bevor sie sich einer geschlechtsangleichenden Hormontherapie unterzog. Ihre Krankenversicherung wollte die 300 Franken dafür jedoch nicht übernehmen. Das Bundesgericht sagt jetzt, die Liste mit den ärztlichen Leistungen, die von der Grundversicherung übernommen werden müssen, sei nicht abschließend. Auch bei einer geschlechtsangleichenden Hormontherapie seien die Kriterien dafür erfüllt. Ins Ausland. Die aktuelle Hitzewelle fordert auch Frankreich. Bis zu 44 Grad werden dort gemessen und in den Notfallstationen gibt es 60% mehr Fälle. In den vergangenen Tagen sind 40 Menschen bei Badeunfällen gestorben und Zehntausende Haushalte sind ohne Strom. Premierminister Sébastien Lecornu hat deshalb eine Krisensitzung einberufen. Zwar gäbe es kurzfristige Maßnahmen gegen die Hitze, sagt Frankreich-Korrespondentin Zur Geisler. Längerfristig tue sich Frankreich aber eher schwer.
2: Mein Eindruck ist, dass Frankreich jedes Jahr eher unvorbereitet in die Hitzewellen schlittert, dass es sich also dann eher um Krisenmanagement statt wirklich langfristige Lösungen zu haben handelt. Das heißt, während einer Hitzewellen werden dann verschiedene Notfallmaßnahmen angekündigt, Veranstaltungen werden abgesagt und es gibt zig Gesundheitshinweise. Schwieriger ist die längerfristige Anpassung und ganz allgemein ist das Thema Klimawandel in Frankreich zuletzt eher in den Hintergrund gerückt. Das ist mein Eindruck. Zwar redet man während einer Hitzewelle viel darüber, aber sobald die Krise dann vorbei ist, wendet man sich anderen Themen zu.
0: So die Einschätzung unserer Korrespondentin Zoe Geisler im hitzegeplagten Paris. Vor dem Wetter bei uns noch zuerst die Börsendaten von SIX. Der Swiss Market Index liegt im Moment bei 14.066 Punkten und damit 1,1% im Plus. Der Euro wird zu 92,14 gehandelt und der Dollar zu 81,23. Und das Wetter heute und morgen ist es überwiegend sonnig bei heißen 32 bis 36 Grad. Dazu weht im Norden schwache bis mäßige Brise. Über den Alpen bilden sich jeweils am Nachmittag lokale Schauer und im Süden gibt es vereinzelt Hitzegewitter. Das waren die Nachrichten von Radio SRF, verantwortlich Tobias Mayer.
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4: Ja, meine Damen und Herren, ich habe mein Radiostudio eh schon gern. Also, bin eigentlich recht gern da, im Normalfall. Aber heute ist noch ein bisschen lieber. Nicht, weil ich heute noch lieber Radio miechte wie sonst, aber es ist halt so schön kühl da. Und ich muss nicht draussen sitzen, in der brennenden Sonne und da Musikwünsche erfüllen, im Schweiße meines Angesichts. Und ich hoffe jetzt einfach mal, Sie haben auch ein Schattungsplätzchen, weil draussen sind jetzt, bei dieser Granatenhitze sollte man eigentlich nicht, wenn es nicht unbedingt muss sein. Ich heiße Sie willkommen zu 3 Stunden Wunschkonzert und starten wir in das Wunschkonzert mit dem Hansi Hinterseer. Man soll nicht einfach irgendetwas spielen, so hat es der René Deiss von Emmen geschrieben. Er grüßt seine Mutter, Rita Deiss, ganz herzlich, wo heute Geburtstag hat. Sie wird 81. Ich wünsche dir alles Gute, gute Gesundheit und Gottes Segen. Und der Wunschtitel, eben den haben wir ausgesucht, der kommt im siebten Himmel.

0: Ich möchte gern einen Wunsch durchgeben für den Hermann Staub in Wiefelden. Der wird heute 97 und wir gratulieren ihm ganz herzlich und wünschen ihm alles Gute mit meinem Musikwunsch. Das Rösli nimmt das Zäuerli vom Summkörli Herisau. Ich danke dem ganzen Team für alles zusammen. Eine so schöne Sendung, die sie immer machen. Danke vielmals, Max und Nelly von Bad zur Pfach. Danke.
1: Am Rösli sein Zäuerli, das haben wir. Was wir nicht haben, ist die Version vom Saumkörli Herisau. Und darum spielen wir jetzt Jodelduett, Rösli schiessen und Rita Grab. Ich hoffe, dass Ihnen das auch gefällt.

Susi Rüdisüli von Bänken hat geschrieben, sie grüßt alle Seniorinnen und Senioren von Bänken, die in dem kleinen Dorf zuhause sind und Umgebung. Ja, wünscht allen einen guten und einen kühlen Nachmittag. Trinket genug, ein Prost auf euch alle, eure Susi. Linda Fee ist bereit mit ihm im kleinen Dörfli.

0: Linda Fee in meinem kleinen Dorf um 18 Minuten nach der 2. Und wenn Sie Lust haben, jetzt etwas zu wünschen, dann läutet Sie ja im Studio. Wir machen nämlich den ersten Expresswunsch. Und der funktioniert so, wie er heisst. Eben Express. Sie läuten da, wünschen etwas und dann lassen wir es gerade runter und dann reden wir noch miteinander. Öppen so. 0848 531 531. 0848 531 531.
1: Ja, grüß dich mal. Hier ist der Werner Heinz. Ich möchte für mich und Ruth gute Besserung wünschen. Ich bin im Spital, es ist der Heilige Schwendi. Im Moment ist es nicht so, wie es sein sollte. Aber es wird sicher wieder besser. Ich wünsche Ruth und mir von den Flippers die Sterne. Besten Dank und wünsche einen schönen Tag.

0: jetzt auf der Straße bin, ich komme immer mit dem Auto arbeiten, sind die Leute noch nervöser, wie wir es sonst schon haben. Fällt Ihnen das
1: genau.
0: auf?
1: Genau, und niemand hat mehr Zeit, du alles zu drängen und machen.
0: Mhm. Sie haben ja vor 18 Jahren mal müssen den Job wechseln. Sie waren Koch dort, hatten eine Lebensmittelallergie gehabt. Wie schwierig war das für Sie?
1: Für mich sehr, sehr schlimm, weil das ist nicht nur mein Beruf, es war auch mein Hobby und mein Leben.
0: Oh, okay. Aha.
1: Ja, und dann musste ich schauen, ob ich arbeiten will. Und dann habe ich gesehen, sie suchen gerne Chauffeur, weil im Lebensmittel haben sie mir gesagt, ich habe noch Latex dazu, wegen dem Verpackungsmaterial in den Lebensmittelgeschäften und so.
0: Mhm.
1: Und dann habe ich gesehen, sie suchen Chauffeur. Und dann habe ich mal meinen Doktor gefragt, ob ich das darf. Und dann sagt er, er weiß nicht, wieso sie das nicht darf.
0: Mhm.
1: Dann habe ich das gemacht und der Fahrlehrer hat mir geholfen, so wie er konnte. Und als ich einen Job gesucht habe, hat er mir gesagt, ich soll zu Fiege Bern.
0: Mhm.
1: Und dann bin ich wirklich gegangen und seitdem bin ich bei Fiege Logistik.
0: Und
1: jetzt in Bern ist zu, aber ich bin jetzt in Dotzigen stationiert und fahre für die Lande Schweiz.
0: Ich meine, jetzt mal abgesehen von all dem Ketz und so, wie im Moment ist, eben, sagen wir mal, wegen der Hitze, gefällt Ihnen der Job, den Sie machen?
1: Es wäre schön, wenn der Verkehr besser wäre. Jetzt am Samstag habe ich sicher wieder Ostschweiz und dann habe ich besser durchgehoben ist am Samstag am Morgen, wenn ich halb acht die Gosse rausziehe, kann ich meistens kommen, dürfen erst um 5 Uhr fahren.
0: Mhm.
1: Aber jetzt da, heute ist wieder die da gegen Zürich müssen so, oder jetzt eben auch die Vorderwoche, als ich war, habe ich auch also vom 5 Uhr bis um halb 9 Uhr gehabt, bis ich beim Vorenberg aus war von Dotzigen.
0: Okay. Okay,
1: ja, das schießt immer an.
0: Ich
1: es schön. Ich muss sagen, von der Arbeit her ist es schön. Du kommst noch mit Leuten, kannst noch ein bisschen berichten und so. Du bist wirklich nicht nur alleine.
0: Mhm. Aber eben, die selben Zeiten gibt es natürlich auch. Und das ist auch nicht schlimm. Wir hückeln hier auch ein paar Stunden einmal allein im Studio. Und das geniesse ich einmal auch noch. Wenn es jetzt von überall
1: ja, ich habe schon ein bisschen, also gut, ich tue nicht mehr alltag, wegen meiner Gesundheit. Mhm. Aber eben, ich denke, ich gehe um 3 Uhr daheim fort, für zu arbeiten am Morgen. Und dann komme ich manchmal erst am Abend, mache die 9 Uhr heim.
0: Oh ja,
1: das sind lange Tage.
0: Das ist heftig, ja. Das ist wahr.
1: Ja.
0: Frau Zaug, jetzt geben wir Ihnen ein bisschen schöne Musik mit auf den Weg. Kapelle Bergröseli Schangnau ist parat mit dem Würzbrünneler.
1: Mhm.
0: Wer grüßt Sie denn?
1: Meine Schwester Monika im Schangau und der Hans-Peter, weil die Mutti hat auch gerne gehört und das hat letztes Jahr dürfen können sterben, weil es so schlecht weg war. Und vorher haben wir das etwa für die Mutti gewünscht und jetzt denke ich mal an die Mutti und einfach an alle, die mich kennen.
0: Ich wünsche
1: auch einen schönen Tag und ein bisschen im Schatten an.
0: Ja, genau. Ihnen wünsche auch einen schönen Tag und gute Fahrt vor allem.
1: Danke vielmals, Salzmann.
0: Danke auch. Adi, Frau Zaug.
1: Ade, miteinander. Ade.

0: Grüß euch, da ist Silvia Niffenegger, schön Bühl. Da wir jetzt so warmes und heißes Wetter haben, müssen wir drinnen in der kühlen Stube oder dürfen wir drinnen in der kühlen Stube sitzen. Wir hören die Musik hören und ich hätte so gern einmal der Berner gehört. Ich bin ein Berner von der Surprise. Das wäre mein Wunsch. Danke vielmals. Wiederhören. Danke.
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Ja, hat doch jemand seine Heime gern zur Price Band und wir sind Berner. 3:08:30. Samuel Beutler von Huttwil oder von Huttu, wie man dort sagt, hat sich gemeldet. Und er schreibt, danke vielmals für die tollen Sendungen und für die Wunschkonzerte, die er macht. Und ich würde jetzt gerne die Herz-Kasperl-Polka wünschen. Und ich lohne alle Michel Semter und Rotbach-Musikanten herzlich grüßen.

0: Gemächlich geht's durch den Mittwochnachmittag mit den Gallus-Musikanten und der Herz-Kasperl-Polka. Wir sind vielleicht ein bisschen warm gelaufen. Kommt also ein bisschen spezielle Bedeutung über, wenn man von warm und heiß redet jetzt, oder? Wenn wir denn das überhaupt warm laufen? Mal, das wollen wir schon im Wunschkonzert. Einfach nicht heiß laufen, das wäre das Ziel. Wenn Sie jetzt etwas wünschen würden, also nicht für jetzt, sondern für morgen. Man sammelt nämlich bereits wieder Musikwünsche für morgen. Und wenn Sie einen Wunsch haben, dann sagen Sie uns den aufs Band. Mit ein bisschen Glück sind Sie dann mit dabei, morgen Nachmittag auf 0848 086 086. 0848 086 086. Wenn Sie nicht auf das Band reden, können Sie auch schreiben auf srfmusikwelle.ch und da haben wir dort ein Formular parat gemacht. Wunschkonzerte.
1: Franz Junker, komme von Betterkingen. Ich würde gerne heute Nachmittag den Bauer hören mit Rot sind die Rosen. Besten Dank und allen einen ganz kühlen Tag.

Das ist Alina Heinzner aus Schlieren. Mein Wunsch ist irgendeine Musik von Engadin. Und der Wunsch geht an meine Mutter Angela Schigrist, Martha Hunkeler aus Bern, Götti, Toni und Gotte Margret aus Chur, für den Rudolf und Daniela Bazeller aus Squalter Rasp. Danke fürs Abspielen. Schönen Tag.

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1: Hallo zusammen, das ist der Christoph. Ich möchte mich bedanken im ganzen Personal und Betreuungsteam vom Zürichwerk am Dialogweg 2. Für mich sind das alle ganz liebe Leute, zuverlässig und hilfsbereit. Und für die möchte ich gerne das Lied «Ein Angel» von der Kelly Family. Vielen Dank für die gute Sendung und für das Erfüllen vom Wunsch. Danke, Ade.

Das war ein Riesenhit, Kelly Family. Ich habe gar nicht gewusst, dass wir das spielen. Und da kommen die Erinnerungen auf. Ein Angel haben wir gehört, um 13 vor 3. Wir haben ein Mail bekommen aus Deutschland, aus Hamburg, genau, von Thorsten Graf. Er hört uns viel, schreibt er, und es gefällt ihm Schamper gut. Die Schweizer Musik, die er hier hört, und er möchte gerne uns die dritte hören mit den alten Jägern vom Silbertannental.

Janine Kalberer von Domadems, sie grüßt ganz herzlich Jessica Engstler und schreibt: Hallo Jessie, wir haben dich jetzt schon länger nicht mehr gesehen. Ich wollte dir unbedingt mal meine neue Wohnung zeigen. Ist ja noch gut, wenn man das über das Radio so kann verbreiten. Vielleicht hört es ja wirklich, Jessica. Es wäre super, wenn du dich mal würdest melden. Und übrigens, die rote Couch, die habe ich endlich entsorgt. Jetzt herrscht bei mir grün im Wohnzimmer. Das kommt gut.

Words Don't Come Easy jetzt mal geheissen. Letzte deutsche Version. Der Joe Heindl hat das gut gemacht mit «Schwer zu erklären». Um 6 vor 3. Das ist die SRF Musikwälder am Mittwochnachmittag. Wir können noch einen Wunsch erfüllen in dieser Stunde. Es ist der vom Reto Fischer von Olten. Er wird etwas Schönes für seine Ohren hören und grüßt alle die, die auch Freude an Schönem haben. Ja, Schönes hören wir jetzt. Nämlich «Hab Gott Vertrauen». Das Jodellied singt aus dem Jodelclub Santenberg, Wauwil, Egolzwil. Ja.

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1: Die Nachrichten von SRF um 15 Uhr mit Mario Stuani. Beim Bund läuft es finanziell besser als gedacht. 2027 braucht es deshalb keine zusätzlichen Sparmaßnahmen. Einerseits nimmt der Bund wahrscheinlich mehr ein, zudem zeigten die bisherigen Sparmaßnahmen Wirkung, sagt Finanzministerin Karin Keller-Sutter.
2: Das Entlastungspaket hat so den Boden für das Budget 27 und die kommenden Jahre bereitet. Für sich alleine genommen hätte das Entlastungspaket aber nicht gereicht. Der positive Ausblick auf das kommende Jahr, den ich heute präsentieren kann, ist auch Entwicklungen auf der Einnahmenseite geschuldet.
1: Konkret geht der Bundesrat davon aus, dass die Einnahmen aus den Gewinnsteuern im kommenden Jahr 1,8 Milliarden Franken höher sein werden als ursprünglich gedacht. Dies alles führt dazu, dass der Bund auf vorsorglich beschlossene Kürzungen von 540 Millionen Franken verzichten kann. Gleichzeitig entstehe finanzieller Spielraum für Ausgaben bei der Armee. Trotz allem warnt der Bundesrat längerfristig vor zu viel Optimismus, denn die Finanzperspektiven seien mit großen Unsicherheiten verbunden. Und auch wenn im nächsten Jahr keine zusätzlichen Sparmaßnahmen nötig sind, kommt es in einigen Bereichen trotzdem zu Kürzungen, zum Beispiel bei der internationalen Zusammenarbeit. Der finanzielle Rahmen bleibe mit 2,4 Milliarden Franken pro Jahr zwar ungefähr gleich, schreibt der Bundesrat, ab dem nächsten Jahr würden aber jährlich 20 Millionen Franken eingespart, unter anderem werden rund 100 Stellen abgebaut. Außerdem sollen die Gelder anders eingesetzt werden. Der Anteil bei der kurzfristigen humanitären Hilfe soll erhöht werden. Für die längerfristige Entwicklungszusammenarbeit soll dafür fast ein Viertel weniger Geld zur Verfügung stehen als heute. Die Krankenkassen müssen dafür zahlen, wenn eine Transperson vor der Geschlechtsangleichung Spermien einfrieren lassen will. Das Bundesgericht hat die Beschwerde einer Krankenkasse abgewiesen. In dem Fall ließ eine 22-jährige Transperson Spermien einfrieren, bevor sie sich einer geschlechtsangleichenden Hormontherapie unterzog. Ihre Krankenversicherung wollte die 300 Franken dafür jedoch nicht übernehmen. Das Bundesgericht sagt jetzt, die Liste mit den ärztlichen Leistungen, die von der Grundversicherung übernommen werden müssen, sei nicht abschließend. Auch bei einer geschlechtsangleichenden Hormontherapie seien die Kriterien dafür erfüllt. Dann noch eine Meldung von der Börse. Der Schweizer Leitindex, der SMI, hat heute ein neues Allzeithoch erreicht. Er hat die bisherige Bestmarke vom Februar übertroffen. Diese war noch vor dem Iran-Krieg erreicht worden. Der Krieg und die damit verbundenen höheren Ölpreise hatten die Märkte zwischenzeitlich belastet. Und die Wetteraussichten, es ist weiterhin meist sonnig bei 32 bis 36 Grad in den Alpen und im Süden gibt es lokale Schauer. Das waren die Nachrichten von Radio SRF, verantwortlich Tobias Mayer.
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4: Wir reden ja viel von den Hits da, weil es ist natürlich ein riesen Thema, das ist ja klar, oder? Aber was auch ein riesen Thema ist, und das habe ich echt jetzt im Moment total nicht auf dem Radar gehabt, aber stimmt natürlich, nämlich das Spiel heute Abend, die Schweiz, die gegen Kanada muss anrücken. Nadia Sommer vom Uhe hat geschrieben und sie druckt den Nazi alle Däume, die sie hat, und ab durch die Mitte und Goal. Jawohl, das hoffen wir doch alle. Heute Abend um 9 Uhr, wenn ich es recht im Kopf habe, geht es los. Geschwister die Hoffmann sind jetzt unser Eröffnungslied und das passt ja schon gut. Mitten im Vulkan.

Ja, grüezi, da ist Mantovani aus dem Tessin. Ich hätte dich fragen, ob das möglich ist, Monia am 3 durchzugeben. Es ist eine grosse Freude für meine Tochter. Sie wird heute 61. Ich danke Ihnen vielmals und auf Wiedersehen.

Da ist Egglingibswil. Es gibt so ein mega schönes Liedli von der Johanna von Kozian, Keinen Pfennig. Wünsche ich allen, die das gern hören. Schönen Tag noch. Dankeschön.

0: Mein kleiner Sohn kam heute Abend zu mir in die Küche, als ich das Essen machte. Und er gab mir ein Stück Papier, auf das er mit Buntstift etwas geschrieben hatte. Ich trocknete mir die Hände ab an meiner Schürze und ich las, was auf diesem Zettel stand.
1: Den Rasen gesprengt, 3 Mark. Die ganze Woche mein Bett gemacht, 2 Mark. Zum Kaufmann gegangen, 50 Pfennig. Beim Autowaschen geholfen, 2 Mark. Mit Brüderchen spazieren gegangen, als du beim Friseur warst, 1 Mark. Das Unkraut im Garten ausgezupft, 2 Mark. Im Rechnen eine 1 geschrieben, 5 Mark. Macht zusammen 15 Mark und 50 Pfennig.
0: Da stand er nun erwartungsvoll vor mir und 1000 Erinnerungen kamen mir in den Sinn. Und so nahm ich einen Bleistift, drehte den Zettel um und schrieb darauf.

0: Als er das gelesen hatte, da standen dicke Tränen in seinen Augen. Er sah mich an und sagte,
1: Mami, ich hab dich so lieb.
0: Dann nahm er den Bleistift und schrieb mit großen Buchstaben, alles bezahlt.

Die Madeleine Engel von Frutigen hat uns geschrieben. Sie schickt liebe Grüße an Martin und Marianne Strauss von Amsoldingen und schreibt: Lieber Martin, zu dem besonderen Tag, den du morgen dann hast, da gratuliere ich dir schon mal ganz herzlich zum Voraus. Ich wünsche dir jeden Tag einen grossen Schritt weiter auf deine Genesung zu und ich weiss, dass dir deine Marianne hilft. Sei lieb umarmt und ich hoffe, dass ihr gemeinsam die schönen Sommertage auf eure Art geniessen könnt. Herzlich von der Madeleine. Und spielen sollen wir den Adolf Stähli oder ein Lied von Adolf Stähli und das heisst ein Lied, das das Herz erfreut. Singen tut der Jodelclub Uetendorf. Also, das spielen wir gerade und jetzt rufe ich sie aber vorher nochmal einmal auf. Läutet es mir doch rasch an, wenn sie gerade jetzt etwas wünschen wollen. Für einen Expresswunsch, da wäre ich also ganz Ohr und da wäre ich schon zu haben. 0848 531 531. 0848 531 531. Und jetzt kommt das Lied, das das Herz erfreut.

0: Der Jadelclub bietet Dorf ein Lied, das das Herz erfreut.
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0: Elisabeth Brücker ist am Telefon. Sie ist zu Goldiwil zuhause bei Thun, beziehungsweise das gehört inzwischen zu Thun. Und ist vielleicht fleissig gewesen heute. Grüezi, Frau Brücker.
2: Grüezi, Herr Salzmann. Ja. Sie einfach jetzt gerade mal nichts machen. Es ist mir viel zu warm. Ja. Innen ist schon angenehm. Aber ich bin am Morgen früh aufgeglätten. Habe ich schon etwas gemacht.
0: Ist das so Ihre Zeit zum Glätten, morgen früh, oder haben Sie es jetzt einfach wegen der Wärme gemacht?
2: Nur wegen der Wärme. Ja, sonst tue ich es schon am Nachmittag und eben mit der Musik wählen.
0: Ah, schön. Das ist gut. Ja. Können Sie begleiten dabei.
2: Ja. Ja. Und nachher gibt es natürlich auch viel zu gießen um zu Hause um die Blumen. Das habe ich auch am Morgen gemacht. Das reicht für heute.
0: Ich würde sagen, eben bei dieser Hitze, und wenn ich es richtig verstanden habe, meine, es gibt ja die, wo es nicht heiß genug kann sein und hui, und jetzt fühle ich mich da wohl, und die anderen haben es aber lieber kühl und sie sind zehn bei der zweiten.
2: Ja, ich muss einfach nicht verleiden. Ja. Ich habe übrigens den Winter sehr gern.
0: Okay.

0: der Herd angelassen. Ja, wir essen einfach leicht essen.
1: Genau, man hört an, ja. Es wird ja sonst verschlind, oder wenn es so eine Hitze ist.
0: Ja,
1: Frau Brücker, wir hören uns den Paul Enka an mit Lonely Boy.
0: Ja, schön.
1: Ja, finde ich auch, schon lange nicht mehr gehört. Wer grüßen Sie denn?
0: Einfach alle, die zuhören und die vielleicht auch gerade ein bisschen beisten wegen der Hitze. Einfach alle, die ich kenne und alle Zuhörer von Musikwelle. Und merci viel mal. Für immer die wunderbaren Programme.
1: Sehr gerne.
0: Die kann man auch brauchen, wenn man in der Nacht nicht schlafen kann.
1: Das habe ich also auch schon ein paar Mal gehört, das ist wahr.
0: Ja.
1: Schön. Mhm. Alles Gute, Frau Brücker.
0: Danke euch vielmals, Herr Salzmann. Euch auch alles Gute. Auf Wiederhören.
1: Wiederhören.
0: Danke. Ade.

Alenka, mit Lonely Boy um 3:30 Und jetzt tun wir zum Geburtstag gratulieren. Und es ist der von der Pia Schaffert von Brunnen. Sie wird 62 und sie kommt liebe Grüße über von der Pia Husistein von Steinen. «Hoi Pia», schreibt Pia, «wir gratulieren dir herzlich zu deinem Geburtstag. Schön, dass es dich gibt und danke für die schönen Stunden, die wir mit dir und euch immer wieder dürfen verbringen dürfen.» Wünschen tut sich Pia für Pia etwas vom Ländler Trio Tänzig und das spielen wir jetzt. Und zwar ein friedliches Musikli.

Klassiker vom Roger Whittaker. Abschied ist ein scharfes Schwert. Der Stefan Schürch von Reichingen hat sich gemeldet bei uns und der grüßt Ruth Forestier von Reichingen und schreibt, und das ist schon noch schön, du bist das Beste, was mir je passiert ist. Wir hören immer Wien Stöckli und Freunde mit How Do You Do?

0: Hallo, das ist Albert und Melita Dosch. Wir möchten gern Grüße aufgeben aus Italien an Maya und Armando Vasescia Savonin und unseren Kollegen, Mayeses Kollegen, der Paul und
1: Rosana.
0: Und Rosana Dosch und Mariana und Chachan Balak. Kiki und Emerita. Vielen Dank. Der Wunsch, Musikwunsch wäre ein Lied vom Chor Viril Baselge Savonin. Salet Festiv. Vielen Dank.
2: Also, der Chor, den haben wir. Ein paar Lieder davon. Das, was sie sich gewünscht haben, leider nicht. La Patria habe ich aufgelegt. Ich hoffe, das gefällt Ihnen auch.

Der Bernhard und Maria Hürlimann von Käfikon. Sie grüßen ganz herzlich den Karl Hürlimann. Der Karl macht bis um 2:30 am Nachmittag einmal Mittagsschlaf. Aber nachher freut er sich auf Grüße. Seine Schwägerin, die Brüder und seine ganze Familie machen das einmal. Also, schön. Dann ist er jetzt auf und gehört das Schweizer Örgli-Duo Ries Gwerder und Ludi Hürlimann mit Echo vom Geisshimmel. Himmel.

Da ich sprach mir Margrit von Hildisiede. Ich lerne alle grüßen, die ich kenne. Auch Maria Rösch von Grosswangen, die diese Woche darf haben. Ich hoffe, es geht ihr daheim wieder ganz gut. Ganz liebe Grüße an alle. Mein Wunsch wäre vom Jodelclub Wiesiberg die Alpenglocke.

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1: Ja, da ist der Hans Urgo von Wittenbach. Ich gratuliere meinem Schatz, der Rosi. Alles Gute zum Geburtstag. Und ein Grüßli auch an alle Freunde von Zypern. Weil wir gehen die nächste am Freitag, fliegen wir ab nach Zypern. Der Musikwunsch wäre zufrieden sein, geschrieben von der Andrea Wirth und von Martin Köhle. Zufrieden sein und auch von der Andrea, wie gesungen von der Andrea Wirth und von den Musikfreunden. Einen schönen Nachmittag wünscht der Hans und Rosi.

Ja, das ist kein schlechter Tipp von der Andrea Wirtz und Musikfreund jetzt Friede sein. Stresser auf Musikwelle mit dem Wünsch dir was. Wir können noch einen Wunsch erfüllen vor den vier Nachrichten. Der Stefan Werner Kiefer von Bubendorf. Er grüßt seine Schwester Susi Hertli Zarisdorf ganz herzlich. Ich komme dich gleich wieder besuchen, wenn die Temperaturen wieder ein bisschen tiefer sind. Gute Besserung weiterhin. Der Johnny Hill ist gewünscht mit Teddybär 1.4.

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kann einfach gute Geschichten erzählen, der Johnny Hill. Ruf Teddybär 1-4. Das ist SRF Musikwälder am Mittwochnachmittag. Jetzt gehen wir gerade in die Nachrichten. Vorher möchte ich Sie noch einladen. Wenn Sie wollen, dabei sein im Wunschkonzert morgen am Nachmittag, dann rufen Sie an, gerade jetzt, auf 0848 086 086. 0848 086 086. Oder Sie können auch schreiben auf srfmusikwelle.ch und dann haben wir dort ein Formular parat gemacht. Wunschkonzerte heissen die.

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1: Die Nachrichten von SRF um 16 Uhr mit Mario Sturni. Die Bundeskasse ist besser gefüllt als gedacht. Der Bund verzichtet deshalb nächstes Jahr auf weitere Sparmaßnahmen. Die besseren Finanzaussichten machen sich auch bei den Verteidigungsausgaben bemerkbar. Zur Armeefinanzierung soll die Mehrwertsteuer weniger stark steigen als geplant. Und die Wetteraussichten, es bleibt sonnig und auch heiß bei 32 bis 36 Grad. Für das kommende Jahr hat der Bundesrat ein Budget mit schwarzen Zahlen verabschiedet. 2027 brauche es deshalb keine zusätzlichen Sparmaßnahmen. Das kündigte Finanzministerin Karin Keller-Sutter an einer Medienkonferenz an. Aus dem Bundeshaus berichtet Christine Wanner.
2: Das Bundesbudget für das nächste Jahr sieht wesentlich besser aus, als der Bundesrat Anfang Jahr noch annehmen musste. Der Bundesrat budgetiert neu mit einem Überschuss von rund 180 Millionen Franken. Finanzministerin Karin Keller-Sutter erklärt sich diese Zahlen mit den Entlastungsmaßnahmen und:
3: Der zweite Grund für die leichte Entspannung der Finanzlage ist die erfreuliche Entwicklung bei den Unternehmensgewinnen. Wie lange diese Entwicklung anhält, werden wir sehen. Es bestehen mit anderen Worten weiterhin gewisse Unsicherheiten und Risiken.
2: Es sei rund 1 Milliarde Franken netto an zusätzlichen Steuereinnahmen für den Bund von Unternehmen aus den Kantonen Luzern, Zürich und Basel-Stadt. Vorsorglich beschlossene Sparmaßnahmen in der Höhe von rund 500 Millionen Franken sind nicht mehr nötig. Davon profitiert die Armee direkt für die Bodenluftverteidigung. Die Mittel für die Armee verdoppeln sich fast bis ins Jahr 2032. Deshalb bleiben die zukünftigen Ausgaben für Armee, aber auch für die AHV und die IV eine Herausforderung.
1: Die Armee bekommt also mehr Geld. Trotzdem hält der Bundesrat an seinen Plänen fest, die Mehrwertsteuer zugunsten der Armee zu erhöhen. Das hat Verteidigungsminister Martin Pfister verkündet. Simon Richler aus der Nachrichtenredaktion: Pfister plant aber, die Mehrwertsteuer weniger stark zu erhöhen.
4: Er will die Mehrwertsteuer doch nicht um 0,8 Prozentpunkte erhöhen, sondern um 0,5. Damit komme man auf 24 Milliarden Franken Mehreinnahmen fürs Militär. Das sei ein Sicherheitsbeitrag für die Schweiz und die Bevölkerung, sagte Pfister.
5: Ohne ihn lässt sich die Neuausrichtung der Armee auf die Verteidigungsfähigkeit nicht finanzieren. Und ohne eine verteidigungsfähige Armee können wir die Sicherheit unseres Landes angesichts der aktuellen Bedrohungslage nicht gewährleisten.
4: Damit hält der Bundesrat alles in allem also an seinem Finanzierungsplan für die Armee via Mehrwertsteuer fest, trotz breiter Kritik.
1: Gebraucht wird das Geld zum Beispiel für neue Luftabwehrsysteme und auch da hat der Bundesrat Neuigkeiten.
4: Da geht es unter anderem um die Patriot-Luftabwehrsysteme aus den USA, bei denen es ja Verzögerungen gibt. Der Bundesrat hat nun beschlossen, bisher ausgesetzte Zahlungen trotzdem wieder aufzunehmen. Der Grund: andere Projekte, zum Beispiel die Beschaffung der F-35-Jets, sollen nicht gefährdet werden. Und der Bundesrat will auch ein zweites Luftabwehrsystem aus Europa beschaffen. Damit auch dieses mit der höheren Mehrwertsteuer finanziert werden kann, soll die Steuer länger erhöht werden, also nicht befristet für 10 Jahre, sondern für 12. Das sind aber erst Pläne, denn für eine Mehrwertsteuererhöhung braucht es eine Volksabstimmung.
1: Informationen von Simon Richle, vielen Dank. Ja, und auch wenn im nächsten Jahr keine zusätzlichen Sparmaßnahmen nötig sind, kommt es in einigen Bereichen trotzdem zu Kürzungen, zum Beispiel bei der internationalen Zusammenarbeit. Der finanzielle Rahmen bleibe mit 2,4 Milliarden Franken pro Jahr zwar ungefähr gleich, schreibt der Bundesrat, ab dem nächsten Jahr würden aber jährlich 20 Millionen Franken eingespart, unter anderem werden rund 100 Stellen abgebaut. Außerdem sollen die Gelder anders eingesetzt werden, der Anteil bei der kurzfristigen humanitären Hilfe soll erhöht werden. Für die längerfristige Entwicklungszusammenarbeit soll dafür fast ein Viertel weniger Geld zur Verfügung stehen als heute. Es bleibt heiß und auch sehr trocken in der Schweiz. Mehrere Kantone verhängen deshalb Feuerverbote im Wald. Im Aargau gilt neu die Stufe 4, also große Waldbrandgefahr. Damit sind Feuer in Wäldern und am Waldrand verboten. Auch die beiden Appenzell verhängen entsprechende Verbote. Die Hitze macht sich auch im Gesundheitswesen bemerkbar. Das Universitätsspital Zürich verzeichnet rund 10% mehr Patientinnen und Patienten. Und wer Abkühlung im Wasser sucht, merkt allenfalls, dass das kühle Nass weniger kühl ist als sonst. Etwa in Bern, dort wurden in der Aare über 23 Grad gemessen, so viel wie noch nie zuvor im Juni. Dann eine Meldung von der Börse. Der Schweizer Leitindex SMI hat heute auch ein neues Allzeithoch erreicht. Er hat die bisherige Bestmarke vom Februar übertroffen. Diese war noch vor dem Iran-Krieg erreicht worden. Der Krieg und die damit verbundenen höheren Ölpreise hatten die Märkte zwischenzeitlich belastet. Aktuell steht der Swiss Market Index bei 14.129 Punkten. Das sind 1,6% mehr als gestern. Der Dow Jones Index in New York dagegen ist im Vergleich zu gestern unverändert. Der Euro wird zu 92,18 Rappen gehandelt und der Dollar kostet 81,24 Rappen. Soweit die Meldungen. Und die Wetteraussichten. Heute und morgen ist es überwiegend sonnig bei heißen 32 bis 36 Grad. Dazu weht im Norden schwache bis mäßige Brise. Über den Alpen bilden sich jeweils am Nachmittag lokale Schauer und im Süden gibt es vereinzelt Hitzegewitter. Das waren die Nachrichten von Radio SRF, verantwortlich Tobias Mayer.
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7: Wir starten mit einem herzigen und einem lässigen Wunsch in die dritte Wunschstunde hier bei uns. Herzlich willkommen zurück. Die Petra Wiedemann aus Luzern hat aufgegeben. Und sie grüßt ihre Mama, das ist Sterna Wiedemann. Und Petra schreibt, Musikwelle statt Hitzewelle. Das beste Mami von der Welt geniesst den Nachmittag gemütlich mit eurer Musik in die kühlen Stube. Danke für die schöne Unterhaltung. Und das Lied, das wir jetzt hören, das ist im Fall ihr Lieblingslied. Da kommt mein unerfüllter Traum.

0: Guten Tag, das ist der Ritter Schuller. Und ich würde gerne meinen Eltern, dem Vater und der Mutter, wie gesagt, das Lied Alles, was braucht auf der Welt, ist Liebe. Und einfach immer ein Dankeschön, dass sie immer da sind für mich. Mehr ist es nicht. Danke vielmals. Adieu.
1: Ja, was heisst denn da, mehr ist es nicht? Das ist super, was wir jetzt hier gehört haben. Und jetzt hören wir den Stefan Ross. Alles, was brauchst du auf der Welt.

Marlies Zurbuchen von Ittigen hat uns geschrieben, sie grüßt Freunde und Fans vom Alpenland Zepp und vom Duo Vollblut. Und sie schreibt, am nächsten Wochenende, Freitag bis Sonntag, ist das nächste Gatschiefer Open Air. Das ist einmalig für alle Freunde vom Schlager und vom volkstümlichen Schlager. Von der volkstümlichen Musik. Auf nach Klosters. Ja, voilà. Der Alpenland Zepp und Co. ist jetzt bereit mit genau dem, nämlich mit dem Gatschiefer Open Air.

Ja, da ist Hildegard Huber von diesen Dingen. Ich möchte gerne meine zwei Welschland-Kolleginnen besuchen, einen Gruß schicken. Und zwar ist das Trudi Zumsteg und Rita Rosse. Und ich möchte ihnen danken für die gute Welschland-Zeit, die wir hatten. Es war schön, wir waren noch jung und im Schwung. Heute ist es etwas anders. Ich bin 78 und sie alle auch. Und dann würde ich noch gerne meinen lieben Geschwistern einen Gruß schicken. Das ist Margrit, der Hans und Erika Ledig Bucher von Ebiken und so weiter. Allen einen lieben Gruß und viel Glück in der Familie. Ich hätte gerne ein Stück vom Adamo. Der war damals ganz aktuell, als wir im Ausland waren. Herzlichen Dank und auf Wiederhören.

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1: Das ist Lydia Östig, Fadliswil. Wir sind noch 14 90-jährige Hüpfer von Eschenbach St. Gallen, die noch leben. Ich wünsche allen ganz guten Geburtstag, die, die schon hatten oder noch haben. Und möchte das Lied, es hat daheim ein Vogel gesungen. Das habe ich so gerne auf der Zither gespielt und im Chor gesungen. Ich hoffe, es gefällt Ihnen auch. Gruß an alle. Danke vielmals.

Der Frauenchor Pratteln, es hat daheim einen Vogel gesungen. Und jetzt hören wir den Steinmantel Jutz, und zwar in einer ganz speziellen Version, nämlich von Jodel Meets Classic, vom Jodel Meets Classic Chor und dem Orchester. Das hat sich Katharina Steinmann von Embrach gewünscht, und sie grüßt ihren Vater, das ist der Gustav Christ, zu Niederwil im Aargau. Und Katharina schreibt, mit dem Lied möchte ich meinen Vater einfach herzlich grüßen. Er zu Niederwil und ich zu Embrach hören das Wunschkonzert gern und fast jeden Tag. Und die Version, die wir jetzt hören vom Steinmantel Jutz, ist einfach speziell schön und würde ihm und mir übrigens auch eine grosse Freude bereiten. Ja, und wissen Sie was? Mir gefällt die Version auch. Sind wir schon zu

Da ist Danita von Zürich. Ich möchte gern für alle, die südamerikanische Musik gern haben, das mexikanische Lied Lindo. Ich kann leider nicht Spanisch, aber irgendwie so heißt es. Vielen Dank und alles Gute.

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2: Miranda Göthardt von Bonstetten, sie hat uns geschrieben und sie grüßt herzlich den Peter Hanselmann von Bonstetten. Lieber Peter, ich gratuliere dir zu deinem 79. Geburtstag und zwar von ganzem Herzen. Und ich hoffe, dass wir noch ganz viele Stunden fröhlich pfeifend durchs Leben gehen können. Das hast du doch schön gesagt. Liebe Grüße, deine Kamerafrau Miranda. Ja, voilà. Der Andi Borg ist bereit. Adios, amore.

0: Der Andi Borg, adias amor, am 7, um halb 5. Ja, meine Damen und Herren, und jetzt wäre es Zeit, um nochmal anzuleiten, hierher. Wir machen jetzt den dritten Expresswunsch. Also, wo Express draufsteht, ist ein Express drin. Wenn Sie jetzt anrufen und durchkommen, dann erfüllen wir eben Express Ihren Musikwunsch. Und Sie könnten dann liebe Grüße weiterschicken. Und so quasi als Deal, so ein bisschen als Gegenhandel, würden wir dann auch hier reden miteinander auf dem Sender. Also schenken Sie mir und uns allen, die hier zuhören, noch ein bisschen Zeit. Das ist doch schön. Das ist das Beste, was man sich schenken kann, Zeit. 0848 531 531 ist die Nummer. Jetzt muss er eine Telefonleitung auftun. Sonst klappt das da gar nicht. 0848 0848 531 531. Freue mich, wenn ich von Ihnen höre.
1: Da ist Trudel Schöch von Rüffenacht. Ich wünsche mir von Heime Rosmarie, weil es früher ist es halb so gewesen. Haben die Eltern gesagt, kommst du denn nicht spät? Hey. Und das ist eigentlich so richtig. Vielen Dank, schönen Tag. Ade, merci.

0: Heimweh und Rosmarie geht jedes Mal wieder ein bisschen Hühnerhaut, auch wenn sie so ein bisschen pfitze ist wie im Moment. Der Freddy Steffen ist zu Horb zuhause. Horb heisst das mit W am Schluss, aber sagen tut mir Horb. Das stimmt, gell, Herr Steffen? Sie sind
1: ja,
0: von dir.
1: Ja, richtig. Ich wohne in Horb, ja.
0: Voilà. Grüezi, Herr Steffen, übrigens.
1: Grüezi, genau. Herr Salzmann. Und grüezi, heisse Schweiz.
0: Ja, ist aber ein Wort. Ist aber ein Wort.
1: Aber man tut ein bisschen die Hammer, Herr Salzmann.
0: Man klagt
1: wenn
0: man wieder.
1: Vorstellt, in einem halben Jahr ist wieder Weihnachten und dann ist doch das vorbei.
0: Das geht well. Sagen, dann klagen wir noch wieder. ist das kalt und Nebel überall.
1: Ja, ja. Ja, ja. Wissen Sie, warum die Leute immer gegen das Wetter etwas haben?
0: Nein.
1: Ja, weil es keine Antwort kann geben.
0: ja, schwor, hä? Ja, das stimmt. Dann kann man schon etwas haben dagegen.
1: Ja, ja.
0: Ja, Steffen, Sie haben mir vorhin gesagt, Sie sind ja, ich meine, das ist ja mehr als nur ein Hobby. Sie sind seit 63 Jahren, gehen Sie als Rigi schwingen.
1: Richtig.
0: Mit 11 das erste Mal gewesen. Ich meine, jetzt können wir ausrechnen, ja, wie alt Sie sind, aber das interessiert mich eigentlich gar nicht so. Mich würde mehr interessieren, wie kommt das?
1: Es war so, mein Bruder war in der Stiftung, mein ältester Bruder, und der ist dann heimgekommen und hat gesagt, morgen gehen wir ein Riege schwingen. Und da sind wir sind noch am See, in der Seegemeinde Greppen gewohnt. Mhm. Und dann sind wir von Greppen weg in Kulm rauf. Weil jetzt ist das Riege schwingen im Staffel Höhe unten, seit 1977. Und da bin ich als kleiner Knopf, dicker Böbel von Greppen auf Kulm rauf gelaufen. Und das ist natürlich. Es war auch wahnsinnig heiß, ich weiß es noch. Mhm. Und da oben hat man natürlich nicht in die Schatten können. Da ist man einfach gehockt und hat ein bisschen geschaut, oder?
0: Mhm.
1: Der Eintritt, glaube ich, 80 Klappen für ein Kind, das zu machen.
0: Aber es hat einen bleibenden.
1: Und hat Hans Böhler von Bärenmünster.
0: Und hat einen bleibenden Eindruck hinterlassen bei Ihnen.
1: Richtig. Gut. Trigi ist so oder so mein Berg, also unser Berg.
0: Gehen Sie dann auch an andere Schwingen, also andere Orte schwingen schauen, oder ist das einfach das Rigi schwingen?
1: Ich bin eigentlich alle Jahre, das heisst, ich sehe nicht mehr so gut, leider. Mhm. Aber sonst bin ich immer als Luzerner kantonaler Innerschweizer, ist obligatorisch gewesen, das Rigi schwingen. Und jemand so bei Neuwaldner, einfach so Umgebung, oder?
0: Mhm.
1: Oder auch, ja, was gerade gekommen ist.
0: Können Sie die Stimmung ein bisschen beschreiben? Wie ist das für Sie, wenn Sie dann hier in die Arena reinkommen und da die Sagmal-Ring heisst es, glaube ich.
1: Hühnerhaut.
0: Schon, hä?
1: Aber ein Eidgenössischer, gar 1986, seit 1986 die Eidgenössischen.
0: Mhm.
1: Das ist Hühnerhaut, das glaubt man gar nicht.
0: Mhm.
1: Oder und vor allem, wenn die Schwinger einlaufen, da kommt etwas rauf.
0: Ja, ja. ich habe es einmal gesehen und ich weiss genau, was Sie meinen. Das kann einem wirklich
1: fast Ich weiss, als ich noch das erste Mal war, hat gerade ein Innerschweizer gewonnen, der Harry Knüssel.
0: Ja.
1: Und das war natürlich das Erlebnis, oder?
0: genau, da sind Sie zum Wiederholungstäter geworden.
1: Ja, genau. Ja, da hätte man müssen gehen. Das ist klar, da geht man einfach, oder?
0: Ja.
1: Und das Eidgenössische ist einfach für einen Schwingerfan irgendwie obligatorisch und sonst ist er kein Fan.
0: Also... Ja, super.
1: Das Problem ist, wir haben bald ein bisschen falsche Leute dabei. Also solche, die nichts verstehen, die würden manchmal gescheiter daheim bleiben und den Platz machen für die anderen. Als das auch nicht gesagt worden ist.
0: Jetzt ist am 19. Juli, ist das nächste Rigi schwingend wieder Gönzi?
1: Ja, selbstverständlich, so. Ein Passbillett schon.
0: Wer frage ich auch da?
1: ja.
0: Gut. Ja, jetzt lassen wir Blaskapelle Lou Blaska jetzt laufen mit Blasmusik in die Welt. Das ist ein flotter Marsch, den Sie sich gewünscht haben. Wer grüßt Sie denn?
1: Ich bedanke mich sehr. Ich grüße alle Schwingerfans und den habe ich nie mehr vergessen.
0: Gut, super. Schönen Nachmittag, Herr Steffen.
1: Danke vielmals, Herr Salzmann. Danke.
0: Danke auch. Adieu, Steffen.
1: Adieu, Herr Salzmann. Danke.

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1: Hier ist Hans-Peter Huber von Basel. Ich möchte der Therese Hufschmidt von Rheinfelden ganz herzlich zu ihrem X-Geburtstag gratulieren, wo sie am Donnerstag hätte. Sie kann aber am Donnerstag nicht Radiomusik hören, weil sie unerschütterlich ist. Und auch an so einem Tag wie am Donnerstag als Wanderleiterin tätig ist. Therese, ich wünsche dir alles Gute und sage vielen, vielen Dank für die über 100 Wanderungen, die du seit dem Jahr 2000 schon gemacht hast. Mein Wunsch für dich wäre ein guter alter Schlager noch von der Katharina Valente. Das wär's.

Katharina Valente, ganz ein grosser Hit gewesen. Pepe, ja, meine ich, sage ich, ganz ein grosser Hit gewesen. So viele grosse Hits gehabt. 6 vor 5, ein Wunsch kann ich erfüllen. Und bevor ich den erfülle, möchte ich Ihnen noch sagen, wie Sie mitmachen bei uns. Sie können anrufen auf 0848 086 086. 0848 086 086. Das ist die Telefonnummer fürs Wunschtelefon. Dort kommt der Telefonbeantworter, da ist der Christian Klemm, der Sie dort begrüßt und in Empfang nimmt. Und dann können Sie Ihren Wunsch aufs Band sagen. Und wenn Sie jetzt aber nicht so warm werden mit dem aufs Band reden, dann können Sie auch schreiben. Also können Sie einen schriftlichen Wunsch aufgeben auf srfmusikwelle.ch und dort Wunschkonzerte auswählen. Und der letzte Wunsch, genauso aufgeben, hat Anna Jermann von Urdorf. Sie schreibt uns: Meine Schwägerin Erika Gehrig, sie hat am 24., also heute, hat sie Geburtstag. Ich möchte ihr auf dem Weg ganz herzlich gratulieren, und zwar mit einem Jodellied von der Stadtjodler von Dietike. Irgendetwas, das wäre schön. Die Stadtjodler Dietike sind parat mit am Jodlertisch.

0: Schöner musikalischer Schlusspunkt von dem Wunschkonzert haben Sie gesehen, die Stadt Jodler Bietigen und am Jodlertisch. Das ist SRF Musikwelle.
1: Die Nachrichten von SRF um 5 mit Manuel Risi und diesen Themen. Die Finanzen des Bundes sehen besser aus als angenommen. Der Bund verzichtet darum im kommenden Jahr auf zusätzliche Sparmaßnahmen. Und von dem zusätzlichen Geld beim Bund profitieren soll die Armee. Verteidigungsminister Martin Pfister will für die Armeefinanzierung darum die Mehrwertsteuer weniger stark erhöhen. Die Wetteraussichten, auch morgen gibt es viel Sonnenschein bei 33 bis 37 Grad. In den Alpen und im Süden sind am Nachmittag und Abend lokale Schauer möglich. Nun, für das nächste Jahr hat der Bundesrat ein Budget mit schwarzen Zahlen verabschiedet. 2027 brauche es deshalb keine zusätzlichen Sparmaßnahmen, kündigte Finanzministerin Karin Keller-Sutter an einer Medienkonferenz an. Bundeshausredaktorin Christine Wanner.
2: Das Bundesbudget für das nächste Jahr sieht wesentlich besser aus, als der Bundesrat Anfang Jahr noch annehmen musste. Der Bundesrat budgetiert neu mit einem Überschuss von rund 180 Millionen Franken. Finanzministerin Karin Keller-Sutter erklärt sich diese Zahlen mit den Entlastungsmaßnahmen und:
3: Der zweite Grund für die leichte Entspannung der Finanzlage ist die erfreuliche Entwicklung bei den Unternehmensgewinnen. Wie lange diese Entwicklung anhält, werden wir sehen. Es bestehen mit anderen Worten weiterhin gewisse Unsicherheiten und Risiken.
2: Es sei rund 1 Milliarde Franken netto an zusätzlichen Steuereinnahmen für den Bund von Unternehmen aus den Kantonen Luzern, Zürich und Basel-Stadt. Vorsorglich beschlossene Sparmaßnahmen in der Höhe von rund 500 Millionen Franken sind nicht mehr nötig. Davon profitiert die Armee direkt für die Bodenluftverteidigung. Die Mittel für die Armee verdoppeln sich fast bis ins Jahr 2032. Deshalb bleiben die zukünftigen Ausgaben für Armee, aber auch für die AHV und die IV eine Herausforderung.
1: Die Armee bekommt also mehr Geld. Trotzdem hält der Bundesrat an seinen Plänen fest, die Mehrwertsteuer zugunsten der Armee zu erhöhen. Das hat Verteidigungsminister Martin Pfister verkündet. Simon Riechle.
4: Martin Pfister will die Mehrwertsteuer aber nicht mehr gleich stark erhöhen, nämlich noch um 0,5 Prozentpunkte und nicht um 0,8. So komme man auf 24 Milliarden Franken Mehreinnahmen fürs Militär. Ein Sicherheitsbeitrag für die Schweiz und die Bevölkerung, sagte Pfister.
5: Ohne ihn lässt sich die Neuausrichtung der Armee auf die Verteidigungsfähigkeit nicht finanzieren. Und ohne eine verteidigungsfähige Armee können wir die Sicherheit unseres Landes angesichts der aktuellen Bedrohungslage nicht gewährleisten.
4: Gebraucht wird das Geld zum Beispiel für neue Luftabwehrsysteme, unter anderem das Patriot-System aus den USA. Der Bundesrat will aber auch ein zweites Luftabwehrsystem aus Europa beschaffen. Damit auch dieses mit der höheren Mehrwertsteuer finanziert werden kann, soll die Steuer länger erhöht bleiben. Also nicht befristet für 10 Jahre, sondern für 12. Das sind aber erst Pläne, denn für eine Mehrwertsteuererhöhung braucht es eine Volksabstimmung.
1: Simon Riechle. In der Schweiz bleibt es heiß und sehr trocken. Mehrere Kantone verhängen deshalb Feuerverbote im Wald. Im Aargau gilt neu die Stufe 4, also große Waldbrandgefahr. Damit sind Feuer in Wäldern und am Waldrand verboten. Auch die beiden Appenzell verhängen entsprechende Verbote. Die Hitze macht sich auch im Gesundheitswesen bemerkbar. Das Universitätsspital Zürich verzeichnet rund 10% mehr Patientinnen und Patienten. Und wer Abkühlung im Wasser sucht, merkt allenfalls, dass das kühle Nass weniger kühl ist als sonst. Etwa in Bern. Dort wurden in der Aare über 23 Grad gemessen. So viel wie noch nie zuvor im Juni. Zu zwei Meldungen aus dem Ausland. Nun in Kolumbien hat der linke Präsidentschaftskandidat Ivan Cepeda seine Wahlniederlage eingestanden. Cepeda lag nach der ersten Auszählung der Stimmen weniger als 1 Prozentpunkt hinter dem Rechtspolitiker Abelardo de la Espriella. Dieser hatte im Wahlkampf Rückendeckung von US-Präsident Donald Trump erhalten. In einer gemeinsamen Aktion ist internationalen Strafverfolgungsbehörden ein Schlag gegen die Infrastruktur von Schadsoftwares gelungen. Bei der Aktion seien Schlüsselkomponenten hinter drei verbreiteten Schadprogrammen zerschlagen worden, schreibt die Polizeibehörde Europol. Unter anderem wurden fast 330 Server und über 140 Domains stillgelegt. Und vor den Börsendaten noch zu einer Meldung von der Börse. Der Schweizer Leitindex SMI hat heute ein neues Allzeithoch erreicht. Er hat die bisherige Bestmarke vom Februar übertroffen. Diese war noch vor dem Irankrieg erreicht worden. Der Krieg und die damit verbundenen höheren Ölpreise hatten die Märkte zwischenzeitlich belastet. Und damit zu den Börsendaten, geliefert von SIX. Der Swiss Market Index liegt im Moment bei 14.099 Punkten, plus 1,4%. Der Dow Jones Index in New York steigt um 0,6%. Der Euro wird zu 92,23 Rappen gehandelt und der Dollar zu 81,28 Rappen. Die Wetteraussichten. Auch morgen ist es überwiegend sonnig bei heißen 33 bis 37 Grad. Dazu weht im Norden eine schwache bis mäßige Brise. Über den Alpen bilden sich am Nachmittag lokale Schauer und im Süden gibt es vereinzelt Hitzegewitter. Das waren Nachrichten von Radio SRF. Verantwortlich Tobias Mayer.
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0: Schönen guten Abend hier bei uns. Wir gehen zusammen in Mittwochabend hinein. Und den Mittwochabend den starten wir jetzt ein bisschen anders, wie wir einmal sonst den Abend startet, nämlich mit einem Wunsch. Und Sie sagen jetzt vielleicht, hä, Wunschkonzert ist doch vorbei. Ja, ist vorbei. Ich habe jetzt während der Nachricht ein Telefon bekommen. Jolanda Kindler von Basel hat mir angerufen. Und sie hat so eine Freude gehabt, als ich abgenommen habe. Und haben ihr dann gesagt, ja, sein Wunschkonzert ist aber vorbei. Man könnte den Mond nicht wünschen. Und haben wir schon gehört, das war recht enttäuscht gewesen, weil sie offenbar schon sehr, sehr lang probiert hat zu wünschen. Also, 103-jährig gewesen und jetzt wird sie also schon noch etwas wünschen, solange das eben noch sei. Und das machen wir doch jetzt. Und denkt, ja komm jetzt, also jetzt bist du nicht so. Sind wir nicht päpstlicher wie der Papst. Darum tun wir jetzt die Abendstunde mit dem letzten, allerletzten Wunsch eröffnen von der Jolanda Kindler von Basel. Sie grüßt ihre Tochter ganz herzlich und alle ihre Kolleginnen und Kollegen mit etwas, wo sie wirklich gute Erinnerungen hat dran. Nämlich mit dem Lied, das im 50er oder in den 50er Jahren, das Original ist sogar aus dem 37er, wo die jetzt sehr aktuell war. Genau, jetzt lassen wir sich ein bisschen schwelgen, Frau Kindler. Und wir schwelgen mit der Lillian Harvey und dem Willi Fritsch. Ich tanze mit dir in den Himmel hinein. Am Mikrofon der Christian Salzmann. Grüezi miteinander.

Ist ja eigentlich auch noch schön, wenn so eine Abendstunde nicht prätschig anfängt, was wir noch ganz viel haben hier bei uns. Also, ich tanze mit dir in den Himmel hinein. Und jetzt der Stefan Ross. Happy Volksmusik!

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Und zuerst, was ich so jeden Morgen mache, ist, ich gehe durch die Stube und stelle dort das Radio an, weil die Musikwelle ist sowieso schon programmiert.

0: Das sage Schnellpolka steht da, ja, würde ich auch meinen. Achtung, fertig, los, heisst sie. Vom Symphonischen Blasorchester Budapest gespielt. Wenn ich das aufs Thermometer schaue, wo mir da entgegenschaut, von außen hängt notabene, sehe ich 35 Grad. Wenn ich aufs Thermometer schaue, wo ich übers Internet gesehen habe, wo auf dem Stanser Horn oben ist. Ja, ein bisschen kühler dort. Ein bisschen angenehmer im Moment. 22 Grad. Ja, da kann man schon sein.
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0: Voilà, dreimal eine Tageskarte oder drei Tageskarten haben wir zu vergeben. Davon trennt sie einen Schnipsel, den sie herausfinden müssen. Ein Musikschnipsel, der geht eine Sekunde. Und eben, wenn sie nach einer Sekunde wissen, was das wir suchen, und wir müssen nur den Titel vom Lied oder von der Melodie haben. Interpret brauchen wir nicht. Wenn sie nach einer Sekunde wissen, was wir suchen, dann gibt es drei von diesen Tageskarten. Dann schauen wir noch mal. Heute tönt unser Schnipsel so.
2: Singen ja. Singen ja.
0: 0848 531 531 0848 531 531

0: Ja, jetzt ein bisschen Teenie-Weenie Honolulu Strandbikini. Muss ja nicht gerade Honolulu sein für den Strandbikini. Das kann zum Beispiel auch zu Pharawang sein, weil dort hat es auch einen See. Und an dem See, eben zu Pharawang, wohnt Ursula Meier. Grüezi, Frau Meier.
1: Grüezi, Herr Salzmann.
0: Gell, Sie sind heute schon im See gewesen?
1: Ja, genau. Ich bin heute Morgen so zwischen 10 und 11 schon gewesen, schwimmen. Es war wunderbar gewesen.
0: Hast du geschaut, gut 23 Grad hat der See im Moment. Aber der kann natürlich auch viel kälter sein. Wenn er so irgendwie 15, 16 Grad hat, gehen Sie dann auch?
1: Nein, das ist mir zu wenig. Etwa so 19, 20 Grad an, von dem an gehe ich.
0: Wir wollen ja die Leute nicht plagen, gell, Sie?
1: Ja, wenn man da Freude dran hat, soll da jeder machen, aber mir ist das einfach zu kalt.
0: Okay. Ja, man kommt dann auch nicht mehr, also ich habe das auch schon gemacht, aber ich habe den Ski nicht mehr warm bekommen, den ganzen Tag, so durchgefroren gewesen nachher. Wie lange gehen Sie
1: Ja.
0: da schwimmen, wenn Sie einmal gehen?
1: Also ich gehe sicher so eine halbe Stunde. Anfangs so eine halbe Stunde und jetzt wird es schon ein bisschen länger. Einfach, weil es mir angenehm ist, ja.
0: Jetzt habe ich mir
1: Aber
0: überlegt,
1: eine halbe Stunde ist das Minimum, ja.
0: wieso gehen Sie nicht am Nachmittag, dann wäre so ein Klopf Hitze und dann wäre die Abkühlung ja noch extremer.
1: Ja, aber am Morgen ist es ruhiger. Und das ist das, was mir auch gefällt. Ein bisschen sitzen, einen Kaffee nehmen und dann noch schwimmen und dann wieder heim. Wenn der Lärm kommt auf den Nachmittag, dann bin ich daheim.
0: Das machen Sie genau richtig. Ja, Frau Meier. Wir spielen darum, ob Sie jetzt dann auch wieder an die Kühle können, und zwar auf Stanzerhorn. Wir sind

0: mitten in unserer Schnipseljagd und da lasse ich Ihnen 3-Sekunden-Schnipsel nochmal eine schaben, also zweimal, und dann schauen wir, ob das gerade klappt. Das gibt dir dann nach einer Sekunde gibt es 3 von diesen Tageskarten für auf Stanzer haben. Dann kommt der Schnipsel, und zwar jetzt. Singen, ja. Dann gebe ich es Ihnen gerade nochmal. Singen, ja. Was haben wir denn gehört von Meier?
1: Also ich denke, es ist von den Blauen Bergen.
0: Jawohl,
1: ja,
0: super Sache. Das haben Sie kam, sah und wusste. Wunderbar, ich gratuliere herzlich.
1: Danke vielmals.
0: Dann schicken wir Ihnen die Billet.
1: Das ist ganz super. Ich bin schon mal umgelaufen, aber umgefahren bin ich noch nie.
0: Umgelaufen? Hey, nochmal. Okay. Wie lange hat man da, bis man da oben ist?
1: Ich weiss nicht mehr, das ist manches Jahr her, sicher 40 Jahre.
0: Okay.
1: Und da bin ich also von dieser Seite, nicht von der Seite, wo die Bahn kommt.
0: Mhm.
1: Und jetzt ist es doch schön, dass ich jetzt fahren kann.
0: Ich würde sagen, so nach 40 Jahren muss man nicht mehr laufen, da kann man einmal das Bändchen nehmen. Frau Meier, ich wünsche Ihnen alles Gute und einen schönen Abend.
1: Danke gleichfalls und merci vielmals.
0: Danke Adieu, auch. Adieu, Frau Meier.
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0: Wunderbar. Ursula Meier von Fahrwangen hat das gut gemacht. 3 von diesen Tageskarten gehen wieder weg. Jetzt gehe ich wieder 3 geholt in die Redaktion. Da haben wir wieder ein Spiegel hier, das wir dann verschicken können. Und jetzt hören wir das an, was wir gesucht haben. Von den blauen Bergen kommen wir. Und zwar in der Version hier vom Medium Terzett.

Jodassin, il est une fois, nous deux, am 8 Minuten nach der halben 6. Jetzt habe ich gerade müssen lachen. Jetzt habe ich nämlich da gelesen, was ich gestern eben auch schon ein paar Mal gelesen habe und wo wir gestern erst darüber geredet haben, nämlich über das Thermometer, das klettert. Watson schreibt, so kletterte das Thermometer in Elma auf 29,2 Grad. Und da ist es wieder da, das Bild von dem Thermometer, wo die Füße rauskommen und dann kräsen wir die Hauswand auf. Also, über das Wetter reden wir und über Temperaturen natürlich auch, das ist klar, weil die sind heute auch wieder geklettert.

0: Willis Ballroom Orchestra an der Broken Doll. Und jetzt reden wir über die Themen, über die Thermometer, die klettern und wie die klettern.
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0: Simon Eschli von SRF Meteo, wie hoch klettern denn die all die Thermometer am Land?
2: Das in Visp ist so hoch aufgeklettert wie noch nie in diesem Jahr, nämlich auf 36,8 Grad. Das ist der neue Jahreshöchstwert. Ist möglicherweise nicht sehr speziell, leider, weil es in den nächsten Tagen heiß weitergeht. Aber es ist tatsächlich an vielen Orten um 35 Grad. Und also es ist richtig heiß draußen. In den Bergen da sind noch so ein paar Regengüsse, Regenzellen rum. Die könnten vielleicht kurz ein bisschen abkühlen. Sonst gibt es dann einfach einen sonnigen Abend. Und auch wenn wir jetzt den Schweizer Match gegen Kanada würden draußen schauen, Abpfiff ist am 9. und auch dann ist noch 30 Grad. Also es ist heiß. Entsprechend wird dann die Nacht auf morgen nochmal warm.
0: Okay. Also wird nochmal warm auf morgen Nacht, aber es ist ja dann schon so. Meine Abkühlung habe ich irgendwo gelesen, kommt dann irgendein, aber das ist noch ein paar Tage weg.
2: Das ist ein paar Tage weg. Nächste Woche dann jetzt mal bis und mit Sonntag bleibt das Wetter eigentlich gleich. Grundsätzlich sonnige Tage. In den Bergen dann Quellwolken, dort ein paar Regengüsse und Gewitter. Und jetzt bei diesen Gewittern kann es dann durchaus mal sein, dass auch so hohe Wolkenfelder bis ins Flachland kommen. Die können dann ein bisschen den willkommenen Schatten bringen. Und der Sonntag ist ein bisschen eine Ausnahme. Da kann es dann im Flachland das ein oder andere Gewitter geben. Bleibt dann auch definitiv in diesen Tagen noch richtig heiß. 33 bis lokal 38, 39 Grad. Auf 2000 Meter oben bist du so ein bisschen über 20 Grad. Dann kommt noch dazu, dass am Wochenende die Luft ein bisschen feuchter wird. Das heisst, das Ganze fühlt sich dann ein bisschen typisch an. Und wie heiss das ist, kann man anhand der 0-Grad-Grenze abschauen, also dort, wo es 0 Grad ist. Die wird nämlich in den nächsten paar Tagen die Schweiz immer mal wieder verlassen, also auf über 4600 Meter ansteigen. Das heisst auch höher sein als die Tiefuhrspitze. Entsprechend ja, es ist heiss.
0: Mhm. Du hast es gesagt, Anfang des nächsten Wochen kommt dann eine Abkühlung, meine Temperaturen gehen runter, irgendwie unter 30 Grad. Aber die Luftfeuchtigkeit beschäftigt uns ja weiter, oder?
2: Die Luftfeuchtigkeit, die merkt man sicher mal am Montag, weil am Montag ist es noch heiß, aber dann gibt es auch Gewitter. Also es ist so ein bisschen Wäschküche-Wetter, wie der Kollege hat mir gesagt. Es ist dann nass, es ist feucht. Dann am Dienstag bleibt es feucht, aber immerhin über die Temperaturen gehen mal durch ab. So 23 bis 28 Grad. Das ist jetzt nicht wahnsinnig kalt unter uns, aber im Vergleich zu den Temperaturen, die wir jetzt haben, doch immerhin ein ganzes Weiss. Im Tessin, da bleiben wir bei rund 30 Grad. Und allgemein das stabile Hochdruckgebiet, die Zeit ist dann mal vorbei. Ab dem Dienstag wird das Ganze dann ein bisschen unbeständiger. Das heisst, mal Sonne, mal Wolken und mal der ein oder andere Regenguss.
0: Das ist Simon Eschli von SRF Meteo.

Im Moment läuft das bei uns in der A-Rotation, wie wir dem sagen. Das heisst, wir spielen das Lied ein paar Mal im Tag, weil es eben ganz neu ist. Ja, nachher tun wir es dann absetzen nach ein paar Wochen, dann kommt es nicht im Ganzen so viel. Aber wünschen kann man es natürlich immer. Also, mir ist das recht. Ich höre das gerne ein paar Mal im Tag. Heimweh und stolz auf mich. Am 10 vor 6. Um 6 sind die Nachrichten und nach den Nachrichten nimmt sie meine Kollegin Renate Andreck in Empfang. Und sie führt sie galant und charmant durch ihre volkstümliche Feierabendmusik. Am Mikrofon war Christian Salzmann. Gute Zeit und bis gleich.

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1: Die Nachrichten von SRF um 18 Uhr mit Mario Sturni. Nein, es ist kein Sparen auf Vorrat. Die Finanzministerin weist Kritik an ihrer Budgetpolitik zurück. Sie soll steigen, aber weniger stark. Der Bundesrat geht bei der geplanten Mehrwertsteuererhöhung für die Armee über die Bücher. Und die Wetteraussichten, es bleibt sonnig und auch heiß bei 33 bis 37 Grad. Der Bund wird in den nächsten Jahren mehr einnehmen als erwartet, und zwar dank höheren Unternehmenssteuern. Das hat Auswirkungen auf die Finanzen. Für das kommende Jahr sind keine zusätzlichen Sparmaßnahmen nötig und einige bereits beschlossene Sparmaßnahmen werden gestrichen. Konkret rechnet der Bundesrat damit, dass die Einnahmen aus den Gewinnsteuern 1,8 Milliarden Franken höher sind als ursprünglich gedacht. Das führt dazu, dass der Bund auf vorsorglich beschlossenen Kürzungen von 540 Millionen Franken verzichten kann und die Armee erhält auch mehr Geld. Da der Spardruck beim Bund seit Jahren hoch ist, lösen diese neuen Zahlen auch Kritik an Finanzministerin Karin Keller-Sutter aus. Die Bundesrätin wehrt sich aber gegen die Kritik, wie Bundeshausredaktor Dominik Meyer sagt.
2: Sie weist darauf hin, dass ihre Prognosen im langjährigen Schnitt nur wenige Zehntel Prozentpunkte von den tatsächlichen Zahlen abgewichen seien. Und das muss man sagen. Heute hat Karin Keller-Sutter ja auf eine bereits angekündigte Sparrunde in der Bundesverwaltung, eine halbe Milliarde geht es da, verzichtet, sie abgebrochen wegen der neuen Prognosen. Und das kritisiert die Gegenseite jetzt, nämlich ihre eigene Partei, die FDP. Und vielleicht noch ganz grundsätzlich, auch wenn jetzt die Pharma die Gewinne sprudeln lässt, ohne das Kürzungsprogramm, das das Parlament vor 6 Monaten verabschiedet hat, wäre diese zusätzliche Armeemilliarde, die von nun an jährlich fließen soll, so nicht möglich.
1: So die Einschätzung von Dominik Meyer. Die Armee bekommt also mehr Geld. Trotzdem hält der Bundesrat an seinen Plänen fest, die Mehrwertsteuer zugunsten der Armee zu erhöhen. Das hat Verteidigungsminister Martin Pfister heute verkündet. Die Einzelheiten dazu von Simon Richle.
3: Martin Pfister will die Mehrwertsteuer aber nicht mehr gleich stark erhöhen, nämlich noch um 0,5 Prozentpunkte und nicht um 0,8. So komme man auf 24 Milliarden Franken Mehreinnahmen fürs Militär. Ein Sicherheitsbeitrag für die Schweiz und die Bevölkerung, sagte Pfister.
4: Ohne ihn lässt sich die Neuausrichtung der Armee auf die Verteidigungsfähigkeit nicht finanzieren. Und ohne eine verteidigungsfähige Armee können wir die Sicherheit unseres Landes angesichts der aktuellen Bedrohungslage nicht gewährleisten.
3: Gebraucht wird das Geld zum Beispiel für neue Luftabwehrsysteme, unter anderem das Patriot-System aus den USA. Der Bundesrat will aber auch ein zweites Luftabwehrsystem aus Europa beschaffen. Damit auch dieses mit der höheren Mehrwertsteuer finanziert werden kann, soll die Steuer länger erhöht bleiben. Also nicht befristet für 10 Jahre, sondern für 12. Das sind aber erst Pläne, denn für eine Mehrwertsteuererhöhung braucht es eine Volksabstimmung.
1: Es bleibt heiß und sehr trocken in der Schweiz. Mehrere Kantone verhängen deshalb Feuerverbote im Wald. Im Aargau gilt neu die Stufe 4, also große Waldbrandgefahr. Damit sind Feuer in Wäldern und am Waldrand verboten. Auch die beiden Appenzell verhängen entsprechende Verbote. Die Hitze macht sich auch im Gesundheitswesen bemerkbar. Das Unispital Zürich zum Beispiel verzeichnet rund 10% mehr Patientinnen und Patienten. Und wer Abkühlung im Wasser sucht, merkt allenfalls, dass das kühle nass, weniger kühl ist als sonst. Etwa in Bern, dort wurden in der Aare über 23 Grad gemessen, so viel wie noch nie zuvor im Juni. Damit zu zwei Meldungen aus dem Ausland. In Kolumbien hat der linke Präsidentschaftskandidat Ivan Cepeda seine Wahlniederlage eingestanden. Cepeda lag nach der ersten Auszählung der Stimmen weniger als einen Prozentpunkt hinter dem Rechtspolitiker Abelardo de la Espriella. Dieser hatte im Wahlkampf Rückendeckung von US-Präsident Donald Trump erhalten. Und in einer gemeinsamen Aktion ist internationalen Strafverfolgungsbehörden ein Schlag gegen die Infrastruktur von Schadsoftwares gelungen. Bei der Aktion seien Schlüsselkomponenten hinter 3 verbreiteten Schadprogrammen zerschlagen worden. Das schreibt die Polizeibehörde Europol. Unter anderem wurden fast 330 Server und über 140 Domains stillgelegt. Der Schweizer Leitindex SMI hat heute ein neues Allzeithoch erreicht. Er hat die bisherige Bestmarke vom Februar übertroffen. Diese war noch vor dem Iran-Krieg erreicht worden. Der Krieg und die damit verbundenen höheren Ölpreise hatten die Märkte zwischenzeitlich belastet. Aktuell steht der Swiss Market Index, oder besser gesagt, er hat geschlossen bei 14.118 Punkten und damit 1,5% im Plus. Der Dow Jones Index in New York steigt ebenfalls und zwar um genau 1%. Der Euro wird zu 92,22 Rappen gehandelt und der Dollar zu 81,23 Rappen. Soweit die Meldungen. Und die Wetteraussichten noch. Auch morgen ist es überwiegend sonnig bei heißen 33 bis 37 Grad. Dazu weht im Norden schwache bis mäßige Brise. Über den Alpen bilden sich am Nachmittag lokale Schauer und im Süden gibt es vereinzelt Hitzegewitter. Das waren die Nachrichten von Radio SRF, verantwortlich Manuela Burgermeister.

In höheren Etagen läuft es irgendwie schon kurlig. Die Schweiz, ein grosser Glutofen, der Petrus, findet seinen Schalter auf seinem Stimmer nicht. Wahrscheinlich hat er keine modernen Stimmen, die er wenigstens ein bisschen milder garen könnte. Ergo, was man tut und macht, man fühlt sich hitze beschwipst und wird nur noch eins. Sehr schnell Knibbel. Herzlich willkommen auf der SRF Musikwellen am Mittwochabend, wo wir im Archiv auf Volksmusik-Perlensuche sind. Das dann mitten in unserer Vierabendmusik. Doch jetzt ein passender Auftakt, speziell dem Petrus gewidmet, wo uns plus Natur also schon ziemlich grilliert. Ein Ländlermusikauftakt von der Länderkapelle Heidi Wild, die gemütliche, traditionelle Komposition von Renato Bui, ein Kurlige. Schön, sind Sie mit dabei? Ich bin Renate Andrik.

Neu erschienen die Musik von Anfangs dem Jahr. Das Duo Alpengruf haben Sie gehört. Der Remo Gwerder mit dem Florian Kümin ab ihrer neuen CD Volksmusik echt vielseitig. Federleicht, leichtfüssig, adrett, der Fox, Glück gehabt, komponiert vom Akkordeonist Remo Gwerder. Wir stechen zu Bündnermusik nicht zu irgendeiner, sondern zu einer Marke, die sich sehr gut im Gehör und in ihrer Art und Weise legendär schon längstens etabliert hat. Ich rede von der Kapelle Oberalp. Das sind Walter Rogatin Klarinett, Martin Tanner Klarinett, Josias Just Klarinett, Arno Jeli Schweizer Ägeli, Kurt Patzen Schweizer Ägeli, Felix Golonder Schweizer Ägeli und darauf noch der Fortikaduff mit seinem Passspiel. Der Schottisch vom Arno Jeli und dem Jakob Baumgartner. Hudi Gäckeler, geniessen Sie diese Marke.

Trio Seeberggruß ist das gsi mit dem Titel, witzigerweise mit dem, wo man sich dann schon eigentlich auch nicht wünscht. Aber vielleicht weiss der Dani Müller eben auch ganz besonders, was es bedeuten kann, wenn man sie hat. Der Fox von ihm Halskehre. Von mir CD der Mai erschienen vom Jodelclub Edelweiss Zofingen zu ihrem 100-Jahr-Jubiläum. Für sie hier drauf das Jodelduett Anita und Franziska Aregger. Das ist eine Kleinformatierung im Duett von dem Jodelclub. Sie hören das Jodellied von Adolf Stähli, wenn ich ein Jutz hören kann.

0: Der Schott war ein Durcheinander von Bruno Remy, Ländlerbanasch virtuos unterwegs gewesen, und wir steuern auf die Archivperle zu. Ganz passend zum Jodelfieber, der derzeit durch die ganze Schweiz durchkribbelt, hat uns Dani Häusler eine spezielle Archivperle ausgesucht auf das eidgenössische Jodelfest, wo dann losgeht, das Wochenende in Basel. Die ältesten Aufnahmen von einem eidgenössischen Jodelfest kommen aus dem Jahr 1939. Die gibt es nur bei uns auf der SRF Musikwelle zu hören. Man darf auf die grossen musikalischen Schätze zurückgreifen. Der Dani Häusler präsentiert somit wirklich eine wunderbare Perle. Er hat uns jetzt ein Beispiel und zeigt den Unterschied auf von dort mal zu heute.
1: Ich habe eine Aufnahme gefunden aus dem Jahr

0: 1939 die zählt zu den ältesten Aufnahmen vom eidgenössischen Jodlerfest. Die Zürcher Jodlervereinigung unter der Leitung vom bekannten Komponist und Dirigent Hans-Walter Schneller. Die habe ich unserem SRF Musikwelle Jodlexperten Sammy Studer abgespielt und von ihm zuerst wissen, was ihm spontan durch den Kopf geht.
1: Ja, da bin ich einfach mal beeindruckt, wie das eben früher schon gechoret hat und tönt hat und wie die früher schon gesungen haben. Und bin auch beeindruckt, dass es eben wirklich auch ein bisschen anders tönt hat als heute.
0: Das Lied heisst «Es Blümli» und ist vom Duzmal erst gut 30-jährigen Berner Oberländer Emil Herzog komponiert worden. Der Dirigent Hans-Walter Schneller war schon Mitte 40 und hat seine Männer konstant sehr kräftig singen. Heute macht man das nicht mehr so, der Hauptunterschied aber liegt noch jemand anders, wie der Sammy Studer sagt.
1: Besonders auffällig ist auch die Jodu-Vokalisation. Da wird mit «Holdi U» gesungen zum Beispiel, etwas, was man heute praktisch nicht mehr hört. Und es hat auch sehr viele sogenannte Schleiftöne drin. Das war damals offenbar noch nicht so verpönt. Heute wird das kritisiert von einer Jury am Jodu-Fest, die Schleiftöne. Wenn man einen Ton nicht direkt ansingt, sondern so einen schleift, unten nur schleift, das ist in diesem Jodu, kommt das aber gerade sehr viel vor.

0: Wir sehen also, der Jodelverband war noch nicht ganz am Ziel. Er hat sich 1910 wesentlich aus dem Grund zusammengetan, um den typischen Schweizer Jodel zu definieren. Vorher haben alle gejodelt, wie es wollen, vielfach auch mehr schlecht als recht. Und gerade die zwei Themen, Vokalisation und das Anschleifen von Tönen, haben immer wieder zu diskutieren gegeben.
1: Ich kann mir vorstellen, dass die Schleiftöne, die Schleifer in der Anfangszeit des Jodelverband halt noch normal waren. Man hat halt einfach so gesungen. Und irgendwann muss ein Jurymitglied gekommen sein oder irgendeine Kommission, die gesagt hat, das ist nicht richtig, das wollen wir nicht so, man muss die Töne direkt sauber ansingen. Und dann hat das wahrscheinlich einfach so Einzug gehalten ins Reglement und heute wird das so gesungen und es wird kritisiert, wenn man eben die Schleifer würde machen.
0: Trotzdem hat ja aber die Aufnahme von der Jodlervereinigung Zürich das Sammy Studer beeindruckt, wenn er gesagt hat.
1: Die Qualität ist hervorragend, wo da gesungen wird. Man merkt die Komposition, die vertet. Sehr ein schönes Lied von Emil Herzog, das man heute nicht mehr hört. Also ich habe es noch nie gehört. Ich musste selber nachschauen, was das für ein Lied ist. Und andererseits wirklich auch sehr gut interpretiert. Also harmonisch perfekt, da kann man gar nichts aussetzen. Ein kräftiger, satter Chor, Haufen würde sich heute wahrscheinlich wünschen. Sie hätten so hervorragende Mannenstimmen, wie sie da zu hören in diesem Lied.
0: Die Zürcher Jodlervereinigung hat sich auch aus guten Leuten zusammengesetzt. Kein Wunder, sie haben sich ja auch zum Zweck von der Organisation des Jodelfest Zürich 1939 zwei Jahre vorher zusammengetan. Stattgefunden hat es auf dem Gelände von der Landi 1939 Anfang Juni. Und ist damit genau in der Zeit gewesen, wo man sich in der Schweiz zusammengerauft und auf harte Zeiten eingestellt hat.

Ein richtiges Tondokument, das hier gefunden worden ist, vom 6. Jodelfest 1939 aus Zürich. Das Jodellied vom Emil Herzog, ein Blümli, Zürcher Jodelvereinigung unter dem Dirigat von Hans-Walter Schneller. Und was er kann mitgeben für alle die Teilnehmenden, die dann vor der Jodeljury singen. Singen keine Schleiftöne heute mehr, die sind heute vor der Jury einfach nicht mehr on vogue. SRF Musikwelle, sie sind in der Vierabendmusik, wo es manchmal wie eine Wundertüte kann sein, aus welcher Stilart, wer aus welcher Region was hat. Und ich spielt aus unserer Schweizer Volksmusik und Ländlermusik. Der nächste Titel gehört in die Blasmusikwelt. Selbst gibt es wieder so verschiedene Facetten, doch die hier gehört ganz allein der Brassband Biel mit dem Marsch vom George Allen Senator Marsch. Mich selber trifft solche feine Musik durchaus ins Eingemachte von meiner Seele. Ich wünsche Ihnen viel Vergnügen und schön haben Sie zugeschaltet.

Herz am rechten Fleck, so heisst Walzer vom Akkordeonist René Wicki, wo Sie gehört haben, vom Handorgel-Duo Waser Käslin. Bei Herzensangelegenheiten bleiben wir. Die Frienisberger Blasmusikanten hören wir mit der Polka von Klaus Bottner und dem Arrangement von Franz Bummerl, der Herzensbrecher. Ich gehe also schwer davon aus, dass der Herzensbrecher hier musikalisch festgehalten worden ist, weil er ein Charmanten ist, ein Liebevoller und es nie bös gemeint hat oder bös meint. Weil Polka kommt wirklich zu fröhlich frisch daher.

Es zwinkert einem wie ein Schmunzeln ins Gesicht. Eine neue Singleaufnahme von dem April. Das Lied «Sappermel» vom Josef Rempfler. Sappenzellericho. Himmeltraurige Siebenfachtausende. Liebste Leute, wir sind am Schluss. Hebt mir die Däume für die Schweizer Nazi heute Abend. Wäre eben schon schön. Und allen Jodelherzen eine riesige Freude am eidgenössischen Jodelfest zu Basel. Toi, toi, toi. Ab dem ersten Moment an der Eröffnung im Jodeldorf zu Basel, wenn dann der Startschuss am Freitagmittag da losgeht. Ich hoffe, ich hätte ein bisschen vom Petrus seinem Glutofen ablenken. Einen innig friedlichen Abend wünscht Ihnen Ihre Renate Andrik.

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1: Radio SRF Echo der Zeit mit Brigitte Kramer. Mittwoch, der 24. Juni, das sind unsere Themen. Der Bund rechnet für die kommenden Jahre mit deutlichen Mehreinnahmen aus der Gewinnsteuer und verzichtet im 2027 auf weitere Sparübungen. Dazu gleich mehr. Vom zusätzlichen Geld profitiert vor allem die Armee. Dennoch will der Bundesrat die Mehrwertsteuer erhöhen, wenn auch weniger stark. Sparen will der Bundesrat bei der Entwicklungszusammenarbeit und er will sie völlig neu ausrichten. Und die Ärztin Esther Stärk ist kürzlich aus dem Ebola-Gebiet im Ostkongo zurückgekehrt. Fast täglich hätten sie von neuen Infektionen an neuen Orten gehört.
2: We are very far from having a control over this outbreak.
1: Man sei weit davon entfernt, den Ausbruch unter Kontrolle zu bringen. Der Bund wird in den nächsten Jahren massiv mehr Geld einnehmen als geplant, dank höherer Unternehmenssteuern. Das hat erfreuliche Auswirkungen auf die Finanzen. Es muss nicht bereits für das nächste Jahr weiter gespart werden. Und die wachsenden Armeeausgaben sind besser finanziert. Bundeshausredaktor Andreas Stüdli fasst zusammen.
3: In diesem Jahr haben Rohstofffirmen aus Genf für schwarze Zahlen in der Bundeskasse gesorgt. Nächstes Jahr werden hohe Gewinne von wenigen Pharmafirmen aus den Kantonen Luzern, Zürich und Basel-Stadt erwartet. Im Vergleich zu den Einnahmenschätzungen von Anfang Jahr bedeutet das, so Bundesrätin Karin Keller-Sutter,
4: eine Verbesserung von netto rund 1 Milliarde für 27 für den Bund.
3: Auch für die folgenden Jahre rechnet der Bund damit, dass die Gewinne groß bleiben werden. Groß seien aber auch die Unsicherheiten, einerseits wegen der Weltlage, andererseits, weil diese Gewinnsteuern von wenigen Großkonzernen abhängen würden.
4: Also das ist schon beträchtlich. 0,5% der Unternehmen sind für 3/4 der Gewinnsteuereinnahmen verantwortlich.
3: Weil diese Unternehmen hohe Gewinne erwarten, kann die Finanzministerin einen ausgeglichenen Finanzplan vorlegen.
4: Das ist eine erfreuliche Entwicklung und sie zeigt auch, dass sich die Arbeit am Entlastungspaket sowie die Bereinigungen in den Voranschlägen 24 und 25 gelohnt hat.
3: Dadurch fällt weiterer Spardruck weg, vorerst. Von dem zusätzlichen Geld profitiert vor allem die Armee, die ab 2032 1% des Bruttoinlandprodukts zur Verfügung haben soll. Dank der höheren Unternehmensgewinne kann dieses Wachstum aus der Bundeskasse bezahlt werden. Das freut Verteidigungsminister Martin Pfister.
5: Ich danke an dieser Stelle ausdrücklich dem Bundesrat, dem Parlament und auch der Vorsteherin des Finanzdepartements für ihr Engagement, das auch mit Verzicht verbunden ist und war.
3: Weil die Armee aber noch mehr Mittel braucht, hält der Bundesrat an einer Mehrwertsteuererhöhung fest. Die Bundesfinanzen stehen besser da, solange einige Großkonzerne die erwartet hohen Gewinne schreiben.
1: Über Jahre war der Spardruck beim Bund enorm hoch. Ein Kürzungspaket wurde nur gegen Widerstände durchs Parlament gebracht. Und jetzt plötzlich sprudeln die Gewinne. Dominik Meyer im Bundeshaus. War der Spardruck tatsächlich gerechtfertigt oder war die Finanzministerin zu streng?
6: Ja, der Eindruck einer strengen Finanzministerin, der kann entstehen. Karin Keller-Sutter ist sicher keine Finanzministerin, die optimistisch plant und vielleicht auch mal mögliche finanzpolitische Spielräume frühzeitig aufzeigt. Insbesondere die SP kritisiert das ja regelmäßig. Bundesrätin Keller-Sutter selbst wehrt sich gegen die Kritik und sie weist darauf hin, dass ihre Prognosen im langjährigen Schnitt nur wenige Zehntelsprozentpunkte abgewichen seien von den tatsächlichen Zahlen. Und das muss man auch sagen. Heute hat Karin Keller-Sutter eine bereits angekündigte Sparrunde in der Höhe einer 0,5 Milliarde abgebrochen wegen der neuen Prognosen. Das passt wiederum den Bürgerlichen nicht, auch nicht ihrer eigenen Partei, der FDP. Und vielleicht auch noch ganz grundsätzlich, auch wenn jetzt vor allem die Gewinne der Pharma die Steuereinnahmen sprudeln lassen, ohne dieses Kürzungspaket, das das Parlament vor 6 Monaten verabschiedet hat, wäre diese zusätzliche Armee-Milliarde, die von nun an jährlich fließen soll, so nicht möglich.
1: Dominik Meyer, wir sprechen uns noch einmal und schauen dann die Armeefinanzierung genauer an. Zuerst zur Nachrichtenübersicht mit Manuel Risi. Auch hier geht es um weitere Entscheide des Bundesrats.
7: Dieser hat heute die Eckwerte für einen neuen Katastrophenschutz vorgestellt. Zivilschutz und Zivildienst sollen dafür zusammengelegt werden. Damit sollen Katastrophen künftig noch besser bewältigt werden können. Angehörige des Katastrophenschutzes sollen aber auch in anderen Bereichen zum Einsatz kommen, zum Beispiel im Gesundheitswesen. Eine Wahl zwischen Militär und Katastrophenschutz soll es nicht geben. Zu den Vorschlägen können sich nun die Kantone äußern. In ihre Zuständigkeit fällt der Katastrophenschutz. Wer Abfall achtlos wegwirft, wird künftig überall in der Schweiz gleich gebüßt. Der Bundesrat führt national einheitliche Bußen ein. Diese können je nach Art und Menge des Abfalls bis zu 250 Franken betragen, schreibt der Bundesrat. Diese neue Regel gilt schon ab dem 1. August. Neue Regeln gibt es auch für Plastikverpackungen. Detailhändler müssen neu auch für solche Verpackungen Sammelstellen anbieten. So soll die Umweltbelastung durch Verpackungen vermindert werden.
1: Nun zu weiteren Meldungen des Tages. Es bleibt heiß und trocken in der Schweiz. Mehrere Kantone verhängen deshalb Feuerverbote im Wald.
7: Im Kanton Aargau gilt neu die Stufe 4, also große Waldbrandgefahr. Damit sind Feuer in Wäldern und am Waldrand verboten. Auch die beiden Appenzell verhängen entsprechende Verbote. Die Hitze macht sich auch im Gesundheitswesen bemerkbar. Das Universitätsspital Zürich verzeichnet seit Beginn der Hitzetage rund 10% mehr Patientinnen und Patienten. Und wer Abkühlung im Wasser sucht, merkt allenfalls, dass das kühle Nass weniger kühl ist als sonst. Zum Beispiel in Bern. Dort wurden in der Aare über 23 Grad gemessen, so viel wie noch nie zuvor im Juni. In Kolumbien hat der linke Präsidentschaftskandidat Iván Cepeda seine Wahlniederlage eingestanden. Cepeda lag nach der ersten Auszählung der Stimmen weniger als einen Prozentpunkt hinter dem Rechtspolitiker Abelardo de la Estrella. Dieser hatte im Wahlkampf Rückendeckung von US-Präsident Donald Trump erhalten. Cepeda hatte im Wahlkampf versprochen, die Politik des bisherigen linken Präsidenten Gustavo Petro fortzusetzen. Und noch zu einer Meldung von der Börse. Der Schweizer Leitindex SMI hat heute ein neues Halbzeithoch erreicht. Er hat die bisherige Bestmarke vom Februar übertroffen. Diese war noch vor dem Irankrieg erreicht worden. Der Krieg und die damit verbundenen höheren Ölpreise hatten die Märkte zwischenzeitlich belastet. Und damit zu den Börsendaten von 18.07 Uhr, geliefert von SIX. Der Swiss Market Index schließt bei 14.118 Punkten plus 1,5%. Der Dow Jones Index in New York steigt um 1%. Der Euro wird zu 92,23 Rappen gehandelt und der Dollar zu 81,23 Rappen. Die Wetteraussichten: Auch morgen ist es überwiegend sonnig bei heißen 33 bis 37 Grad. Dazu weht im Norden eine schwache bis mäßige Brise. Über den Alpen bilden sich am Nachmittag lokale Schauer und im Süden gibt es vereinzelt Hitzegewitter.
1: Der Plan des Bundesrats, die Mehrwertsteuer für die Armee vorübergehend um 0,8 Prozentpunkte zu erhöhen, ist in der Vernehmlassung gar nicht gut angekommen. Jetzt ist die Landesregierung über die Bücher gegangen und verlangt nur noch 0,5 Prozentpunkte zusätzlich, dafür über einen längeren Zeitraum. Aus dem Bundeshaus Philipp Burkhardt.
8: Das Parlament hat in der Sommersession beschlossen, die Mehrwertsteuer um 0,4 Prozentpunkte zu erhöhen, um mit den Zusatzeinnahmen die 13. AV-Rente zu finanzieren. Aber auch die Armee braucht zusätzliches Geld. Bis 2039 möchte sie über 50 Milliarden Franken in neue Rüstung investieren. Die Mehrwertsteuer sollte deshalb um weitere 0,8 Prozentpunkte, so der Plan des Bundesrates von Anfang März, angehoben werden. Zusammengezählt hätte das eine Zusatzbelastung für sämtliche Schweizer Haushalte und die Wirtschaft in der Höhe von 1,2 Prozentpunkten bedeutet. Nach der teilweise deutlichen Ablehnung in der Vernehmlassung krebst der Bundesrat nun zurück. Statt um 0,8 soll die Mehrwertsteuer für die Armee noch um 0,5 Prozentpunkte steigen. Auf eine Erhöhung des reduzierten Satzes für Lebensmittel und Medikamente verzichtet er ganz. Das lasse die bessere Situation des Bundeshaushaltes zu, sagt Verteidigungsminister Martin Pfister. Dennoch dürfte es die Vorlage im Parlament und erst recht in der Volksabstimmung, die in diesem Fall zwingend ist, schwer haben. Was ist, wenn die Mehrwertsteuererhöhung durchfällt? Für diesen Fall malt VBS-Chef Pfister schwarz.
5: Dann muss die Planung völlig neu überarbeitet werden und wir können diese Planung, die wir vorgesehen haben, und damit auch eine glaubwürdige Milizarmee nicht gewährleisten.
8: Ideen aus dem Parlament, man könnte die Zusatzausgaben für die Armee doch einfach als außerordentlich einstufen, um damit die sogenannte Schuldenbremse zu umgehen, erteilt der Bundesrat eine Absage. Das habe man zwar diskutiert, sagt der Verteidigungsminister, aber abgelehnt.
5: Die Überlegung ist, dass die Sicherheitskosten zu den regulären Aufgaben des Staates gehören und nicht außerordentlich sind.
8: Der Bundesrat hat das VBS beauftragt, bis Mitte August eine Vorlage für das Parlament zur Erhöhung der Mehrwertsteuer auszuarbeiten. Er hofft, dass es diese danach rasch behandelt, sodass im Sommer des nächsten Jahres die Volksabstimmung stattfinden kann.
1: Damit nochmals zu Ihnen, Dominik Meyer. Dank der besseren Finanzlage will der Bundesrat die Mehrwertsteuer weniger stark anheben. Trotzdem dürfte die Erhöhung im Parlament und bei der Stimmbevölkerung einen schweren Stand haben. Wir haben es gehört. Warum ist das so?
6: Ja, wenn man sieht, wie erst letzte Woche das Parlament mit Hängen und Würgen und hauchdünn eine sogar leicht geringere Mehrwertsteuererhöhung beschlossen hat für die 13. AV-Rente und es ist noch gar nicht klar, ob das überhaupt die Volksabstimmung übersteht, dann ist es doch sehr fraglich, ob noch einmal 0,5 Prozentpunkte für die Aufrüstung wirklich realistisch sind. FDP, SVP und Grünliberale sagen heute bereits nein. Auch die SP ist sehr kritisch und verlangt Garantien, zum Beispiel, dass bei der Entwicklungs Hilfe nicht gespart werde. Also auch wenn die Mehrwertsteuer jetzt weniger steigen soll als Anfang Jahr vorgeschlagen, auch wenn sie neu auf Lebensmittel und Medikamente gar nicht hochgehen soll, ich zweifle schon im Parlament, dass das so durchkommen kann. Und in einer Volksabstimmung, das zeigen Umfragen, dürfte es noch schwieriger sein.
1: Verteidigungsminister Martin Pfister sagt, ohne zusätzliche 2 Milliarden aus der Mehrwertsteuer sei keine glaubwürdige Armee möglich. Sieht das Parlament auch so?
6: Ja, also das ist nicht bestritten. Grundsätzlich will eine bürgerliche Mehrheit das zusätzliche Geld einfach nicht ausschließlich über die Mehrwertsteuer. Als Erste werden sich die Sicherheitspolitiker des Ständerats mit der Vorlage befassen, ab August bereits. Und die führen seit Wochen bereits vertrauliche Gespräche untereinander im kleinen Kreis darüber, wie man die 2 Milliarden anders beschaffen könnte. Da ist die Rede von zusätzlichen Einsparungen anderswo. Genannt wird immer wieder die Entwicklungshilfe. In Klammer, da wird sich die Linke vehement wehren. Es ist auch die Rede zum Beispiel davon, einen Teil des Geldes mit Schulden zu finanzieren, also die Schuldenbremse aufzuweichen. Auch da haben wir im Beitrag gehört, da macht der Bundesrat nicht mit. Ja, ob sich die Ständeräte finden, ist offen. Der politische Druck und der politische Wille aber, der ist ziemlich groß.
1: Am verletzlichsten ist die Schweiz laut Bundesrat durch Angriffe aus der Luft. Deshalb will er zusätzlich zum verspäteten Patriot-System ein weiteres Flugabwehrsystem kaufen. Was heisst das? Ist nun klar, ab wann die Schweiz besser geschützt ist?
6: Nein, das blieb auch heute unklar. Völlig überraschend hat heute Verteidigungsminister Pfister gesagt, vielleicht könne das US-System Patriot nun doch schon ab nächstem Jahr ausgeliefert werden. Konkreter aber wurde er nicht. Das ist also ziemlich intransparent. Der Bundesrat will trotz immensen Mehrkosten festhalten an Patriot und das zusätzliche Flugabwehrsystem zusätzlich zu Patriot will er Stand heute auch beschaffen. Aber heute hat Martin Pfister, der Verteidigungsminister, beim Tempo merklich auf die Bremse gedrückt. Vielleicht wegen der Hoffnung, dass Patriot doch rascher kommen könnte. Vielleicht aber auch, weil auch bei den anderen Anbietern Zweifel angebracht sind, wie rasch die wirklich liefern könnten. Kurz, der Bundesrat konnte heute wirklich keine Klarheit schaffen, ab wann die Schweiz besser geschützt sein könnte gegen Drohnen, Marschflugkörper oder Raketenangriffe.
1: Dominik Meyer, wir schauen gleich ein weiteres Geschäft genauer an, welches der Bundesrat heute vorgestellt hat. Er will nämlich die Auslandhilfe neu organisieren und Stellen streichen. Mit einer Umverteilung der Unterstützung soll 4 Jahre lang viel Geld gespart werden, zugunsten der Bundesfinanzen. Ruth Wittwer berichtet.
9: Das Wirtschafts- und das Außendepartement wollen ab nächstem Jahr über 100 Millionen Franken für die Entwicklungszusammenarbeit wegsparen. Das würde rund 100 Stellen kosten, beim Bund, aber vor allem beim Personal im Ausland. Ein externer Bericht legte den Departementen nahe, sich mehr zu fokussieren. Das Engagement in Lateinamerika will der Bundesrat deshalb ganz aufgeben. Davon betroffen sind Kolumbien, Peru und Venezuela. Dort sei die Entwicklungszusammenarbeit nicht mehr nötig, so Außenminister Ignacio Cassis. Aber
10: leider nicht überall. Deshalb konzentrieren wir sie dort, wo die Menschen am besten sie benötigen. Und das ist auf dem afrikanischen Kontinent und in einigen asiatischen Ländern.
9: Auch in Südafrika, Ghana und Aserbaidschan wird die Entwicklungszusammenarbeit jedoch eingestellt. Die Einschränkungen seien nötig, weil die Schweiz aufgrund der Kriege in der Welt einige Länder mit humanitären Nachtragskrediten unterstützen musste. Aber die Schweiz bleibe solidarisch, versichert der Bundesrat. Dafür werde die humanitäre Nothilfe um 330 Millionen auf Kosten der Entwicklungszusammenarbeit gestärkt. Die NGO-Dachorganisation Alliance Sud und die SP kritisieren die Entscheide heftig. Die humanitäre Hilfe auf Kosten der Entwicklungszusammenarbeit aufzustocken bedeute eine Stärkung der Feuerwehr auf Kosten des Brandschutzes, schreibt Alliance Sud. Für die SP handelt der Bundesrat menschenverachtend. Die geplanten Kürzungen werde man mit aller Kraft bekämpfen.
11: Der Bundesrat will die internationale Zusammenarbeit also neu aufstellen. Das ist politisch umstritten. Wir haben den Aufschrei der Linken gehört, Dominik Meyer. Wie tiefgreifend ist denn die Neuausrichtung bei der internationalen Zusammenarbeit?
6: Sie greift tatsächlich tief und dieser Entscheid trägt ganz klar die Handschrift der SVP und FDP-Bundesräte. Nicht immer spielt ihre Mehrheit im Bundesrat, heute aber haben sie sich durchgesetzt. Dem Vernehmen nach gab es Zweifel im Bundesrat. Ja, und deutlich spektakulärer als die Einsparung bei der gesamten Hilfe ans Ausland ist eine ja wirklich gewaltige Umschichtung der Gelder, weg von der Entwicklungszusammenarbeit hin zur humanitären Hilfe, also weg von langfristigen Engagements vor Ort, zum Beispiel in der Landwirtschaft, im Sozialen oder in der Wirtschaft, hin zur Nothilfe, also zum Beispiel mit Zelten oder mit Wasserversorgung für Flüchtlingslager und so weiter. Das ist einerseits eine Reaktion auf die Notlagen, die weltweit zunehmen. Andererseits kann und muss man das auch als Misstrauensvotum lesen gegenüber der Entwicklungszusammenarbeit. Außenministerin Ignacio Cassis hat heute vor den Medien Zweifel zumindest angedeutet an deren Wirksamkeit, obwohl seine eigenen Leute regelmäßig darlegen, dass auch langfristige Entwicklungszusammenarbeit wirke.
11: Die politische Debatte geht nun erst richtig los. Welche Chancen geben Sie dem Vorschlag des Bundesrats?
6: Ich halte eine Mehrheit für diese Neuausrichtung für, ich sag mal, möglich. Die langfristige Entwicklungszusammenarbeit hat im Parlament an Rückhalt eingebüßt in den letzten Jahren, vor allem bei Freisinnigen und auch in der Mitte, und sie geben ja den Ausschlag. Und vor allem, ich gehe davon aus, dass neben der internen Umschichtung auch die Höhe der Auslandshilfe massiv unter Druck geraten wird. Wir haben ja vorhin darüber gesprochen, als wir es von der Armeefinanzierung hatten, von der SVP bis in die politische Mitte, reden Parlamentarier im Moment davon, bei der Entwicklungshilfe eben noch zusätzlich zu sparen zugunsten der Armee. Einfach so durchgehen werden die Umschichtung und auch allfällige weitere Kürzungen aber sicher nicht. Es sind nicht nur Linke, die sich stark machen für die Entwicklungszusammenarbeit, also für langfristige Arbeit in Entwicklungsländern. Es gibt auch bürgerliche Stimmen, die warnen vor einem Reputationsverlust und auch von wirtschaftlichen Möglichkeiten, die der Schweiz entgehen. Wirtschaftlichen Möglichkeiten, die sich eben aus der Präsenz der Schweiz vor Ort ergeben.
11: Direkt aus dem Bundeshaus, Dominik Meyer. Besten Dank. Das ist das Echo der Zeit auf Radio SRF. Bei uns geht es weiter in Italien, das fast 200 Milliarden Euro aus Brüssel investieren konnte und Mühe hatte, das innert der ablaufenden Frist zu tun. In Frankreich, wo Präsident Macron vorgeworfen wird, er zementiere seine Macht über seine Amtszeit hinaus. Im Ostkongo, von wo eine Ärztin von Médecins Sans Frontières eben zurückgekehrt ist und uns schildert, wie schwierig der Kampf gegen Ebola ist. Und in Lettland, das sich durch Russland und Belarus bedroht fühlt. Sichtbar wird das an der Grenze. Nach der Corona-Pandemie hat Italien von der Europäischen Union fast 200 Milliarden Euro erhalten, um aus der Krise zu kommen. Viel Geld, das Italien moderner, ökologischer, digitaler und widerstandsfähiger machen sollte. Die Unterstützung war an die Bedingung geknüpft, dass die Milliarden bis Mitte diesen Jahres ausgegeben sein müssen. Zeit also, Bilanz zu ziehen. Was hat die enorme Finanzspritze Italien gebracht? Italien-Korrespondent Franco Battel hat sich eines der zahlreichen Projekte angeschaut und mit einem Experten über Erfolg und Misserfolg gesprochen.
12: Die Villa Ada in Rom war bis 1946 Residenz der italienischen Könige. Mit dem Fall der italienischen Monarchie verfiel dann aber auch die Pracht dieses großen Anwesens. Doch nun konnte Rom große Teile des Parks und der Gebäude sanieren, dank dem Corona-Wiederaufbaufonds, zum Beispiel den Flora-Tempel.
13: Wir sind am Tempio di Flora.
12: Dieser kleine Pavillon, der aussieht wie ein antiker Tempel, war das Kaffeehaus der königlichen Familie, erklärt Tiziana Pescosolido von der Römer Stadtverwaltung. Doch dann verkam der königliche Kaffeetempel zum Refugium für Obdachlose. Feuchte Matratzen, überall Graffitis, Unrat. Nun strahlt und glänzt der Pavillon wieder. Doch ein bisschen Ritardo, also Verspätung, hat man.
14: Buongiorno, architetto. Buongiorno.
12: Die Architektin muss die Restaurierung des Tempio di Flora bis Ende Juni abgeschlossen haben. So wollen es die strengen Vorgaben aus Brüssel. Auch eine kleine Kirche habe man restauriert. Einen überwucherten, künstlichen See habe man wieder ausgegraben, Wege neu gepflastert und vor allem Bäume gepflanzt. Ohne das viele EU-Geld wäre das alles unmöglich gewesen.
13: Sicuramente non avremmo potuto mettere mano a così tanti edifici.
12: Nur dank Brüssel habe man in so kurzer Zeit so viel erreicht. Doch die Idee des Corona-Fonds war es eigentlich, Italien digitaler, widerstandsfähiger, produktiver, ökologischer zu machen. Entsprechen die Projekte im Park der Villa Ada diesem Ziel? Zu einem großen Teil ja, erklärt Pescosolido.
13: Fare in modo che il terreno riesca a assorbire l'acqua.
12: Heute sei der Park in der Lage, viel Regenwasser aufzufangen und zu speichern. In Zeiten des Klimawandels und heftiger Tropenregen sei das wichtig. Oder der Park biete in der extremen Sommerhitze Erfrischung und wertvollen Lebensraum für Tiere und Pflanzen. Kurz, das Geld sei hier richtig und nachhaltig investiert worden. Über 300.000 Projekte in ganz Italien hat die EU mit dem Corona- oder Next Generation Fonds innerhalb 5 Jahren finanziert. Wer hat den Überblick? Luciano Monti ist Professor an der LUIS, der Privatuniversität der italienischen industriellen Vereinigung Confindustria. Übers Ganze gesehen spricht Monti von einem Erfolg.
15: Il PNR è un successo innanzitutto proprio perché è riuscito a collegare gli investimenti alle riforme.
12: Es sei gelungen, Reformen und Investitionen zu verbinden. Besonders viel erreicht habe die Justiz. Italien litt lange unter überlasteten Gerichten und quälend langen Prozessen.
15: Credo che il maggiore risultato sia quello della giustizia.
12: Mithilfe der EU sei es gelungen, den Pendenzenberg der Gerichte stark abzubauen. Ein weiteres wichtiges Ziel war die Förderung von Frauen und Jungen, die in Italien oft nicht, verspätet und nur mit prekären Verträgen in den Arbeitsprozess kommen. Darum hätte der Staat bei den Projekten für den Corona-Fonds eigentlich immer mindestens 30% Junge anstellen müssen.
15: Purtroppo i dati ci dicono che quasi tutti sono andati in deroga.
12: Man habe dieses wichtige Ziel leider nicht erreicht. Ein anderes war es, das überlastete italienische Gesundheitswesen zu modernisieren. Auch hier sei die Bilanz gemischt. Italien habe viel in die medizinische Infrastruktur investiert, aber zu wenig ins Personal. Allenthalben fehlen Ärztinnen und Ärzte. Trotzdem bleibt Luciano Monti, Professor für EU-Recht, bei seinem insgesamt positiven Urteil. Endlich habe Italien nach einer langen Periode der leeren Kassen, des Spardrucks, wieder investieren dürfen und können, und zwar massiv. Frage: Würde Italien heute, ohne das viele Geld aus Brüssel, in einer Wirtschaftsrezession stecken?
15: Assolutamente sì.
12: Ja, das Geld aus Brüssel habe Italien knapp vor der Rezession bewahrt. Kommt die nun? Monti sagt, es gebe ja weiterhin Gelder aus der EU. Nur sei Italien eben lange nicht in der Lage gewesen, diese abzurufen. Nun aber habe Italien gezeigt, dass es schnell investieren, sich schnell erneuern könne. Auch darum der Optimismus des Römer Professors.
11: Mit den EU-Geldern hat Italien also einiges erreicht. Ich habe von Franco Batel wissen wollen, teilen Sie den Optimismus? Wurden die Milliarden aus Brüssel sinnvoll und vor allem auch nachhaltig verwendet?
16: Ich teile den Optimismus insofern, als es in den letzten Jahren Italien tatsächlich gelungen ist, sehr viel Geld zu investieren. Und dies nach einer langen und schmerzhaften Zeit der leeren Kassen und der harten Sparvorgaben. Man sieht es zum Beispiel hier in Rom. Die Stadt hat sich in den letzten Jahren herausgeputzt und an vielen Orten erneuert, auch dank der Corona-Gelder. Aber bei den großen Zielen bleibt vieles offen, zum Beispiel bei den Frauen. Frauen sind in Italien im europäischen Vergleich viel weniger berufstätig. Oft sind sie gut ausgebildet, aber steigen dann nicht in die Berufswelt ein. Das mindert Italiens Produktivität und schmälert das Wachstum. Der Corona-Fonds hätte daran etwas ändern sollen, etwa mit mehr Krippenplätzen oder mit der gezielten Förderung von Frauen, auch von jungen Frauen. Doch hier hat Italien viel zu wenig erreicht.
11: Woran liegt das?

0: allen Projekten auf Kurs. Sind sie bis dann fertiggestellt?
1: Es wird noch einige Monate dauern, bis man die definitiven Zahlen und auch den Überblick hat. Was jetzt aber schon klar ist, lange ging es mit den Arbeiten nur schleppend vorwärts und am Schluss herrschte dann auf vielen Baustellen Hektik, was für die Qualität der Bauten natürlich nicht ideal ist. Ein Teil der Arbeiten wird in diesen Tagen, also auf den letzten Drücker, noch fertig. An gewissen Projekten wird auch nach Ende Juni, also nach der Deadline, noch weitergearbeitet. Und Italien hat schon vorausschauend sozusagen auf ganz große Bauprojekte, die kaum fertig geworden wären, verzichtet, etwa auf den Bau von wichtigen Eisenbahnlinien.
0: Italien hatte ja Mühe, die knapp 200 Milliarden Euro zu investieren. Warum eigentlich?
1: Probleme hatten vor allem die Gemeinden. Da muss man ja wissen, Italien musste lange sparen und dann kam da auf einmal diese Geldschwemme. An vielen Orten fehlte es den Gemeinden schlicht am technischen Personal, um innerhalb weniger Jahre nach EU-Richtlinien Projekte auszuschreiben, zu bewilligen und dann auch Rechenschaft darüber abzulegen. Zum Teil fehlten aber auch die Firmen, die diese Aufträge hätten übernehmen können, einfach weil auf einen Schlag so viele Projekte ausgeschrieben wurden.
0: Italien-Korrespondent Franco Battel. Frankreichs Präsident Emmanuel Macron kann bei den Wahlen im nächsten Jahr nicht mehr kandidieren. Nun werfen ihm Kritikerinnen und politische Gegner vor, er nutze die ihm noch bleibende Zeit, um seinen Einfluss über die Amtszeit hinaus zu sichern, indem er Schlüsselpositionen in wichtigen staatlichen Institutionen mit Vertrauten besetze. Handelt es sich dabei um die übliche Ausübung präsidialer Macht oder um den Versuch, zentrale Institutionen zu prägen über das Jahr 2027 hinaus? Dazu Frankreich-Korrespondentin Zoe Geissler.
2: Der Rechnungshof, die französische Notenbank oder der Verfassungsrat. Alles wichtige Institutionen, an deren Spitze Präsident Emmanuel Macron in den letzten Monaten politische Vertraute platziert hat. Bei der Opposition kommt Macrons Personalpolitik nicht gut an. Von Vetternwirtschaft ist die Rede. Die Rechtsaußenpartei Rassemblement National spricht von einem Verrouillage, dem Versuch also, die Institutionen abriegeln zu wollen. Macron wolle so seinen Einfluss über das Ergebnis der Präsidentschaftswahl 2027 hinaus sichern, findet die Partei, die in Umfragen derzeit vorne liegt. Auf linker Seite heißt es, er schwäche damit ausgerechnet jene Kontrollorgane, die eigentlich die Exekutive überwachen sollten. Verfassungsrechtler Benjamin Morel sieht an Macrons Benennungen an sich nichts Ungewöhnliches.
3: Bei den meisten dieser Posten mussten ohnehin neue Leute ernannt werden. Es gibt vielleicht zwei Fälle, die Fragen aufwerfen. Die des Rechnungshofs und die der Notenbank. Dort sind die Chefs vorzeitig zurückgetreten, um eine Ernennung durch einen möglichen künftigen Präsidenten des Rassemblement National zu vermeiden. Aber das war letztlich ihre Entscheidung, nicht die von Emmanuel Macron. Da diese Stellen frei wurden, musste er jemanden ernennen. Einige der ausgewählten Profile seien jedoch diskutabel, findet Morel. Dazu gehört Richard Ferrand. Er steht seit 2025 an der Spitze des Conseil Constitutionnel des französischen Verfassungsrates. Oppositionspolitiker und Juristinnen monierten, dass ihm die juristische Kompetenz fehle. Besonders hitzig diskutiert wurde ein weiterer Personalentscheid. Amélie de Montchalin ist seit Februar erste Präsidentin des Rechnungshofes und wacht somit über den Umgang des Staates mit öffentlichen Geldern. An ihrer Kompetenz zweifeln die wenigsten. Aber Montchalin war zuvor Budgetministerin und damit mitverantwortlich für den Haushalt 2026. Die Opposition sieht darin einen Interessenskonflikt par excellence. Und Morel sieht ein weiteres Problem. Als Leiterin des Rechnungshofs kann sie nicht einfach abgesetzt werden. Und Montchalin ist mit 40 Jahren noch jung. Beim Rechnungshof kann sie theoretisch bis zum Rentenalter bleiben. Das sind fast 30 Jahre bei ihr. Normalerweise ernennt man ihren Nachfolger, die wenige Jahre vor der Pensionierung stehen, um einen Wechsel zu ermöglichen. Macron ist nicht der erste Präsident, der wichtige Posten mit Vertrauten neu besetzen konnte. Auch seine Vorgänger haben das getan. Rund 5000 Ernennungen liegen laut Schätzungen beim französischen Präsidenten. Für Morel

0: Elle liegt darum das Problem tiefer, nämlich im System selbst.
1: Il y a un problème dans la manière dont ces postes sont attribués en France.
0: Es gibt kaum Kontrollen über die Ernennungen dieser Posten durch den Präsidenten. Zwar werden einige dieser Ernennungen von den zuständigen parlamentarischen Ausschüssen geprüft, aber um einen Kandidaten zu verhindern, brauchen sie eine Dreifünftelmehrheit. Das ist also schwierig. Es ist also ein Problem, das über Emmanuel Macron hinausgeht. Ein strukturelles Problem, das sich so schnell nicht ändern dürfte. Frankreich wird also auch in Zukunft einen Präsidenten haben mit weitreichenden Ernennungsrechten und wenig parlamentarischem Gegengewicht. Die nächste Person, die in den Élysée-Palast einzieht, profitiert von denselben Spielregeln, unabhängig von der politischen Couleur.
2: Die Ebola-Epidemie im Ostkongo hat ein bisher beispielloses Ausmaß angenommen. Laut der Weltgesundheitsorganisation WHO sind in der Provinz Ituti in nur einem Monat mehr als 267 Menschen am Virus gestorben, mehr als 1000 haben sich damit angesteckt. Die WHO, die Regierung von Kongo-Kinshasa und Nichtregierungsorganisationen versuchen, die dringend benötigte Hilfe zu organisieren. Wissenschaftsredaktorin Katrin Zöfel hat mit Esther Stärk gesprochen. Sie war für Ärzte ohne Grenzen im Ostkongo und ist gerade zurückgekommen.
3: Als Esther Stärk in Mungwalu ankam, war das Krankenhaus zu großen Teilen leer.
4: So when we arrived, patients with Ebola disease were all over the hospital and the rest of the hospital was empty.
3: Nur noch Ebola-Patienten waren da, die Kinderambulanz leer, die innere Medizin leer. Keiner kam mehr, alle hatten Angst. Als erstes half die Medizinerin, das Krankenhaus wieder für alle sicher zu machen und die Ebola-Patienten zu isolieren. Ebola bedroht nicht nur direkte Menschenleben, sondern die Gesundheitsversorgung insgesamt. Menschen sterben unnötig.
4: So they stay at home, they die of malaria, they die of measles, they die of respiratory.
3: Mungwalu ist eine Bergbaustadt mit rund 150.000 Einwohnern. Die Sicherheitslage ist prekär, die Stimmung schnell aufgeheizt.
5: Wir brauchten Polizeischutz, als eine aufgebrachte Menge verlangte, dass wir die Leiche eines Ebola-Toten herausgeben.
3: Ein heikler Punkt. Ebola-Leichen sind extrem ansteckend. Sie sicher zu beerdigen ist zentral. Aus Erfahrung früherer Ausbrüche organisieren Kliniken deshalb würdige, aber sichere Beerdigungen. Eine sehr wirksame Maßnahme, die aber viel Personal braucht. Die Africa CDC, die afrikanische Seuchenschutzbehörde, schätzt, dass es für die ganze Provinz, Stand jetzt, mindestens 49 solcher Beerdigungsteams brauche. Es gibt 7 Teams. Viel zu wenig.
4: And at the same time, we had all these alerts. Of people who had died in the community.
5: Wir hörten von Menschen in der Stadt, die gestorben sind. Es klang klar nach Ebola, wir konnten sie aber nicht abholen. Zu wenig Personal, zu wenig Ambulanzen, also schlicht keine Fahrzeuge.
3: Kaum einer dieser Toten wird getestet. Auch deshalb ist sich Esther Stark sicher. Die Dunkelziffer ist hoch, sehr hoch.
4: So there's a lot of movement of population and indeed.
3: Die Bevölkerung in der Region sei sehr mobil, sagt Stark. Kranke fahren los auf der Suche nach medizinischer Hilfe. Selbst Leichen werden transportiert, um im Ort, wo sie herkommen, beerdigt zu werden, nicht dort, wo sie gelebt und gearbeitet haben. Jede infizierte Person hat durch die hohe Mobilität geschätzt mit 40 Menschen Kontakt. Sie alle müsste man aufsuchen und informieren und, wenn sie krank werden, auf Ebola testen. Auch dafür ist das Personal nicht da. Nur gut jeder 10. Kontakt wird gefunden. 9 von 10 leben ihr Leben ohne Warnung einfach weiter. Stärks Fazit:
5: Wir sind weit davon entfernt, das unter Kontrolle zu bringen.
3: Wäre ein Ausbruch dieser Größe auf 1-2 Orte konzentriert, hätte die Hilfe, die bis jetzt angelaufen ist, vielleicht schon genügt. Aber
4: each week, sometimes even each day. There are new cases in new areas again.
5: Wir erfahren jede Woche, manchmal sogar jeden Tag von Infektionen an neuen Orten, wo das Virus vorher nicht war. Und ja, was soll ich sagen? Es ist schwierig, überall gleichzeitig zu sein.
3: Gerade werden Verdachtsfälle im Ort Fataki und Flüchtlingslagern in der Nähe untersucht, 100 Kilometer östlich von Mungwalu. Seit der Ebola-Ausbruch offiziell ausgerufen wurde, ist viel passiert, betont Stark. Auch fassen die Menschen, sagt sie, langsam mehr Vertrauen in die Ärzte und kommen eher zu den Behandlungsstationen. Das sei entscheidend. Nur wer früh kommt, hat eine Chance auf eine erfolgreiche Behandlung.
5: Die Überlebenden erzählen nachher ihren Nachbarn davon, was bei uns in den Ebola-Kliniken passiert.
3: So spreche sich herum, dass nicht jeder, der reinkommt, die Klinik im Sarg wieder verlässt. So entstehe Vertrauen. Doch ohne deutlich mehr Hilfe werde es schwer, dem Vertrauen, wenn es denn entsteht, auch gerecht zu werden.
2: Der Bericht von Katrin Zöfel. 174 Kilometer lang ist die lettisch-belarussische Grenze, nochmals 284 Kilometer jene zwischen Lettland und Russland. Lettland grenzt also auf rund 450 Kilometern an den potenziellen Aggressor. Denn russische Truppen hatten vor gut 4 Jahren von Belarus aus versucht, die ukrainische Hauptstadt Kiew zu erobern. Krieg herrscht an dieser Grenze in Lettland nicht, noch nicht und hoffentlich nie, heißt es in Lettland. Ein Augenschein von Peter Vögeli.
6: Silene im Südosten Lettlands, das bedeutet Linkswälder, rechts sehen. Rechtswälder, links sehen. Und hinter uns das gleichnamige Dorf mit 480 Einwohnern.
7: So, my name is Arthur Pupins. I'm Deputy Chief of Border Surveillance Unit Silene.
6: Arthur Pupins überwacht die hermetisch abgeriegelte Grenze in dieser Region. In seinem früheren Leben machte er das Gegenteil.
7: I'm ex-Deputy Chief of Border Crossing Point Silene.
6: Er war Vizechef des Grenzübergangs bei Silene, bis dieser im September 2023 geschlossen wurde.
7: Now you can see beton blocks, dragon thieves next to the road.
6: Die Straßen sind links und rechts von spanischen Reitern und Betonelementen gesäumt und können jederzeit gesperrt werden. Dann erreichen wir den einstigen Grenzübergang. Stacheldraht, Panzersperren, Drahtzäune, Kameras. Vor dem Ukraine-Krieg passierten hunderte LKWs jeden Tag die Grenze und tausende Letten deckten sich in Belarus mit billigem Alkohol, Benzin und mit Zigaretten ein. Jetzt herrscht Stille auf dem großen Gelände. An der 174 Kilometer langen Grenze zu Belarus ist nur noch ein einziger Übergang offen. Auf der belarussischen Seite von Silene lässt sich niemand blicken.
7: The last 2 months only women are patrolling here.
6: Seit 2 Monaten patrouillierten nur noch Frauen auf der belarussischen Seite. Die Männer des belarussischen Grenzschutzes seien verlegt worden, beobachtete Pupins. Der Krieg ist nicht an dieser Grenze. Noch nicht und hoffentlich nie, sagt er. Die Stille bedeutet nicht, dass nur Vögel die Grenze passieren. Seit 2021 habe der belarussische Machthaber Alexander Lukaschenko rund 40.000 Flüchtlinge aus Afghanistan, Syrien und Afrika eingeflogen und an die Grenze des kleinen Lettlands geschickt, um das Land zu destabilisieren, sagt Pupins. Umgerechnet auf Schweizer Größenordnungen mit 5-mal mehr Einwohnerinnen und Einwohnern als Lettland wären das 200.000 Menschen an den Schweizer Grenzen. Das Problem sei zwar nicht mehr in den Schlagzeilen, aber noch immer virulent. Gestern, sagt Pupins, seien 30 Menschen aus Äthiopien und Sudan aufgegriffen worden.
7: And at this moment 100% of Latvian-Belarusian border is closed with defense.
6: Deshalb sei inzwischen die gesamte Grenze, außer die Seen, mit einem Drahtzaun abgeriegelt und überall würden Kameras installiert. Es herrscht kein heißer Krieg hier, aber unlängst ist eine ukrainische Drohne, wahrscheinlich abgelenkt durch die russische Abwehr, auf ein leeres Öllager in Rezekne, 120 Kilometer nordöstlich von Silene, abgestürzt. Der Zwischenfall entfachte eine Sicherheitsdebatte in Lettland und brachte die Regierung zu Fall. Moskau behauptete, Lettland habe seinen Luftraum für die Ukraine geöffnet und sei faktisch auf der Seite Kiews in den Krieg eingetreten. Ohnehin wiederholt die russische Propaganda, dass überall, wo Russisch gesprochen werde, auch Russland sei. Und in der Region von Silene sprechen 80% in den eigenen vier Wänden Russisch. Selbst Arthur Pupins sagt, im Alltag nutze er beide Sprachen gleichermaßen.
7: 50-50, maybe, because with someone you have to speak Russian, someone Latvian.
6: Die Sprache ist zu einem fast unlösbaren Problem geworden. In Lettland sprechen rund 1,5 Millionen Menschen hauptsächlich Lettisch. In den Nachbarländern Belarus und Russland leben rund 155 Millionen Russischsprachige. Die Regierung in Riga schränkt aus Angst ums politische Überleben Russisch in den Schulen und im öffentlich-rechtlichen Rundfunk ein. Die Region ist ein Hotspot. In der Vergangenheit fürchtete Lettland, dass Moskau die russischsprachige Bevölkerung nach dem Modell der Krim in Anführungszeichen befreien könnte. Zwar möchten mittlerweile die wenigsten der Russischsprachigen in Lettland zu Russland gehören, aber sie zählen sich zum russischen Kulturraum. Zurück an die Grenze mit den spanischen Reitern, den Betonelementen, dem Drahtzaun.
7: We are first line. If something happened, we will be first.
6: Hier sind die Verhältnisse klar. Wir vom Grenzschutz sind die erste Verteidigungslinie, sagt Arthur Pupins.
7: We are not Russian. We are only those people. They are Russian speakers. The Latvians.
6: Wir sind keine Russen. Wir sprechen bloß Russisch. Wir sind Letten, betont er.
7: And now I'm living here. In the Silene, it's not far from here, 4 kilometers.
6: Ich lebe hier im Dorf Silene, gerade hinter der Grenze und beschütze mein Zuhause.
7: I'm protecting my home.
3: Von der lettisch-belarussischen Grenze, Peter Vögeli. Das war das Echo der Zeit am Mittwoch, dem 24. Juni, Redaktionsschluss 18.43 Uhr. Damian Rast war für die Sendung verantwortlich, für die Nachrichten Tobias Meyer, am Mikrofon Brigitte Kramer.
8: Soweit das Echo der Zeit, der Mittwochabend hier bei uns, der gehört allen, die gerne Musik haben, sorgsam von Hand zusammengestellt. 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
1: Die Nachrichten von SRF um 8 mit Manuel Risi. In der Schweiz und in weiten Teilen Westeuropas ist es derzeit außergewöhnlich heiß. Mit Blick auf die Hitzewelle warnt nun die Weltgesundheitsorganisation WHO vor den Gefahren von andauernd hohen Temperaturen. Extreme Hitze zähle zu den schwerwiegendsten und am schnellsten wachsenden Gesundheits- und Sicherheitsbedrohungen, die durch den Klimawandel entstünden, sagte WHO-Chef Tedros Ghebreyesus vor den Medien in Genf. Weltweit würden 500.000 Menschen an den Folgen von Hitze sterben, und zwar jährlich, so der WHO-Chef. Doch viele dieser Todesfälle könnten vermieden werden mit Schutzmaßnahmen. Vor allem Risikogruppen sollten dabei geschützt werden. Dazu gehörten nicht nur Alte, Kranke, Schwangere und Kinder, sondern auch Arbeiterinnen und Arbeiter und sozial benachteiligte Menschen. Wir fahren weiter mit Meldungen im Zusammenhang mit der Hitzewelle in der Übersicht. In der Zürcher Gemeinde Dübendorf können Lehrpersonen ihren Schülerinnen und Schülern hitzefrei geben. Dies morgen und am Freitag jeweils am Nachmittag. Das sagte die Dübendorfer Bildungsvorsteherin gegenüber SRF. Im Kanton Zürich ist hitzefrei eigentlich seit langem abgeschafft worden. Die Hitze in Frankreich hat Folgen für den Zugverkehr. In der Region Nouvelle-Aquitaine im Westen fahren bis Freitag tagsüber keine Züge mehr, um die Anlagen zu schonen. Auf gewissen Strecken fallen auch Verbindungen aus, auf denen alte Kompositionen mit zu schwachen Klimaanlagen unterwegs sind. Im Westen Frankreichs wurden teils über 44 Grad gemessen. Und in Hamburg wird am Sonntag ein Halbmarathon wegen der Hitze nicht durchgeführt. 24.000 Läuferinnen und Läufer hatten sich für die Veranstaltung angemeldet. Nun wird sie auf einen unbestimmten Tag verschoben. In der norddeutschen Stadt werden am Wochenende bis 37 Grad erwartet. Und wir bleiben in Deutschland. Dort soll die Politik mehr unternehmen, um Frauen vor Gewalt zu schützen. Über 300.000 Menschen haben eine entsprechende Petition unterschrieben. Diese wurde vor dem Bundestag in Berlin an die Fraktionen der Regierungsparteien SPD und Grüne sowie den Linken übergeben. In der Petition fordern sie eine nationale Strategie gegen männliche und digitale Gewalt. Kernziel sei, dass die Erstellung und Verbreitung von Deepfakes mit sexualisierten Aufnahmen von Frauen unter Strafe gestellt wird. Zudem sollen Plattformen stärker reguliert werden, schreibt die Organisation HateAid, die sich gegen digitale Gewalt einsetzt. Hintergrund sind die Vorfälle rund um die Moderatorin Colleen Fernandes. Sie wirft ihrem Ex-Mann digitale sexualisierte Gewalt vor. Der Fall hatte deutschlandweit Proteste ausgelöst. Und damit zu den Wetteraussichten. Es ist meist sonnig morgen bei 32 bis 37 Grad. In den Alpen und im Süden sind am Nachmittag und abends lokale Schauer möglich. Das waren Nachrichten von Radio SRF, verantwortlich Manuela Bürgermeister.

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1: Die Nachrichten von SRF um 9 mit Manuel Rissi. In der Schweiz und in weiten Teilen Westeuropas ist es derzeit außergewöhnlich heiß. Mit Blick auf die Hitzewelle warnt nun die Weltgesundheitsorganisation WHO vor den Gefahren von andauernd hohen Temperaturen. Extreme Hitze zähle zu den schwerwiegendsten und am schnellsten wachsenden Gesundheits- und Sicherheitsbedrohungen, die durch den Klimawandel entstünden, sagte WHO-Chef Tedros Ghebreyesus vor den Medien in Genf.
2: Extreme heat is one of the most serious and rapidly growing threats to health and safety posed by climate change. It claims around 500,000 lives globally each year.
1: Weltweit würden 500,000 Menschen an den Folgen von Hitze sterben, und zwar jährlich, so der WHO-Chef. Doch viele dieser Todesfälle könnten vermieden werden mit Schutzmaßnahmen. Vor allem Risikogruppen sollten dabei geschützt werden. Dazu gehörten nicht nur Alte, Kranke, Schwangere und Kinder, sondern auch Arbeiterinnen und Arbeiter und sozial benachteiligte Menschen. Zu Meldungen im Zusammenhang mit der Hitzewelle in der Übersicht. In der Zürcher Gemeinde Dübendorf können Lehrpersonen ihren Schülerinnen und Schülern hitzefrei geben. Dies morgen und am Freitag jeweils am Nachmittag. Das sagte die Dübendorfer Bildungsvorsteherin gegenüber SRF. Im Kanton Zürich ist hitzefrei eigentlich seit langem abgeschafft worden. Die Hitze in Frankreich hat Folgen für den Zugverkehr. In der Region Nouvelle-Aquitaine im Westen fahren bis Freitag tagsüber keine Züge mehr, um die Anlagen zu schonen. Auf gewissen Strecken fallen auch Verbindungen aus, auf denen alte Kompositionen mit zu schwachen Klimaanlagen unterwegs sind. Im Westen Frankreichs wurden teils über 44 Grad gemessen. Und in Hamburg wird am Sonntag ein Halbmarathon wegen der Hitze nicht durchgeführt. 24.000 Läuferinnen und Läufer hatten sich für die Veranstaltung angemeldet. Nun wird sie auf einen unbestimmten Tag verschoben. In der norddeutschen Stadt werden am Wochenende bis 37 Grad erwartet. Europa sichert der Ukraine weiterhin Unterstützung zu. Das haben Deutschland, Frankreich, Großbritannien, Italien und Polen, die sogenannten E5, bei einem Treffen in Berlin bekräftigt. Der deutsche Bundeskanzler Friedrich Merz sagte, die Botschaft an Russland laute, dass die Ukraine stark bleibe. Bei den Gesprächen ging es neben der Ukraine auch um die Rolle Europas im Iran-Konflikt und um die Zukunft der NATO. Das Treffen ist auch eine Vorbereitung der Europäer auf einen NATO-Gipfel in 2 Wochen in der Türkei. Dazu wurde auch NATO-Generalsekretär Mark Rutte zugeschaltet. Und damit zu den Wetteraussichten. Es ist morgen meist sonnig bei 32 bis 37 Grad. In den Alpen und im Süden sind am Nachmittag und abends lokale Schauer möglich. Das waren Nachrichten von Radio SRF. Verantwortlich Manuela Burgermeister.

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1: Die Nachrichten von SRF um 10 mit Manuel Risi. Die Schweiz und weite Teile Westeuropas ächzen unter einer Hitzewelle und die Temperaturen dürften vorerst hoch bleiben. Die hohen Temperaturen beschäftigen auch die Weltgesundheitsorganisation WHO, deren Chef warnt vor den gesundheitlichen Risiken. Die Wetteraussichten, morgen ist es weiterhin sonnig, bei 32 bis 37 Grad. In der Schweiz und in weiten Teilen Westeuropas ist es derzeit außergewöhnlich heiß. Die Schweiz und weitere Länder verzeichnen Hitzerekorde und die Temperaturen dürften vorerst hoch bleiben. Manuela Bürgermeister.
2: Nachdem der Bund gestern seine Hitzewarnungen bereits auf weite Teile des Mittellands ausgeweitet hat, gilt nun auch im Tessin die höchste Warnstufe 4. Das bedeutet große Gefahr. Wegen der Trockenheit gilt zudem in einigen Kantonen ein Feuerverbot, etwa im Aargau oder in den beiden Appenzell. In der Walliser Gemeinde Visp wurde mit 36,3 Grad zudem ein neuer Temperaturrekord gemessen. So heiß war es in Visp noch nie im Juni seit Beginn der Aufzeichnungen. Aber auch in anderen Ländern Westeuropas werden neue Rekorde gemessen. In Spanien waren der Montag und Dienstag die heißesten Junitage seit Messbeginn. In Frankreich ist es ebenfalls heiß. Drei Viertel des Landes werden darum ab morgen Mittag unter der höchsten Warnstufe stehen. Das teilte der Nationale Wetterdienst mit. Eine Abkühlung ist vor dem Wochenende nicht in Sicht. Laut den Prognosen von SRF Meteo dürften die Temperaturen am Montag aber leicht zurückgehen.
1: Manuela Bürgermeister. Mit Blick auf die Hitzewelle warnt nun die Weltgesundheitsorganisation WHO vor den Gefahren von andauernd hohen Temperaturen. Extreme Hitze zähle zu den schwerwiegendsten und am schnellsten wachsenden Gesundheits- und Sicherheitsbedrohungen, die durch den Klimawandel entstünden, sagte WHO-Chef Tedros Ghebreyesus vor den Medien in Genf.
3: Extreme heat is one of the most serious and rapidly growing threats to health and safety posed by climate change. It claims around 500,000 lives globally each year.
1: Weltweit würden eine 500,000 Menschen an den Folgen von Hitze sterben, und zwar jährlich, so der WHO-Chef. Doch viele dieser Todesfälle könnten vermieden werden mit Schutzmaßnahmen. Vor allem Risikogruppen sollten dabei geschützt werden. Dazu gehörten nicht nur alte, kranke, Schwangere und Kinder, sondern auch Arbeiterinnen und Arbeiter und sozial benachteiligte Menschen. Europa sichert der Ukraine weiterhin Unterstützung zu. Das haben Deutschland, Frankreich, Großbritannien, Italien und Polen, die sogenannten E5, bei einem Treffen in Berlin bekräftigt. Der deutsche Bundeskanzler Friedrich Merz sagte, die Botschaft an Russland laute, dass die Ukraine stark bleibe. Bei den Gesprächen ging es neben der Ukraine auch um die Rolle Europas im Iran-Konflikt und um die Zukunft der NATO. Das Treffen ist auch eine Vorbereitung der Europäer auf einen NATO-Gipfel in 2 Wochen in der Türkei. Dazu wurde auch NATO-Generalsekretär Mark Rutte zugeschaltet. Zum Sport und an die Fußball-Weltmeisterschaft der Männer. Dort spielt die Schweiz gegen Kanada. Nach der ersten Halbzeit steht es 0:0 unentschieden. Gleichzeitig sind auch Bosnien-Herzegowina und Katar im Einsatz. Hier steht es 2:1 für Bosnien-Herzegowina. Nun zu weiteren Meldungen des Tages in der Übersicht. Beim Bund läuft es finanziell besser als gedacht. Weil die Einnahmen höher sind als erwartet, braucht es im kommenden Jahr keine zusätzlichen Sparmaßnahmen. Der Bundesrat rechnet damit, dass die Einnahmen aus den Gewinnsteuern 1,8 Milliarden Franken höher sind als ursprünglich gedacht. Kürzungen, die bereits vorsorglich beschlossen worden waren, werden deshalb nicht umgesetzt. Die bessere Finanzlage macht sich auch bei der Armee bemerkbar. Sie erhält etwa mehr Geld für die Bodenluftverteidigung. Längerfristig will der Bundesrat die höheren Verteidigungsausgaben aber weiterhin über die Mehrwertsteuer finanzieren. Statt um 0,8 Prozentpunkte soll diese ab aber nur noch um 0,5 Prozentpunkte erhöht werden. Weiter hat der Bundesrat heute die Eckwerte für eine neue Katastrophenschutzorganisation vorgestellt. Zivilschutz und Zivildienst sollen dafür zusammengelegt werden. Eine Wahl zwischen Militär- und Katastrophenschutz soll es nicht geben. Angehörige des Katastrophenschutzes sollen auch in anderen Bereichen zum Einsatz kommen, zum Beispiel im Gesundheitswesen. Seit Tagen widersprechen sich die USA und der Iran, was künftige Kontrollen der iranischen Atomanlagen betrifft. Nun hat sich der Chef der Internationalen Atomenergiebehörde IAEA dazu geäußert. Er sagt, man werde Irans Atomanlagen inspizieren, zusammen mit der iranischen Führung. Das sei Teil des Rahmenabkommens zwischen dem Iran und den USA. Und noch eine Meldung von der Börse. Der Schweizer Leitindex SMI hat heute ein neues Allzeithoch erreicht. Er hat die bisherige Bestmarke vom Februar übertroffen. Diese war noch vor dem Irankrieg erreicht worden. Der Krieg und die damit verbundenen höheren Ölpreise hatten die Märkte zwischenzeitlich belastet. Und damit zu den Börsendaten von 22.05 Uhr, geliefert von SIX. Der Swiss Market Index schließt bei 14.118 Punkten, plus 1,5%. Der Dow Jones Index in New York stand kurz vor Schluss bei plus 0,3%. Der Euro wird zu 92,29 gehandelt und der Dollar zu 81,27. Die Wetteraussichten: Morgen ist es meist sonnig bei heißen 32 bis 37 Grad. Dazu weht schwache Brise. Über den Alpen und im Süden bilden sich am Nachmittag lokale Regengüsse oder Gewitter. Das waren Nachrichten von Radio SRF, verantwortlich Manuela Burgermeister.

0: Danke.
1: Danke.
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1: Die Nachrichten von SRF um 23 Uhr mit Lukas Lüthi. Und wir beginnen mit der Fußball-Weltmeisterschaft der Männer. Die Schweiz hat gegen Kanada gewonnen mit 2:1 und damit ist sie Gruppensiegerin und hat sich für den 16. Final qualifiziert. Das Spiel findet dann am Freitag in einer Woche um 5 Uhr morgens statt. Gleichzeitig waren auch Bosnien-Herzegowina und Katar im Einsatz. Bosnien-Herzegowina gewann mit 3:1. Die Gespräche zwischen den USA und dem Iran sollen offenbar nächste Woche weitergehen. Das kündigte US-Außenminister Marco Rubio an. Rubio sagte außerdem, dass er davon ausgehe, dass die Gespräche in der Schweiz fortgeführt werden. Das Schweizer Außendepartement EDA hat dies auf Anfrage der Nachrichtenagentur Keystone SDA nicht bestätigt. Rubio sprach von technischen Gesprächen, die am Montag oder Dienstag weitergehen sollen. Vergangenen Sonntag hatten sich bereits Vertreter der USA, des Irans und der Vermittlerstaaten Pakistan und Katar zu Gesprächen in der Schweiz getroffen, auf dem Bürgenstock im Kanton Nidwalden. Zuvor hatten die USA und der Iran ein Rahmenabkommen für Verhandlungen über ein Kriegsende unterzeichnet. Meldungen zur aktuellen Hitzewelle in der Übersicht. In der Walliser Gemeinde Visp wurde mit 36,3 Grad ein neuer Temperaturrekord gemessen. So heiß war es laut SRF Meteo in Visp noch nie im Juni seit Beginn der Aufzeichnungen. Auch in Frankreich ist es heiß. Drei Viertel des Landes werden darum ab morgen Mittag unter der höchsten Hitzewarnstufe stehen. Das teilt der Nationale Wetterdienst mit. Und der spanische Wetterdienst sagt, dass der Montag und Dienstag die heißesten Junitage seit Messbeginn waren. In den USA nehmen die Spannungen zwischen US-Präsident Donald Trump und seinen republikanischen Parteikolleginnen und Kollegen im Parlament zu. Trump weigert sich, ein Gesetz zu unterzeichnen, welches das Parlament gestern beschlossen hat und sowohl von Republikanern wie Demokraten unterstützt wird. Das Gesetz soll US-Amerikanerinnen und Amerikanern helfen, sich ein eigenes Haus zu kaufen. Nun teilte Trump mit, er werde das Gesetz zur Wohnraumfinanzierung erst unterzeichnen, wenn eine von ihm geforderte Verschärfung des Wahlrechts vom Parlament verabschiedet wird. Die Verschärfungen des Wahlrechts sieht unter anderem vor, dass Bürgerinnen und Bürger bei der Registrierung für die Stimmabgabe ihre Staatsbürgerschaft nachweisen müssten. Zu den Börsendaten von SIX. Der Swiss Market Index schließt bei 14.118 Punkten plus 1,5%. Der Dow Jones Index New York steigt um 0,4%. Der Euro wird zu 82,28 gehandelt und der Dollar zu 81,22. Und das Wetter auch morgen ist es meist sonnig bei 32 bis 37 Grad. In den Alpen und im Süden gibt es am Nachmittag und am Abend lokale Schauer. Das waren Nachrichten von Radio SRF, verantwortlich Lukas Lüthi.

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0: Die Nachrichten von SRF um Mitternacht mit Lukas Lüthi. Gruppensiegerin und eine Runde weiter. Die Schweiz hat an der Fußball-WM gegen Kanada gewonnen. Dann US-Außenminister Marco Rubio sagt, die Iran-Verhandlungen sollen nächste Woche in der Schweiz weitergehen. Die Hitzewelle hat Westeuropa weiter im Griff. An verschiedenen Orten wurden Rekordtemperaturen gemessen. Und die Wetterprognose, es bleibt meist sonnig bei 33 bis 37 Grad. Wir beginnen die Sendung mit der Fußball-Weltmeisterschaft der Männer. Die Schweiz hat ihr letztes Gruppenspiel gewonnen gegen Kanada mit 2:1. Damit ist sie Gruppensiegerin und hat sich für den 16. Final qualifiziert. Kanada sei ein starker Gegner gewesen, sagte der Verteidiger Luca Jaques nach dem Spiel.
1: Sie haben da natürlich den Heimvorteil in Vancouver mit den Fans. Es pusht sie natürlich noch eine Schuf, wenn sie weiter Chance auf uns spielen und die Fans lauter werden. Es hat ihnen sicher noch einen Schalltrieb gegeben, aber ich finde, wir haben es auch in der Schlussphase sehr gut gemacht und haben dagegen gehabt und somit auch verdient gewonnen.
0: Das erste K.O.-Spiel der Schweiz findet dann am Freitag in einer Woche um 5 Uhr morgens Schweizer Zeit statt. Der Gegner steht noch nicht fest. Dass sie nun mehr als eine Woche Pause haben, ist für den Torschützen Ruben Vargas ein Vorteil.
2: Ja, ich glaube, das ist natürlich sehr wichtig für uns, einfach auch zum Erholen, aber auch, dass wir das Ziel erreicht haben, Gruppe Erster zu werden und ja, so kann es weitergehen.
0: Im zweiten Spiel in der Schweizer Gruppe gewann Bosnien-Herzegowina gegen Katar mit 3:1. Die Gespräche zwischen den USA und dem Iran sollen offenbar nächste Woche weitergehen. Das kündigte US-Außenminister Marco Rubio an. Rubio sagte außerdem, dass er davon ausgehe, dass die Gespräche in der Schweiz fortgeführt werden. Das Schweizer Außendepartement EDA hat dies auf Anfrage der Nachrichtenagentur Keystone STA nicht bestätigt. Rubio sprach von technischen Gesprächen, die am Montag oder Dienstag weitergehen sollen. Vergangenen Sonntag hatten sich bereits Vertreter der USA, des Irans und der Vermittlerstaaten Pakistan und Katar zu Gesprächen in der Schweiz getroffen, auf dem Bürgenstock im Kanton Nidwalden. Zuvor hatten die USA und der Iran ein Rahmenabkommen für Verhandlungen über ein Kriegsende unterzeichnet. Wir kommen zu einer dringenden Verkehrsdurchsage. Achtung, falsch fahrendes Fahrzeug. Auf der A3 Zürich-Chur zwischen Murg und Wallenstadt kommt Ihnen ein falsch fahrendes Fahrzeug entgegen. Fahren Sie in beiden Richtungen vorsichtig und überholen Sie nicht. Weiter geht es in der Schweiz. Das Land und andere weite Teile Westeuropas ist es derzeit außergewöhnlich heiß. Die Schweiz und weitere Länder verzeichnen Hitzerekorde und die Temperaturen dürften vorerst hoch bleiben. Manuela Bürgermeister.
3: Nachdem der Bund seine Hitzewarnungen bereits auf weite Teile des Mittellands ausgeweitet hat, gilt nun auch im Tessin die höchste Warnstufe 4. Das bedeutet große Gefahr. Wegen der Trockenheit gilt zudem in einigen Kantonen ein Feuerverbot, etwa im Aargau oder in den beiden Appenzell. In der Walliser Gemeinde Visp wurde mit 36,3 Grad zudem ein neuer Temperaturrekord gemessen. So heiß war es in Visp noch nie im Juni seit Beginn der Aufzeichnungen. Aber auch in anderen Ländern Westeuropas werden neue Rekorde gemessen. In Spanien waren der Montag und Dienstag die heißesten Junitage seit Messbeginn. In Frankreich ist es ebenfalls heiß. Drei Viertel des Landes werden darum ab morgen Mittag unter der höchsten Warnstufe stehen. Das teilte der Nationale Wetterdienst mit. Eine Abkühlung ist vor dem Wochenende nicht in Sicht. Laut den Prognosen von SRF Meteo dürften die Temperaturen am Montag aber leicht zurückgehen.
0: Mit Blick auf die Hitzewelle warnt nun die Weltgesundheitsorganisation WHO vor den Gefahren von andauernd hohen Temperaturen. Extreme Hitze zähle zu den schwerwiegendsten und am schnellsten wachsenden Gesundheits- und Sicherheitsbedrohungen, die durch den Klimawandel entstünden, sagte WHO-Chef Tedros Ghebreyesus vor den Medien in Genf.
4: Extreme heat is one of the most serious and rapidly growing threats to health and safety posed by climate change. It claims around 500,000 lives globally each year.
0: Weltweit würden 500,000 Menschen an den Folgen von Hitze sterben, und zwar jährlich, so der WHO-Chef. Doch viele dieser Todesfälle könnten vermieden werden mit Schutzmaßnahmen. Vor allem Risikogruppen sollten dabei geschützt werden. Dazu gehörten nicht nur Alte, Kranke, Schwangere und Kinder, sondern auch Arbeiterinnen und Arbeiter und sozial benachteiligte Menschen. Europa sichert der Ukraine weiterhin Unterstützung zu. Das haben Deutschland, Frankreich, Großbritannien, Italien und Polen, die sogenannten E5, bei einem Treffen in Berlin bekräftigt. Der deutsche Bundeskanzler Friedrich Merz sagte, die Botschaft an Russland laute, dass die Ukraine stark bleibe. Bei den Gesprächen ging es neben der Ukraine auch um die Rolle Europas im Iran-Konflikt und um die Zukunft der NATO. Das Treffen ist auch eine Vorbereitung der Europäer auf einen NATO-Gipfel in 2 Wochen in der Türkei. Dazu wurde auch NATO-Generalsekretär Mark Rutte zugeschaltet. Und das Wetter. Auch heute ist es meist sonnig bei 33 bis 37 Grad. Dazu weht eine schwache Brise. Über den Alpen und im Süden gibt es am Nachmittag lokale Schauer oder Gewitter. Das waren Nachrichten von Radio SRF. Verantwortlich Lukas Lüthi. SRF Verkehrsinfo von 0:06. Achtung, falsch fahrendes Fahrzeug. Auf der A3 Zürich-Chur zwischen Murg und Wallenstadt kommt Ihnen ein falsch fahrendes Fahrzeug entgegen. Fahren Sie in beiden Fahrtrichtungen vorsichtig und überholen Sie nicht. Und dann A2 Basel Richtung Luzern zwischen der Verzweigung Hagnau und dem Schweizer Halle-Tunnel Stau wegen Bauarbeiten.

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1: Die Nachrichten von SRF um 1 Uhr mit Lukas Lüthi und wir beginnen mit der Fußball-Weltmeisterschaft der Männer. Die Schweiz hat ihr letztes Gruppenspiel gewonnen gegen Kanada mit 2:1. Damit ist sie Gruppensiegerin und hat sich für den 16. Final qualifiziert. Kanada sei ein starker Gegner gewesen, sagte der Verteidiger Luca Jaques nach dem Spiel.
2: Sie haben da auch natürlich den Heimvorteil in Vancouver mit den Fans. Es pusht sie natürlich noch eine Schuhe, wenn sie weiter Chance auf uns spielen und die Fans lauter werden. Es hat ihnen sicher noch einen Schalttrieb gegeben, aber ich finde, wir haben es auch in der Schlussphase sehr gut gemacht und haben dagegen gehabt und somit auch verdient gewonnen.
1: Das erste K.O.-Spiel der Schweiz findet dann am Freitag in einer Woche um 5 Uhr morgens Schweizer Zeit statt. Der Gegner steht noch nicht fest. Dass sie nun mehr als eine Woche Pause hätten, ist für den Torschützen Ruben Vargas ein Vorteil.
3: Ja, ich glaube, das ist natürlich sehr wichtig für uns, einfach auch zum Erholen, aber auch, dass wir das Ziel erreicht haben, Gruppe Erste zu werden und ja, so kann es weitergehen.
1: Im zweiten Spiel in der Schweizer Gruppe gewann Bosnien-Herzegowina gegen Katar mit 3:1. Zwei kurze Meldungen. Die Gespräche zwischen den USA und dem Iran sollen offenbar nächste Woche weitergehen. Das kündigte US-Außenminister Marco Rubio an. Er gehe davon aus, dass die Gespräche in der Schweiz fortgeführt werden, so Rubio weiter. Das Schweizer Außendepartement EDA hat diese Anfrage der Nachrichtenagentur Keystone SDA nicht bestätigt. In Russland ist der Oppositionspolitiker Maxim Krulov zu 7 Jahren Strafkolonie verurteilt worden. Das melden russische Medien und Nachrichtenagenturen übereinstimmend. Dem Politiker wird vorgeworfen, Lügen über die russische Armee verbreitet zu haben. Maxim Krulov sagte vor Gericht, er sei unschuldig und bezeichnete das Urteil als politisch motiviert. In Russland finden in rund 3 Monaten Parlamentswahlen statt. In den USA nehmen die Spannungen zwischen US-Präsident Donald Trump und seinen republikanischen Parteikolleginnen und Kollegen im Parlament zu. Trump weigert sich, ein Gesetz zu unterzeichnen, welches das Parlament am Dienstag beschlossen hat und sowohl von Republikanern wie Demokraten unterstützt wird. Das Gesetz soll US-Amerikanerinnen und Amerikanern helfen, sich ein eigenes Haus zu kaufen. Nun teilte Trump mit, er werde das Gesetz zur Wohnraumfinanzierung erst unterzeichnen, wenn eine von ihm geforderte Verschärfung des Wahlrechts vom Parlament verabschiedet wird. Die Verschärfung des Wahlrechts sieht unter anderem vor, dass Bürgerinnen und Bürger bei der Registrierung für die Stimmabgabe ihre Staatsbürgerschaft nachweisen müssen. Und das Wetter. Auch heute wird es meist sonnig bei 33 bis 37 Grad. Am Nachmittag gibt es in den Alpen und im Süden lokale Schauer oder Gewitter. Das waren Nachrichten von Radio SRF. Verantwortlich Lukas Lüthi.

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1: Die Nachrichten von SRF um 2 Uhr mit Lukas Lüthi. In Frankreich wurde zum ersten Mal ein Ebola-Fall entdeckt, und zwar bei einem Arzt, der aus Kongo-Kinshasa zurückgekehrt war. Er befinde sich nun in Isolation, sagte der französische Gesundheitsminister Stéphane Rist in einem Interview mit dem Sender France 2. Zudem seien 5 Personen identifiziert worden, die im Flugzeug in der Nähe des infizierten Arztes gesessen seien. Auch sie sollen nun isoliert werden, so der Gesundheitsminister. Im zentralafrikanischen Kongo-Kinshasa hat sich das Ebola-Virus weiter ausgebreitet. Die Regierung hat inzwischen über 1100 Ansteckungen mit dem Virus registriert und zählt fast 300 Todesfälle. Zwei kurze Meldungen. Die Gespräche zwischen den USA und dem Iran sollen offenbar nächste Woche weitergehen. Das kündigte US-Außenminister Marco Rubio an. Er gehe davon aus, dass die Gespräche in der Schweiz fortgeführt werden, so Rubio weiter. Das Schweizer Außendepartement EDA hat dies auf Anfrage der Nachrichtenagentur Keystone Esther nicht bestätigt. In Russland ist der Oppositionspolitiker Maxim Kruglov zu 7 Jahren Strafkolonie verurteilt worden. Das melden russische Medien und Nachrichtenagenturen übereinstimmend. Dem Politiker wird vorgeworfen, Lügen über die russische Armee verbreitet zu haben. Maxim Kruglov sagte vor Gericht, er sei unschuldig und bezeichnete das Urteil als politisch motiviert. In Russland finden in rund 3 Monaten Parlamentswahlen statt. Zur Fußballweltmeisterschaft der Männer. Die Schweiz hat